0: unter Druck. Denn eine Fußball-WM ohne Spanien, Frankreich, England oder auch Deutschland zum Beispiel eigentlich nicht vorstellbar. Die 55 Mitgliedsverbände, also auch der DFB, lehnen den Verkauf von Beteiligungsrechten an Weltmeisterschaften an private Investoren einstimmig ab. Die Drohung betrifft neben der Männer-WM 2030 auch die Frauen-WM im kommenden Sommer in Brasilien. David Riemer, Sportredaktion.
1: Mittlerweile hat sich auch der für Nord- und Mittelamerika sowie die Karibik zuständige Kontinentalverband CONCACAF gegen die Pläne Infantinos ausgesprochen.
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3: Es ist klar und trocken im gesamten Allgäu. Das Ganze bei aktuell 17 bis maximal 20 Grad. Aber da geht am heutigen Freitag noch deutlich mehr. Das Thermometer steigt auf die 36 Grad an und dazu gibt es ganz viel Sonnenschein. Erst am Abend gibt es vereinzelt lokale Schauer und Gewitter. Ins Wochenende am Samstag starten wir dann spülheiß rein und auch sonnig. Aber im Laufe des Tages bilden sich dann Schauer und Gewitter. In Richtung Abend beruhigt sich das Wetter dann wieder. Und am Sonntag gibt es dann Sommerwetter XXL. Aber auch hier kann es vor allem in Richtung Alpennähe immer mal wieder krachen.
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4: Die A96 München Richtung Lindau. Zwischen Bad Wörishofen und Erkheim Vorsicht. Unbeleuchtet fahrendes Fahrzeug. Ich wünsche eine gute Fahrt.
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1: Ich bin Uli Reitinger. US-Präsident Trump schreibt auf seiner Plattform Truth Social von einem monumentalen Schritt hin zu dauerhaftem Frieden und Sicherheit in Nahost. Der von den USA initiierte Friedensrat hat laut Trump eine Vereinbarung zur vollständigen Entwaffnung der islamistischen Hamas im Gazastreifen erzielt. Im Gegenzug würden die israelischen Streitkräfte nach Abschluss der Entwaffnung abziehen. Außerdem soll eine internationale Stabilisierungstruppe mit einer neuen palästinensischen Polizei zusammenarbeiten, um die Sicherheit zu gewährleisten. In Südeuropa kämpfen Feuerwehrkräfte weiter gegen sich ausbreitende Waldbrände, die von Trockenheit und Wind angefacht werden. Dazu kommt große Hitze. Während sich die Lage an Frankreichs Atlantikküste und in der Region um Madrid deutlich entspannte, rückten Einsatzkräfte auf Kreta und in der Türkei zu neuen Bränden aus.
2: Aufatmen in Westfrankreich. Die Einsatzkräfte halten den riesigen Waldbrand bei Bordeaux weiter in Schach. Die Temperaturen gehen runter. Zehntausende Menschen, die ihr Zuhause vorsichtshalber verlassen mussten, können nun wieder heimkehren. Doch nicht überall wendet sich die Lage zum Guten. Auch an etlichen anderen Orten in Frankreich sind Waldbrände ausgebrochen. Noch deutlich weiter südlich von Bordeaux, in Brignoles etwa, haben auch Superstar George Clooney und seine Familie ihr Haus aus Sicherheitsgründen geräumt. Aus Bordeaux, Rache Sommer.
1: Das Vertrauen der Bürgerinnen und Bürger in den Staat ist auf einen Tiefstand gesunken. Das zeigt eine Bürgerbefragung im Auftrag des Beamtenbunds DBB. 79% der Befragten meinen, der Staat sei angesichts der Fülle seiner Aufgaben und Probleme überfordert.
3: Besonders mit Blick auf die soziale Absicherung und die Rente halten viele Menschen den Staat für überfordert. Fast jeder Fünfte hat aber auch wenig Vertrauen in den Staat, wenn es um Steuern und Finanzen geht. Ausnahme ist die Asyl- und Flüchtlingspolitik. Hier hat das Vertrauen deutlich zugenommen. Experten gehen davon aus, dass die wechselnden Regierungen und die Unzufriedenheit mit der Merz-Regierung Grund für den Vertrauensverlust sind. Fiona Reinhardt, Nachrichtenredaktion.
1: Nach der WM-Boykottdrohung der europäischen Verbände hat FIFA-Präsident Infantino den nächsten Rückschlag hinnehmen müssen. Auch der für Nord- und Mittelamerika sowie die Karibik zuständige Kontinentalverband CONCACAF lehnt die Investorenpläne ab. Gegen die Stimmen der Europäer und aus Nord- und Mittelamerika dürfte es für Infantino schwierig werden, eine Mehrheit zu erreichen.
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4: Es ist klar.

0: trocken im gesamten Allgäu, das Ganze bei aktuell 17 bis maximal 20 Grad. Aber da geht am heutigen Freitag noch deutlich mehr. Das Thermometer steigt auf die 36 Grad an und dazu gibt es ganz viel Sonnenschein. Erst am Abend gibt es vereinzelt lokale Schauer und Gewitter. Ins Wochenende am Samstag starten wir dann spülheiß rein und auch sonnig, aber im Laufe des Tages bilden sich dann Schauer und Gewitter. In Richtung Abend beruhigt sich das Wetter dann wieder und am Sonntag gibt es dann Sommerwetter XXL, aber auch hier kann es vor allem in Richtung Alpnähe immer mal wieder krachen.
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2: Normaler Verkehr im Allgäu. Ich wünsche euch eine gute Fahrt.
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1: Es ist klar und trocken im gesamten Allgäu. Das Ganze bei aktuell 17 bis maximal 20 Grad. Aber da geht am heutigen Freitag noch deutlich mehr. Das Thermometer steigt auf die 36 Grad an und dazu gibt es ganz viel Sonnenschein. Erst am Abend gibt es vereinzelt lokale Schauer und Gewitter. Ins Wochenende am Samstag starten wir dann spülheiß rein und auch sonnig. Aber im Laufe des Tages bilden sich dann Schauer und Gewitter. In Richtung Abend beruhigt sich das Wetter dann wieder. Und am Sonntag gibt es dann Sommerwetter XXL. Aber auch hier kann es vor allem in Richtung Alpennähe immer mal wieder krachen.
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2: Normaler Verkehr im Sendegebiet. Ich wünsche euch eine gute Fahrt.
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1: Ich bin Uli Reitinger. Der sogenannte Friedensrat hat laut US-Präsident Trump eine Vereinbarung zur vollständigen Entwaffnung der islamistischen Hamas im Gazastreifen erzielt. Das sei ein monumentaler Schritt hin zu dauerhaftem Frieden und Sicherheit, schreibt Trump auf seiner Plattform Truth Social.
2: Die Hamas hatte eine Abgabe ihrer Waffen bisher strikt abgelehnt, aber nun werden nach den Worten Trumps nicht nur die Hamas, sondern alle islamistischen Gruppen im Gazastreifen entwaffnet. Eine internationale Stabilisierungstruppe soll in Kooperation mit der palästinensischen Polizei die Sicherheit der Bewohner gewährleisten. Und Israel muss nicht länger Terroranschläge aus dem Gazastreifen befürchten, wenn alles gut geht. Israel soll im Gegenzug alle israelischen Streitkräfte abziehen nach der Entwaffnung. Aus den USA, Tina Eck.
1: Bundeskanzler Merz droht schon wieder neuer Ärger. Die Ministerpräsidenten von Sachsen, Sachsen-Anhalt und Thüringen lehnen die geplante Abschaffung der Rente nach 45 Beitragsjahren ab. Kretschmer, Schulze und Vogt fordern, die besonderen Realitäten im Osten zu berücksichtigen. Damit stellen sie sich gegen einen wichtigen Teil der geplanten Rentenreform der Bundesregierung und provozieren einen Konflikt mit Kanzler Merz. In Südeuropa kämpfen Feuerwehrkräfte weiter gegen sich ausbreitende Waldbrände, die von Trockenheit und Wind angefacht werden. Dazu kommt große Hitze. Während sich die Lage an Frankreichs Atlantikküste und in der Region um Madrid deutlich entspannte, rückten Einsatzkräfte auf Kreta und in der Türkei zu neuen Bränden aus.
3: Besonders betroffen ist die auch bei Touristen beliebte Provinz Antalya. Dort kämpfen die Einsatzkräfte gegen 3 verschiedene Waldbrände. Vor allem der starke Wind erschwert die Löscharbeiten. Touristen sind aber vorerst nicht in Gefahr. Auch in den nächsten Tagen soll es windig bleiben, zudem ist es heiß und trocken. Der Forstminister mahnte, die Bevölkerung müsse unter den Umständen besonders vorsichtig sein. Dem Minister zufolge entsteht ein Großteil der Brände nicht im Wald, sondern springt auf ihn über. Aus Istanbul, Miriam Schmidt.
1: Die 40-Grad-Marke ist gestern gleich an mehreren Orten in Deutschland geknackt worden. Den höchsten Wert meldet der Deutsche Wetterdienst mit 40,5 Grad aus Bernburg an der Saale in Sachsen-Anhalt. Dahinter folgen 40,4 Grad im bayerischen Kitzingen und 40,2 Grad in Ohlsbach in Baden-Württemberg. Damit wurde in den 3 Bundesländern ein neuer Hitzerekord für den Juli aufgestellt.
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4: Es ist klar und trocken im gesamten Allgäu. Das Ganze bei aktuell 17 bis maximal 20 Grad. Aber da geht am heutigen Freitag noch deutlich mehr. Das Thermometer steigt auf die 36 Grad an und dazu gibt es ganz viel Sonnenschein. Erst am Abend gibt es vereinzelt lokale Schauer und Gewitter. Ins Wochenende am Samstag starten wir dann spülheiß rein und auch sonnig. Aber im Laufe des Tages bilden sich dann Schauer und Gewitter. In Richtung Abend beruhigt sich das Wetter dann wieder. Und am Sonntag gibt es dann Sommerwetter XXL, aber auch hier kann es vor allem in Richtung Alpennähe immer mal wieder krachen.

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1: Normaler Verkehr im Allgäu. Ich wünsche euch eine gute Fahrt.
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1: Es ist klar und trocken im gesamten Allgäu. Das Ganze bei aktuell 17 bis maximal 20 Grad. Aber da geht am heutigen Freitag noch deutlich mehr. Das Thermometer steigt auf die 36 Grad an und dazu gibt es ganz viel Sonnenschein. Erst am Abend gibt es vereinzelt lokale Schauer und Gewitter. Ins Wochenende am Samstag starten wir dann spülheiß rein und auch sonnig. Aber im Laufe des Tages bilden sich dann Schauer und Gewitter. In Richtung Abend beruhigt sich das Wetter dann wieder. Und am Sonntag gibt es dann Sommerwetter XXL. Aber auch hier kann es vor allem in Richtung Alpennähe immer mal wieder krachen.
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2: Normaler Verkehr im Sendegebiet. Ich wünsche euch eine gute Fahrt.
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2: Ich bin Uli Reitinger. Der von den USA initiierte Friedensrat hat laut US-Präsident Trump eine Vereinbarung zur vollständigen Entwaffnung der islamistischen Hamas im Gazastreifen erzielt. Die israelischen Streitkräfte würden nach Abschluss der Entwaffnung abziehen, schrieb Trump auf Truth Social. Das sei ein monumentaler Schritt hin zu dauerhaftem Frieden. Die Hamas soll laut US-Kreisen der Entwaffnung und Entmilitarisierung des Gazastreifens zugestimmt haben. Eine internationale Stabilisierungstruppe soll in Zukunft gemeinsam mit einer neuen palästinensischen Polizei für Sicherheit sorgen. Das Leben in Deutschland hat sich im Juli wieder stärker verteuert. Die Verbraucherpreise lagen um 2,8% über dem Niveau des Vorjahresmonats. Das zeigen erste Schätzungen des Statistischen Bundesamts.
3: Der Tankrabatt ist ausgelaufen. Der Iran-Krieg treibt die Preise an den Ölmärkten aber weiterhin nach oben. Entsprechend müssen Autofahrer an der Tankstelle wieder tiefer in die Tasche greifen. Und auch die Lebensmittelpreise sind im Juli leicht angestiegen. Für Dienstleistungen wie Restaurantbesuche oder Reisen mussten die Menschen fast 3% mehr ausgeben. Besserung ist laut den Experten nicht in Sicht. Deswegen gehen sie davon aus, dass die Europäische Zentralbank den Leitzins zum 2. Mal in diesem Jahr anheben wird, um so die Inflation einzudämmen. Fiona Reinhardt, Nachrichtenredaktion.
2: In Südeuropa kämpfen Feuerwehrkräfte weiter gegen sich ausbreitende Waldbrände, die von Trockenheit und Wind angefacht werden. Dazu kommt große Hitze. Während sich die Lage an Frankreichs Atlantikküste und in der Region um Madrid deutlich entspannte, rückten Einsatzkräfte auf Kreta und in der Türkei zu neuen Bränden aus.
4: Dichte Rauchschwaden der Waldbrände auf Kreta und in der Türkei ziehen kilometerweit über das Mittelmeer. Auf Kreta mussten mehr als 8000 Urlauber ihre Hotels und Ferienunterkünfte verlassen und in Sicherheit gebracht werden. Orkanartige Winde machen den Einsatz der Feuerwehr zum Kampf gegen die Naturgewalten. Erst zum Wochenende soll der Wind nachlassen. Aus Athen, Takis Tsafos.
2: Nach der WM-Boykottdrohung von Europa lehnt auch der für Nord- und Mittelamerika sowie die Karibik zuständige Kontinentalverband CONCACAF die Investorenpläne von FIFA-Boss Infantino ab. Gegen die Stimmen der Europäer und aus Nord- und Mittelamerika dürfte es für Infantino schwierig werden, seine Pläne durchzubekommen.
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5: Es ist klar und trocken im gesamten Allgäu. Das Ganze bei aktuell 17 bis maximal 20 Grad. Aber da geht am heutigen Freitag noch deutlich mehr. Das Thermometer steigt auf die 36 Grad an und dazu gibt es ganz viel Sonnenschein. Erst am Abend gibt es vereinzelt lokale Schauer und Gewitter. Ins Wochenende am Samstag starten wir dann spülheiß rein und auch sonnig. Aber im Laufe des Tages bilden sich dann Schauer und Gewitter. In Richtung Abend beruhigt sich das Wetter dann wieder. Und am Sonntag gibt es dann Sommerwetter XXL. Aber auch hier kann es vor allem in Richtung Alpnähe immer mal wieder krachen.
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6: Normaler Verkehr im Allgäu. Ich wünsche euch eine gute Fahrt.

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2: Es ist klar und trocken im gesamten Allgäu. Das Ganze bei aktuell 17 bis maximal 20 Grad. Aber da geht am heutigen Freitag noch deutlich mehr. Das Thermometer steigt auf die 36 Grad an und dazu gibt es ganz viel Sonnenschein. Erst am Abend gibt es vereinzelt lokale Schauer und Gewitter. Ins Wochenende am Samstag starten wir dann spülheiß rein und auch sonnig. Aber im Laufe des Tages bilden sich dann Schauer und Gewitter. In Richtung Abend beruhigt sich das Wetter dann wieder. Und am Sonntag gibt es dann Sommerwetter XXL. Aber auch hier kann es vor allem in Richtung Alpennähe immer mal wieder krachen.
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3: Normaler Verkehr im Sendegebiet. Ich wünsche euch eine gute Fahrt.
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2: Ich bin Dirk Zeitler. Der von den USA initiierte sogenannte Friedensrat hat laut US-Präsident Trump eine Vereinbarung zur vollständigen Entwaffnung der islamistischen Hamas im Gazastreifen erzielt. Das sei ein monumentaler Schritt hin zu dauerhaftem Frieden und Sicherheit, schrieb Trump auf seiner Plattform Truth Social.
3: Die Hamas hatte eine Abgabe ihrer Waffen bisher strikt abgelehnt, aber nun werden nach den Worten Trumps nicht nur die Hamas, sondern alle islamistischen Gruppen im Gazastreifen entwaffnet. Eine internationale Stabilisierungstruppe soll in Kooperation mit der palästinensischen Polizei die Sicherheit der Bewohner gewährleisten. Und Israel muss nicht länger Terroranschläge aus dem Gazastreifen befürchten, wenn alles gut geht. Israel soll im Gegenzug alle israelischen Streitkräfte abziehen nach der Entwaffnung. Aus den USA, Tina Eck.
2: Wirtschaftsministerin Reiche drängt auf weitere Reformen, um die deutsche Wirtschaft wieder auf Kurs zu bringen. Wir müssen das Reformpaket, was vor dem Sommer beschlossen wurde, unbedingt umsetzen. Das ist ein erster Anfang, sagte Reiche.
4: Reiche holt zum Rundumschlag aus, es ist wie eine Rede zur Lage der Nation. Das Reformpaket, von dem Reiche spricht, ist riesig. Es beinhaltet eine Rentenreform, Maßnahmen zum Bürokratieabbau, eine Entlastung der Steuerzahler und die Förderung von Zukunftsbranchen. Und trotzdem sagt Reiche, das reicht nicht für ein selbsttragendes Wachstum. Denn die Unternehmen stehen weiter unter massivem Druck. Aus Berlin, Uli Reitinger.
2: Deutschland schwitzt. Der Deutsche Wetterdienst verzeichnete gestern Temperaturen über 40 Grad. Es gab mehrere Länderrekorde für den Juli, aber keinen neuen bundesweiten Hitzehöchstwert. Den höchsten vorläufigen Wert meldete der Deutsche Wetterdienst mit 40,5 Grad aus Bernburg an der Saale in Sachsen-Anhalt. Nach der WM-Boykottdrohung der europäischen Verbände hat FIFA-Präsident Infantino den nächsten Rückschlag hinnehmen müssen. Auch der für Nord- und Mittelamerika sowie die Karibik zuständige Kontinentalverband CONCACAF lehnt die Investorenpläne ab. Damit positionieren sich auch die drei WM-Gastgeber USA, Mexiko und Kanada gegen Infantino, der den 211 Mitgliedsverbänden Einnahmen in vierfacher Höhe in Aussicht gestellt hat. Gegen die Stimmen der Europäer und aus Nord- und Mittelamerika dürfte es für Infantino schwierig werden, eine Mehrheit zu erreichen.
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5: Mit Leon Dauter. Bei Durchsuchungen in Kaufbeuren, Marktoberdorf und Kempten hat die Polizei 22 mutmaßlich gefälschte Sprachzertifikate sichergestellt. Die Ermittlungen richten sich gegen den Verdacht, dass die Dokumente genutzt wurden, um Aufenthaltstitel zu erschleichen. Die Untersuchungen dauern an. Und in Memmingen sind zwei Arbeiter bei Reinigungsarbeiten in einer Tiefgarage vermutlich durch Kohlenmonoxid verletzt worden und mussten ins Klinikum gebracht werden. Die Feuerwehr stellte erhöhte CO-Werte fest, untersuchte vorsorglich auch die Hausbewohner und belüftete die Tiefgarage.
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6: Es geht recht freundlich in diesen Freitag. Wir haben relativ schnell viel Sonnenschein, vor allem am Vormittag, ab der Mittagszeit. Ja, da mogeln sich immer mehr Wolken zu uns in die Region. Am Nachmittag müssen wir dann schon mit ersten lokalen Wärmegewittern rechnen. Am Abend und nachts kann es dann auch immer wieder mal gewittern. Tagsüber liegen die Temperaturen im schwülheißen Bereich 31 bis 35 Grad. Wir schauen aufs Wochenende. Morgen teils bewölkt, teils sonnig. Wir haben erste Regentropfen bereits am Morgen.

0: Dann lockert es wieder auf. Am Nachmittag müssen wir dann aber auch da immer wieder mit lokalen Gewittern rechnen. In der Nacht beruhigt sich das. Es wird tagsüber vorübergehend weniger warm, 24 bis 30 Grad. Und der Sonntag hat dann schon wieder sonniges und schwülheißes Wetter für uns.
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0: Keine Meldungen, ihr habt Freifahrt.
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0: Da gibt's bereits einen, der steht in Marktoberndorf in der Kaufbeurer Straße. Und wenn ihr jetzt auch schon einen weiteren entdeckt habt, gerne reingeben, kostenfrei, über die 0805 70 80 90.
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0: Bald ist es geschafft. Kann man von verschiedenen Seiten her natürlich betrachten. Wir, die arbeiten, haben das Wochenende bald geschafft oder den Start ins Wochenende bald geschafft. Aber natürlich, die Allgäuer Kinder, die Jugendlichen, die Schüler. Bald ist das lange Schuljahr vorbei. Und wer dieses Jahr seinen Abschluss gemacht hat, ist schon vor ein paar Tagen feierlich aus dem Schulalltag entlassen worden, wie das ja im Bürokratendeutsch heißt. Nun bekommen heute Vormittag alle übrigen Schüler ihre Zeugnisse. Wir drücken die Daumen, dass es gut ausfällt. Starten rein in diese Stunde mit Shakira und Daida.

0: Sport verbindet und zwar alle. Schönen guten Morgen, ihr hört den Allgäuer Wecker und das beweist der Verein Spomio aus Mindelheim. Hier wird Inklusion nicht nur groß geschrieben, sondern jeden Tag gelebt. Egal ob 5 oder 50 Jahre alt, ob mit oder ohne Handicap, bei Spomio kommen alle zusammen, so zweiter Vorsitzender Willi Pfleger im Kaffeeklatsch. Das vorrangige Ziel, Menschen mit und ohne Behinderung eine aktive und auch gleichberechtigte Teilhabe am gesellschaftlichen Leben zu ermöglichen.
1: Das Spomio steht für Sport und Spiel mit und ohne Handicap. Es gibt so viele Sportvereine, aber gerade für die besondere Personengruppe, die ein Handicap mit sich haben, die tun sich immer schwer, überhaupt was zu finden, wo sie eine Heimat finden, wo sie sich aufgehoben fühlen. Und da haben wir gesagt, wir nennen den Spomio und mit Spiel, Spaß und Sport kann man immer jeden begeistern. Der Hammer hat den auch 2008 gegründet. Wir sehen, dass gerade für so eine Personengruppe eigentlich in normalen Sportvereinen immer nur bis zum begrenzten Maße was vorhanden ist. Normale Sportvereine, schneller, höher, weiter, das brauchen solche Personen oft gar nicht. Ja, die wollen Spaß haben, die wollen den Sport haben, den sie lieben, den sie machen in der Gemeinschaft. Und war mit einem Hauptantrieb auch vom Hammer zu sagen, da braucht man einen eigenen Verein dazu.
0: Gesagt, getan. In den 18 Jahren ist der Verein natürlich gewachsen. Zum einen von der Mitgliederzahl, aber auch vom Angebot her. Donnerstags heißt es beispielsweise immer schwimmen und mittwochs geht's in die Turnhalle.
1: Ganz einfacher Ablauf, wie wir in unsere Sportstunde geschalten. Da gibt es erst einen schönen Aufwärmkreis, wo wir uns aufwärmen alle zusammen. Was dabei immer ganz toll ist, jeder wärmt sich auf, Übungsleiterin macht was vor und dann zum Abschluss darf jeder eine Übung vormachen, die alle anderen nachmachen müssen. Ach. Danach ist dann im Prinzip, wir wissen schon, wer so seine Vorlieben hat. Es gibt eine Gruppe, die gerne zum Basketball spielen geht. Dann geht am Korb daneben hin. Dann gibt es ein paar Fußballjungs natürlich, Mädels natürlich. Wir haben einen Ball, wir haben Boccia, wir haben Feder. Ball. Wir machen sehr viel.
0: Auch außerhalb der Turnhalle, Stichwort Ferien, Sport, Freizeit. Das ganze Interview mit Willi Pfleger vom Verein Spomio gibt es zum Nachhören auf unserer Homepage auf allgäuerhit.de. Und 100 Tage im Amt heißt es bei Christian Wilhelm. Wie wohl er sich im Oberallgäuer Landratsamt fühlt, das fragen wir ihn heute im Kaffeeklatsch zwischen 9 und 10.
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0: Schönen guten Morgen am Freitag. Hier ist der Allgäuer Wecker. Vor dem Start in die Sommerferien gibt's ja jetzt in Bayern noch die Zeugnisse, auch für die Allgäuer Kids. Dem einen oder anderen graut vielleicht vor diesem Tag, vor den kommenden Stunden. Sänger Kamrat musste sich damals keine Sorgen machen. Er war meistens ein Einser-Schüler. Trotzdem war er vor der Zeugnisvergabe nie so richtig entspannt.
1: Was bei mir war, war immer so die Anspannung, okay, schaffe ich mein Ziel, schaffe ich das wirklich, das alles, was ich mir vorgenommen habe. Es war aber nie Angst da, ob ich das irgendwie schaffe oder sowas, ob ich weiterkomme. Es war trotzdem immer eine Aufregung, finde ich, so ein Zeugnis zu bekommen und auch ein bisschen ein absurdes Gefühl. Ich bin ganz froh, dass mir das nicht mehr passiert. Man wird zwar auch als Musiker ab und zu mal bewertet und so, aber dieses von dem Blatt Papier, wo jetzt irgendwie Noten draufstehen, ist so dein Glück abhängig und deine Laune und das, was du in der Zukunft machen kannst, finde ich schon eine komische Vorstellung. Es macht natürlich Sinn, dass es das gibt, aber ich bin ein bisschen froh, dass es kein Zeugnis mehr für eine Single gibt.
0: So erfolgreich wie Kamrat mit seinen Hits im Radio ist, hätte er dafür doch bestimmt auch lauter Einser bekommen. Und für diese Nummer sowieso. So Good startet gut rein in diesen Freitag mit dem Allgäu-Wecker.

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2: Tödlicher Motorradunfall auf der B308 bei Weiler-Simmerberg. 72-jähriger Wanderer am Fellhorn vermisst. Das Wetter? Der Morgen gleich freundlich und sonnig. Bei Temperaturen von 17 bis 21 Grad. Ich bin Leon Dauter. Ein tödlicher Verkehrsunfall hat sich gestern auf der B308 zwischen Weiler-Simmerberg und Lindenberg ereignet. Ein 38-jähriger Autofahrer wollte von einem Grundstück auf die Bundesstraße einfahren und übersah dabei nach bisherigen Erkenntnissen ein Motorrad mit zwei Personen. Das Motorrad prallte frontal in die Seite des Autos. Der 57-jährige Motorradfahrer wurde dabei so schwer verletzt, dass er trotz der schnellen Hilfe von Ersthelfern und Rettungsdienst noch an der Unfallstelle starb. Sein 26-jähriger Mitfahrer erlitt schwere Verletzungen, der Autofahrer wurde leicht verletzt. Die Polizei hat die Ermittlungen zum genauen Unfallhergang aufgenommen. Seit gestern Nachmittag wird ein 72-jähriger Wanderer aus Oberstdorf vermisst. Der Mann war zuletzt gegen 15 Uhr im Bereich der Mittelstation der Fellhornbahn gesehen worden und kehrte anschließend nicht zurück. Die Polizei schließt nicht aus, dass er sich im Bereich des Fellhorns orientierungslos bewegt. Umfangreiche Suchmaßnahmen verliefen bislang ohne Erfolg. Der Vermisste ist etwa 1,75 Meter groß, schlank, trägt eine beige Bermuda-Shorts, ein blaues T-Shirt, Wanderschuhe und einen grünen Wanderrucksack. Wer Hinweise zu seinem Aufenthaltsort geben kann, wird gebeten, sich bei der Polizei zu melden. Der Bahnhof Leutkirch ist jetzt offiziell als sogenannter Zukunftsbahnhof eröffnet worden. Gemeinsam haben die Deutsche Bahn und die Stadt den Bahnhof sowie den Vorplatz umfassend modernisiert. Reisende profitieren unter anderem von mehr Barrierefreiheit, neuen Sitzgelegenheiten, modernen Informationssystemen und einem besseren Wegeleitsystem. Auch der Bahnhofsvorplatz wurde neu gestaltet. Mit mehr Grünflächen, neuen Bäumen, Sitzbänken und einem kostenlosen Trinkwasserspender. Insgesamt wurden rund 370 Euro in das Projekt investiert. Nach dem erfolgreichen Saisonauftakt steht für den FC Memmingen die erste englische Woche an. Am morgigen Samstag empfängt der Regionalligist um 14 Uhr die Spielvereinigung Ansbach im heimischen Stadion und will nach dem 1:0-Erfolg in Landsberg den zweiten Sieg der Saison einfahren. Bereits am Dienstag wartet dann in der zweiten Runde des BFV-Toto-Pokals mit dem Drittligisten FC Ingolstadt die nächste große Herausforderung. Anpfiff ist um 18.30 Uhr im Memminger Stadion.
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3: Fenster auf und noch ein bisschen die frischeren Temperaturen reinlassen, denn auch heute schwitzen wir. Es wird schwül heiß mit Temperaturen zwischen 31 und 35 Grad am Nachmittag. Schon jetzt am Vormittag haben wir mehr Sonne, aber es ziehen auch ein paar Wolken vorbei. Die lösen sich auf, später kommen sie wieder zurück und haben dann einzelne Schauer und auch erste lokale Hitzegewitter mit im Gepäck. Örtlich kann es auch mal kräftiger Regen. Das Wochenende ist ein bisschen zweigeteilt. Der Samstag eigentlich der nicht so schönere Tag. Da haben wir eine Mischung aus Sonne und Wolken, aber auch immer wieder Regenschauern. Ab Sonntag wird es dann sonnig und wieder schwülheiß.
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3: Keine Meldungen?
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3: In Markt Oberdorf in der Kaufbeurer Straße wird geblitzt. Wenn ihr weiteres für uns entdecken solltet oder schon gesehen habt, sagt es uns kostenfrei über die 0805 70 80 90.
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3: Sommer genießen lässt sich in diesem Jahr direkt vor der eigenen Haustüre. Da braucht's eigentlich gar nirgends, wohin zu fahren. Auch jetzt in den anstehenden Sommerferien. Wie das Wetter für alle wird, die hier bleiben oder erst später über die Allgäuer Grenzen hinausfahren, das besprechen wir gleich bei mir im Allgäu-Wecker mit Kollege Kai Zorn, unserem persönlichen Wetterfrosch. Kommt mit rein in diesen Freitag. Schönen guten Morgen.

0: Guten Morgen an diesem Freitag. Ihr hört den Allgäu-Wecker. Das Schuljahr 25/26 geht zu Ende und die Sommerferien oder die großen Ferien, wie wir ja sagen, beginnen bald. Es wird dann ein bisschen ruhiger im Freistaat. Der Sommer ist voll da mit viel Sonnenschein und viel Hitze. Für die Ferienkinder und alle Urlauber ist das natürlich mega. Die Natur bräuchte Regen. Wie ist das Wetter zum Start in die Sommerferien? Darüber sprechen wir jetzt mit Kai Zorn aus unserer Wetterredaktion. Guten Morgen, Kai, hallo. Wie endet denn das Schuljahr bzw. die Woche heute?
1: Wunderbar, so richtig wie Sommerferien zum Start sein sollten. Ich weiß das ja auch noch aus der Schulzeit, wenn der letzte Tag so richtig heiß war. Und das wird er heute. Wir kriegen 32 bis 38 Grad. Wenn die Schülerinnen und Schüler rausgehen aus den ganzen Schulhäusern, die rennen schon am Vormittag gegen eine Wand. Zum Abend hin erwarten uns spätestens einige Schauer und Gewitter. Um die Mittagszeit die allerersten einzelnen Gewitter. Nachmittags und abends werden die zahlreicher und heftiger mit der Gefahr von sinnflutartigem Regen, Hagel und Sturmböen.
0: Also da braut sich heute schon was zusammen. Bleibt es denn morgen am Samstag ebenfalls so heiß?
1: Nicht ganz. Es gibt eine kurze Abkühlung, die guttun wird. Die Nachmittagswerte werden am Samstag so bei 25 bis etwas über 30 Grad liegen. Dazu wechseln sich Sonne und viele Quellwolken ab. Es sind immer mal wieder Schauer und Gewitter dabei, die meisten nachmittags und abends im Süden, vor allen Dingen rund um die Alpen.
0: Also direkt bei uns quasi vor der Haustüre und am Sonntag?
1: Wird es schon wieder freundlicher und heißer. Die Temperaturen erreichen so 27 bis 33 Grad im groben Schnitt mit viel Sonnenschein. Ein paar Schauer und Gewitter erwarten uns am ehesten über dem Berg- und Alpenvorland.
0: Dann der Montag zum Start in die erste Ferienwoche. Wie guckt das Wetter aus? Auf was können wir uns freuen?
1: Wahrscheinlich wieder heiß. Am Montag wird es knüllerheiß werden, ähnlich wie jetzt zum Ausstieg aus der Woche mit 32 bis 38 Grad und einzelnen Hitzegewittern. Und von Dienstag an bis ins erste Ferienwochenende haben wir viel, viel Sonne. Zwischendurch gibt es mal ein paar Schauer und Gewitter. Ja. Ganz so trocken wird es nicht weitergehen wie bisher, aber punktuell die Schauer und Gewitter vorherzusagen, ist natürlich recht schwierig. Die Temperaturen gehen mal ein bisschen zurück auf 25 bis etwas über 30 Grad und schwappen dann wieder auf um und über 30, teils an die 35 Grad ran. Auch die neue Woche oder die erste Ferienwoche wird wohl noch sehr heiß bleiben.
0: Also wir schwitzen weiter. Danke dir, Kai. Das sind doch eigentlich richtig gute Wetteraussichten für alle, die jetzt in der ersten Ferienwoche gar nicht wegfahren. Einen schönen guten Morgen.
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0: Hier ist der Allgäu-Wecker am Freitag. Sport, genauer gesagt Fußball. Für den FC Memmingen steht bereits die erste englische Woche an nach dem Auftaktsieg in Landsberg. Da haben die Memminger ja 1:0 gewonnen. Ist morgen Regionalliga Heimpremiere in dieser Saison gegen die Spielvereinigung Ansbach. Los geht's da um 14 Uhr und nächsten Dienstag um 18.30 Uhr kommt in der zweiten Hauptrunde im BFV Toto-Pokal der Drittligist FC Ingolstadt 04 an den Icon Arena Park im Memminger Stadion. Landesligist FC Kempten reist heute zum tabellenletzten VfR Neuburg-Donau und trifft dabei auf einen Gegner, der bislang alles andere als optimal in die neue Saison gestartet ist. Nach zwei Spieltagen steht der VfR mit 0 Punkten und einer verheerenden Tordifferenz von 1:11 ganz unten in der Landesliga Südwest. Schwimmen. Jetzt geht's außerhalb des Allgäus weiter. Schwimmen mit reichlich Erinnerungen an Olympia in Paris. Starten dort heute die Schwimm-Europameisterschaften. Alle Infos hat Justin Hamm.
1: In 5 Sportarten werden Medaillen vergeben. Heute gibt's erste Entscheidungen im Teamwettbewerb beim Wasserspringen und in der technischen Kür beim Synchronschwimmen. Triathlon. Im polnischen Elbląg werden die Europameister im Sprint-Triathlon gesucht. Bei den Frauen zählen Olympiasiegerin Laura Lindemann und Nina Eim zum Favoritenkreis. Bei den Männern ruhen die Hoffnungen vor allem auf Lasse Lührs. Und Mountainbike, auch da läuft die EM im Schweizer Tessin. Im heutigen Cross-Country Mixed. Die deutschen Topfahrer Lukas Schwarzbauer und Finja Lipp wollen für eine Überraschung sorgen.

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2: Ich bin Dirk Zeitler. Der von den USA initiierte sogenannte Friedensrat hat laut US-Präsident Trump eine Vereinbarung zur vollständigen Entwaffnung der islamistischen Hamas im Gazastreifen erzielt. Das sei ein monumentaler Schritt hin zu dauerhaftem Frieden und Sicherheit, schrieb Trump.
3: Die Hamas hatte eine Abgabe ihrer Waffen bisher strikt abgelehnt, aber nun werden nach den Worten Trumps nicht nur die Hamas, sondern alle islamistischen Gruppen im Gazastreifen entwaffnet. Eine internationale Stabilisierungstruppe soll in Kooperation mit der palästinensischen Polizei die Sicherheit der Bewohner gewährleisten. Und Israel muss nicht länger Terroranschläge aus dem Gazastreifen befürchten, wenn alles gut geht. Israel soll im Gegenzug alle israelischen Streitkräfte abziehen nach der Entwaffnung. Aus den USA, Tina Eck.
2: Heute ist für viele der Tag, an dem sie ihre Steuererklärung abgeben müssen. Experten raten, sich an den Stichtag zu halten, denn es droht mehr als nur eine Mahnung.
4: Wer seine Steuererklärung zu spät abgibt, muss mit einem Zuschlag rechnen. Der beträgt 0,25% der festgesetzten Steuer, mindestens aber 25 Euro pro verspäteten Monat. Außerdem kann das Finanzamt die Steuerschuld schätzen und das fällt erfahrungsgemäß selten zugunsten der Betroffenen aus. Wer die Erklärung zeitnah nachreicht oder aktiv Kontakt mit dem Finanzamt aufnimmt, kann die Zuschläge oft reduzieren oder ganz verhindern. Thomas Bremser, Nachrichtenredaktion.
2: Deutschland schwitzt. Der Wetterdienst verzeichnete gestern Temperaturen über 40 Grad. Es gab mehrere Länderrekorde für den Juli, aber keinen neuen bundesweiten Hitzehöchstwert. Den höchsten vorläufigen Wert meldete der Deutsche Wetterdienst mit 40,5 Grad aus Bernburg an der Saale in Sachsen-Anhalt. Dahinter folgte das bayerische Kitzingen und Ohlsbach in Baden-Württemberg. Nach der WM-Boykottdrohung der europäischen Verbände hat FIFA-Präsident Infantino den nächsten Rückschlag hinnehmen müssen. Auch der für Nord- und Mittelamerika sowie die Karibik zuständige Kontinentalverband lehnt die Investorenpläne ab. Gegen die Stimmen der Europäer und aus Nord- und Mittelamerika dürfte es für Infantino schwierig werden, eine Mehrheit zu erreichen.
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5: Mit Leon Dauter. Bei einem schweren Verkehrsunfall auf der B308 bei Weiler-Simmerberg ist ein 57-jähriger Motorradfahrer ums Leben gekommen. Nach ersten Erkenntnissen hatte ein Autofahrer das Motorrad beim Einfahren auf die Bundesstraße übersehen. Und ein 72-jähriger Wanderer aus Oberstdorf wird seit gestern Nachmittag im Bereich des Fellhorns vermisst. Die Polizei sucht nach dem Mann und bittet Zeugen, die ihn gesehen haben oder Hinweise geben können, sich zu melden.
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6: In Oberstdorf haben wir aktuell 16 Grad, 17 Grad in Meierhöfen und in Germaringen 18 Grad. Das ist erst der Anfang von den Temperaturen heute. Schwitzen ist da nochmals angesagt. 31 bis 35 Grad haben wir dann am Nachmittag. Jetzt am Vormittag viel Sonnenschein. Ein paar Wolken sind schon unterwegs. Die werden im Laufe des Tages auch mehr und einzelne Schauer und Hitzegewitter kann es dann auch schon am frühen Nachmittag geben. Örtlich muss das sogar mit ein bisschen kräftigem Regen gerechnet werden. Morgen am Samstag bleibt es wechselhaft, auch schon mit Regenschauern am Vormittag, dann Auflockerungen, Sonne, Wolken geben sich so ein bisschen die Klinke in die Hand. Die Temperaturen gehen etwas zurück. Am Sonntag allerdings dann schon wieder sonnig und heiß.
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6: A7 Ulm Richtung Füssenreuth zwischen dem Rastplatz Grönenbach und Bad Grönenbach. Vorsicht, Gegenstände auf der Fahrbahn.
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6: In Markt Oberdorf in der Kaufbeurer Straße. Für weitere Blitzer 0800 5 70 80 90.
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6: Ach, ich bin da schon so ein bisschen in Feierlaune. Schönen guten Morgen, 15 Jahre.

Verlässliche Informationen und starke Geschichten für unsere Heimat, fürs Allgäu. Morgen können wir quasi 15 Jahre Radio Allgäu Hit feiern. Am 1. August 2011 ist Allgäu Hit das erste Mal auf Sendung gegangen. Was damals im Kabelnetz und im Web begann, ist heute wirklich eine feste und kräftige Stimme für das gesamte Allgäu. Gleich ein bisschen mehr zu unserem Jubiläum. Einen schönen guten Morgen.

0: Schönen guten Morgen, hier ist der Allgäuwecker am Freitag und bei mir im Studio Thomas Häuslinger, unser Geschäftsführer, mein Chef. Grüß dich, servus, guten Morgen.
1: Hey, grüß dich, guten Morgen.
0: In 24 Stunden, Thomas, was passiert in 24 Stunden?
1: Ja, wir werden 15 Jahre alt, das ist fantastisch, ja.
0: Hooray, das ist eine krasse Geschichte, hat irgendwo, ich sag's mal ganz salopp, in einer Hinterhofgarage begonnen.
1: Im Keller sozusagen.
0: Im Keller, Kellerkind. Und vom Kellerkind bist du ja zum erwachsenen Mann geworden. Vielleicht ein, zwei Eckdaten zum Entstehen von Radio Allgäuhit.
1: Ja, Allgäuhit hatte den Sendestart tatsächlich in Sonthofen. Das war unser erster Sendestandort das war im Keller. Und das war aber super. Wir hatten eine Bar, da waren auch immer ganz viele Gäste da von Politik, Wirtschaft, Sport. Also das war schon damals so, wie es heute im Kaffeeklatsch zum Beispiel ist. Ja, genau, dass wir oft Gäste hatten. Mhm. Und das war echt cool. Aber wie gesagt, die Bar war natürlich da und die war natürlich auch sehr beliebt. Irgendwann ging es dann mal ein Stockwerk nach oben. Also wir haben uns wirklich hochgearbeitet.
0: Ja,
1: genau, ja. Also das war dann Haus Oberallgäu in Sonthofen. Da auch nochmal ein riesen Dankeschön an die Stadt für die Unterstützung damals. Und dann kam eben vor, jetzt sind es 5 Jahre, im September der Umzug nach Kempten, was uns natürlich auch nochmal in die Mitte vom Sendegebiet gebracht hat. Absolut. Die Wege wurden kürzer in alle Richtungen und das ist natürlich auch ein schöner Meilenstein gewesen.
0: Eigentlich sind es ja 2 Jubiläen in diesem Jahr. 5 Jahre Umzug nach Kempten und bestehende 15 Jahre. Radio, was ist es nach wie vor für dich?
1: Ja gut, also Radio ist Leidenschaft. Ich wollte immer Radio machen. Mhm. Ich habe früher selber am Radio geredet. Ich weiß, es erzählt jeder Moderator, dass er sich die Kassetten gebastelt hat und selber schon was gesprochen hat und so. Ich habe das wirklich auch selber so gemacht. Habe dann irgendwann Internetradio angefangen und dann ging es zum professionellen Radio. Mhm. Und schön, was draus geworden ist. Ja,
0: in 3 Wörtern, was ist Radio für dich?
1: Geil, live und Erlebnis.
0: 15 Jahre Allgäuhit wird natürlich groß gefeiert in diesem Jahr, vielleicht am eigentlichen Datum, morgen am 1. August im kleineren Rahmen. Aber nichtsdestotrotz lassen wir an diesem schönen Jubiläum all unsere Hörer natürlich teilhaben. Ein bisschen darfst spoilern.
1: Ja, natürlich. Also wir haben uns mal überlegt, was können wir denn alles machen? Dann haben wir gesagt, ja, okay, es fahren viele in Urlaub, ist eigentlich schade.
0: Ja, mehr als schade.
1: Auf der anderen Seite machen wir das dann so, dass wir dann zum Ende des Jahres, nämlich unseren Adventskalender pimpen. Und da können sich wirklich alle freuen. Also es wird richtig toll, da will ich noch nicht zu viel verraten. Und wir haben natürlich mal so ein bisschen gekramt, was haben wir denn früher alles so gemacht? Da gab es natürlich den Allgäuhit Frühshoppen. Und dann haben wir gesagt, komm, das machen wir jetzt einmal und schauen mal, wie die Resonanz so ist. Und der Richard Brunner, der ist am Sonntag da von 10 bis 12 Uhr auf Sendung. Ich glaube, das ist was, was einfach perfekt ins Allgäu passt. Es hat was mit Brauchtum zu tun, einfach mit dem, wie das Allgäuer Lebensgefühl ist. Und deswegen freue ich mich da auch ganz persönlich drauf.
0: Danke dir. Und wir erwarten natürlich eine Geburtstagstorte morgen am 1. August.
1: Ja, backst du die jetzt oder ich?
0: Können wir ja noch knobeln.
1: Wir haben ja auch ein paar Kunden, die Konditor sind und so. Also vielleicht.
0: Wir sind da offen für alles.
1: Liebe Bäckerei und Konditorei, Punkt, Punkt, Punkt. Ihr habt jetzt vielleicht zugehört. Vielleicht
0: wir freuen uns.
1: Habt ihr Bock?

0: Schönen guten Morgen, hier ist der Allgäu-Wecker. Großes Finale heute für die Schüler bei uns im Allgäu. Letzter Schultag und dann heißt endlich ab in die Sommerferien. 6 Wochen nichts tun, der Schulranzen, der Rucksack, der landet heute Mittag irgendwo im Eck und wird dann erst nach 6 Wochen wieder hervorgeholt. Vorher gibt's aber noch die Zeugnisse. Der eine oder andere freut sich schon darauf, der andere eher nicht.
1: Bestes Fach. Sport, der 1.
2: 1er, 2er, eine 3 in Englisch.
3: Ja, ganz gut. Kriegt nur einen 4er und sonst nur bessere Noten.
4: Ist sehr gut, würde ich sagen.
5: Ja, im Großen und Ganzen passt's eigentlich.
6: Ich krieg nur eine 5.
7: Ja, in Physik, Mathe kriege ich 2 6er und eine 5 kriege ich in Englisch und in Erdkunde.

0: Hier ist der Allgäu Wecker. Hallo, bis zum 25. August heißt es in Oi, Matte ausrollen und mitmachen im Rahmen von Sport vor Ort finden im Kurpark Oi montags um 10.30 Uhr bis zum 25. August kostenlose Gymnastikeinheiten unter freiem Himmel statt für Anfänger, aber auch Fortgeschrittene. Einfach Gymnastikmatte und etwas zum Trinken mitbringen und dabei sein. Sportwissenschaftlerin Florentine Striegel freut sich auf euch.
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2: Tödlicher Motorradunfall auf der B308 bei Weiler-Simmerberg. 72-jähriger Wanderer am Fellhorn vermisst. Das Wetter? Der Morgen gleich freundlich und sonnig. Bei Temperaturen von 17 bis 21 Grad. Ich bin Leon Dauter. Ein tödlicher Verkehrsunfall hat sich gestern auf der B308 zwischen Weiler-Simmerberg und Lindenberg ereignet. Ein 38-jähriger Autofahrer wollte von einem Grundstück auf die Bundesstraße einfahren und übersah dabei nach bisherigen Erkenntnissen ein Motorrad mit zwei Personen. Das Motorrad prallte frontal in die Seite des Autos. Der 57-jährige Motorradfahrer wurde dabei so schwer verletzt, dass er trotz der schnellen Hilfe von Ersthelfern und Rettungsdienst noch an der Unfallstelle starb. Sein 26-jähriger Mitfahrer erlitt schwere Verletzungen, der Autofahrer wurde leicht verletzt. Die Polizei hat die Ermittlungen zum genauen Unfallhergang aufgenommen. Seit gestern Nachmittag wird ein 72-jähriger Wanderer aus Oberstdorf vermisst. Der Mann war zuletzt gegen 15 Uhr im Bereich der Mittelstation der Fellhornbahn gesehen worden und kehrte anschließend nicht zurück. Die Polizei schließt nicht aus, dass er sich im Bereich des Fellhorns orientierungslos bewegt. Umfangreiche Suchmaßnahmen verliefen bislang ohne Erfolg. Der Vermisste ist etwa 1,75 Meter groß, schlank, trägt eine beige Bermuda-Shorts, ein blaues T-Shirt, Wanderschuhe und einen grünen Wanderrucksack. Wer Hinweise zu seinem Aufenthaltsort geben kann, wird gebeten, sich bei der Polizei zu melden. Der Bahnhof Leutkirch ist jetzt offiziell als sogenannter Zukunftsbahnhof eröffnet worden. Gemeinsam haben die Deutsche Bahn und die Stadt den Bahnhof sowie den Vorplatz umfassend modernisiert. Reisende profitieren unter anderem von mehr Barrierefreiheit, neuen Sitzgelegenheiten, modernen Informationssystemen und einem besseren Wegeleitsystem. Auch der Bahnhofsvorplatz wurde neu gestaltet. Mit mehr Grünflächen, neuen Bäumen, Sitzbänken und einem kostenlosen Trinkwasserspender. Insgesamt wurden rund 370 Euro in das Projekt investiert. Nach dem erfolgreichen Saisonauftakt steht für den FC Memmingen die erste englische Woche an. Am morgigen Samstag empfängt der Regionalligist um 14 Uhr die Spielvereinigung Ansbach im heimischen Stadion und will nach dem 1:0-Erfolg in Landsberg den zweiten Sieg der Saison einfahren. Bereits am Dienstag wartet dann in der zweiten Runde des BFV Toto-Pokals mit dem Drittligisten FC Ingolstadt die nächste große Herausforderung. Anpfiff ist um 18.30 Uhr im Memminger Stadion.
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3: Wir haben jetzt eine Mischung aus mehr Sonnenschein, aber auch schon einzelnen Wolken. Die werden auch im Laufe des Tages immer mehr werden. Ab dem Nachmittag kann es dann schon so klitzekleine Regenschauer geben, kurze lokale Hitzegewitter. Örtlich müssen wir da auf jeden Fall damit rechnen. Wir schwitzen, auch heute am Nachmittag, denn die Höchstwerte liegen zwischen 31 und 35 Grad. Morgen starten wir ins Wochenende und das Wochenende ist ein bisschen zweigeteilt. Der Samstag eher wechselhaft, Sonne, Wolken, Regenschauer, lokale Gewitter. Von den Temperaturen her geht's etwas zurück. Der Sonntag dann schon wieder richtig sonnig und heiß.
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3: A7 Füssenreuther Richtung Ulm zwischen dem Reinhard-Zuft-Tunnel und Nesselwang. Vorsicht, Gegenstände auf der rechten Spur. Nochmals Gegenstände auf der Fahrbahn gibt's auf der A96 München Richtung Lindau. Und zwar Memmingen-Ost, auch hier Gegenstände auf der Fahrbahn.
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3: Einen gibt's in Markt Oberdorf in der Kaufbeurer Straße und wenn ihr weiteres für uns habt, 0800 5 70 80 90.
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3: Schönen guten Morgen. Heute starten auch in Bayern endlich die großen Sommerferien. Damit haben wir dann für eine Woche in Gesamtdeutschland Ferien. Also alle Schulkinder haben gleichzeitig frei. Die Hochzeit der Feriensaison ist das. Und wenn alle frei haben, ist natürlich auch auf den Autobahnen wieder einiges los. Wo und wann es jetzt besonders voll wird und Tipps, um dass man das umgehen kann. Alle Infos gibt's von uns gleich mit dem ADAC für euch. Aber jetzt erstmal einen guten Start in diesen Freitag, in den letzten Tag des Monats Juli. Schönen guten Morgen.

0: Hier ist der Allgäu-Wecker, einen schönen guten Morgen. Gleich ist es 8:09, 7:39 Uhr. Die Koffer sind gepackt, das Auto ist voll und zum Start in die Sommerferien wollen in Bayern wieder viele gleichzeitig los, höchstwahrscheinlich auch in Richtung Süden. Auf welchen Strecken drohen die längsten Staus? Wann ist die beste Reisezeit? Und worauf muss man sich auch einstellen? Darüber sprechen wir jetzt mit Alexander Kreipel vom ADAC Südbayern. Herr Kreipel, wie wird der Ferienverkehr heute an diesem Freitag, am 31. Juli?
1: Vor allem ab dem Nachmittag muss man sich auf mehr Verkehr und Stau einstellen, denn viele Familien warten nur noch, bis die Kinder aus der Schule kommen und starten dann direkt die Fahrt in den Urlaub, umgehend am Nachmittag des letzten Schultags. Zum späteren Abend hin nimmt der Verkehr dann wieder allmählich ab und beruhigt sich.
0: Also da ist schon ein bisschen was los heute nach Schulende sozusagen. Wie wird der Ferienverkehr morgen am Samstag?
1: Das ist einer der Hauptreisetage und zugleich der erste Höhepunkt der Stauwelle zum Beginn der bayerischen Sommerferien. Besonders ab dem Nachmittag muss man sich auf den Strecken in Richtung Süden, also Richtung Kroatien, Österreich, Italien, auf mehr Verkehr und einige Staus einstellen. Zum späteren Abend hin nimmt der Verkehr dann wieder allmählich ab. Hinzu gesellen sich dann bereits die ersten Urlaubsrückkehrer, die auch in Richtung Norden für volle Autobahnen sorgen und dabei viel Geduld aufbringen müssen.
0: In den vergangenen Monaten gab es ja auf einigen Reiserouten protestbedingte Streckensperrungen, beispielsweise ja am Brenner. Und auch jetzt am 1. August, also morgen, kommt auch wieder was auf viele Autofahrer zu.
1: Die angekündigte Vollsperrung der Fernpassstraße B179 zwischen Reutte und Nassereith ist die wohl größte Beeinträchtigung zum Ferienstart. Von 9.45 Uhr bis 12 Uhr wird eine Demonstration in diesem Bereich des Fernpasses durchgeführt und das heißt, kein Fahrzeug wird den Fernpass in dieser Zeit passieren können. Wir empfehlen, den Fernpass an diesem Tag ganz zu meiden. Diese Sperrung fällt genau in den erwarteten Höhepunkt der ersten Reisewelle und darum rechnen wir auch damit, dass auch Ausweichstrecken sehr schnell überlastet sein werden.
0: Worauf sollten dann Reisende sonst noch achten?
1: Weitere Engpässe drohen durch Baustellen am Brenner, dem bekannten Neubau der Lueck-Brücke, aber auch im weiteren Verlauf auf der italienischen Seite der Brenner-Autobahn sowie durch Bauarbeiten auf der Tauernautobahn A10 in Österreich.
0: Vielen Dank für den Ausblick, was uns da auf den Straßen in den kommenden Tagen alles erwartet. Heute startet Bayern in die großen Ferien und dann ist es in Deutschland so, dass für eine Woche lang alle Bundesländer gleichzeitig Ferien haben. Schönen guten Morgen an diesem Freitag. Jetzt mit Britney Spears. 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

0: Kommt gut rein in diesen Freitag, ihr hört den Allgäu-Wecker. Hallo und schönen guten Morgen. Kaputtes Smartphone, streikende Waschmaschine, irgendwie nicht mehr ganz so richtig funktionierender Toaster. Oft landet ein Gerät schneller im Müll, als es repariert wird. Ab heute, also ab dem 31.07. werden die Rechte von uns Verbrauchern gestärkt. Was sich mit dem neuen Recht auf Reparatur ändert, weiß Kollege Fabian Schaffer.
1: Hersteller müssen bestimmte Geräte künftig auch nach Ablauf der Gewährleistung reparieren, zum Beispiel Smartphones, Tablets, Waschmaschinen, Kühlschränke oder Staubsauger. Kostenlos ist das dann nicht, der Preis muss aber angemessen sein. Auch Ersatzteile und Werkzeuge dürfen nicht überteuert angeboten werden. Und wer bei einem ab heute geschlossenen Kaufvertrag innerhalb der Gewährleistung eine Reparatur statt eines Ersatzgeräts wählt, bekommt ein Jahr länger Gewährleistung.

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0: Ich bin Dirk Zeitler. Der von den USA initiierte Friedensrat hat laut US-Präsident Trump eine Vereinbarung zur vollständigen Entwaffnung der islamistischen Hamas im Gazastreifen erzielt. Die israelischen Streitkräfte würden nach Abschluss der Entwaffnung abziehen, schrieb Trump. Die Hamas soll laut US-Kreisen der Entwaffnung und Entmilitarisierung des Gazastreifens zugestimmt haben. Eine internationale Stabilisierungstruppe soll in Zukunft gemeinsam mit einer neuen palästinensischen Polizei für Sicherheit sorgen. Heute ist für viele der Tag, an dem sie ihre Steuererklärung abgeben müssen. Experten raten, sich an den Stichtag zu halten, denn es droht mehr als nur eine Mahnung.
1: Wer seine Steuererklärung zu spät abgibt, muss mit einem Zuschlag rechnen. Der beträgt 0,25% der festgesetzten Steuer, mindestens aber 25 Euro pro verspäteten Monat. Außerdem kann das Finanzamt die Steuerschuld schätzen und das fällt erfahrungsgemäß selten zugunsten der Betroffenen aus. Wer die Erklärung zeitnah nachreicht oder aktiv Kontakt mit dem Finanzamt aufnimmt, kann die Zuschläge oft reduzieren oder ganz verhindern. Thomas Bremser, Nachrichtenredaktion.
0: Gestern ist die 40-Grad-Marke gleich an mehreren Orten in Deutschland geknackt worden. Den höchsten vorläufigen Wert meldete der Deutsche Wetterdienst mit 40,5 Grad aus Bernburg an der Saale in Sachsen-Anhalt. Dahinter folgten Kitzingen in Bayern und Ohlsbach in Baden-Württemberg.
2: In den drei Bundesländern Sachsen-Anhalt, Bayern und Baden-Württemberg war es in einem Juli noch nie so heiß. Der bundesweite All-Time-Hitzerekord blieb dagegen unangetastet. Er liegt bei 41,8 Grad, gemessen in diesem Jahr Ende Juni in Möckern-Drewitz in Sachsen-Anhalt. Diese Hitzewelle vom 18. bis 28. Juni war historisch. An 467 von 488 Stationen registrierte der Wetterdienst Allzeit- oder Monatsrekorde. Uli Reitinger, Nachrichten. Redaktion.
0: Nach der WM-Boykottdrohung der europäischen Verbände hat FIFA-Präsident Infantino den nächsten Rückschlag hinnehmen müssen. Auch der für Nord- und Mittelamerika sowie die Karibik zuständige Kontinentalverband lehnt die Investorenpläne ab. Gegen die Stimmen der Europäer und aus Nord- und Mittelamerika dürfte es für Infantino schwierig werden, eine Mehrheit zu erreichen.
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4: mit Leon Dauter. Bei einem schweren Verkehrsunfall auf der B308 bei Weiler-Simmerberg ist ein 57-jähriger Motorradfahrer ums Leben gekommen. Nach ersten Erkenntnissen hatte ein Autofahrer das Motorrad beim Einfahren auf die Bundesstraße übersehen. Und ein 72-jähriger Wanderer aus Oberstdorf wird seit gestern Nachmittag im Bereich des Fellhorns vermisst. Die Polizei sucht nach dem Mann und bittet Zeugen, die ihn gesehen haben oder Hinweise geben können, sich zu melden.
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5: Heute mehr Sonne als Wolken, aber die Wolken haben wir auch am Vormittag schon so ein bisschen am Allgäuer Himmel. Noch sind sie harmlos, aber ab der Mittagszeit, ab dem frühen Nachmittag steigt dann das Risiko von einzelnen lokalen Schauern und auch kurzen Wärmegewittern. Wir schwitzen, die Höchstwerte liegen heute im schwülheißen Bereich von 31 bis 35 Grad. Morgen am Samstag, also zum Start ins Wochenende, ist es noch ein bisschen wechselhaft. Wir haben Sonne, wir haben Wolken, wir haben aber am frühen Morgen auch schon erste Regentropfen. Im Tagesverlauf sind dann immer wieder lokale Schauer oder kurze Gewitter möglich. 24 bis 28 Grad. Der Sonntag dann schon wieder schöner, trockener und heißer.
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5: A7 Füssenreute Richtung Ulm zwischen dem Reinhardshoftunnel und Nesselwang. Vorsicht, Gegenstände auf der rechten Spur. B19 B308 Oberstdorf Richtung Kempten zwischen Rieden und Immenstadt Zentrum. Auch hier Gegenstände auf der Fahrbahn.
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5: In Marktoberdorf in der Kaufbeurer Straße steht nach wie vor ein Blitzer. Wenn ihr irgendwo anders ebenfalls einen Blitzerstaus oder sonst irgendetwas entdeckt, gerne reingeben, kostenfrei über die 0800 570 80 90.
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1: Schönen guten Morgen, hallo am letzten Tag des Monats. Wir haben ja den 31. Juli und es ist der Blick unter die Haut. Und das im wahrsten Sinne des Wortes. Die weltberühmte Ausstellung Körperwelten macht ja aktuell in der Big Box Allgäu in Kempten Station unter dem Motto der Zyklus des Lebens. Und da erlebt man den menschlichen Körper so nah und so faszinierend wie nie zuvor. Kollege Niklas Spitzenhauer hat die Ausstellung bereits gesehen. Seine Eindrücke haben wir gleich hier bei mir im Allgäu-Wecker. Schönen guten Morgen.

0: Schönen guten Morgen, hier ist der Allgäu-Wecker am Freitag. Das Wochenende ruft schon so ein bisschen, Niklas Witzenauer ist schon bei mir.
1: Guten Morgen.
0: Guten Morgen. Wir unterhalten uns über die Ausstellung des Jahres hier in Kempten, die Körperwelten-Ausstellung. Die sorgt ja seit ein paar Wochen für Gesprächsstoff. Jetzt wird sie tatsächlich auch noch von einer traurigen Nachricht überschattet.
1: Oh,
0: ihr
1: ja.
0: Erfinder Dr. Gunther von Hagens ist im Alter von 81 Jahren in dieser Woche gestorben. Seine Ausstellung, er ist der Erfinder, der Begründer dieser Ausstellung. Es ist eine Ausstellung mit echten menschlichen Körpern und Organen. Die fasziniert aber weiterhin viele, viele, nicht nur aus dem Kemptner Raum, sondern aus dem gesamten Allgäu. Niklas, du warst selbst schon dort. Mhm. Wie ist dein Eindruck?
1: Ja, also erstmal, man geht schon so ein bisschen mit einer gewissen Spannung rein, weil man erst nicht so weiß, was erwartet einen. Ich habe mich vorher auch gefragt, ob es vielleicht ein bisschen schockierend oder sogar unangenehm wird. Aber tatsächlich war ich vor allem beeindruckt. Die Ausstellung ist sehr ruhig und respektvoll gestaltet. Mhm. Es geht jetzt nicht darum zu provozieren, sondern den menschlichen Körper verständlich zu zeigen. Nach wenigen Minuten schaut man deshalb gar nicht mehr auf den Menschen als Ganzes, sondern interessiert sich dafür, wie Muskeln, Nerven oder Organe eigentlich aufgebaut sind.
0: Gab es da irgendwas? Das sind ja verschiedene Menschen in unterschiedlichen Positionen. Ein Schachspieler ist mit dabei. Es sind Sportler mit dabei. Also das ist schon richtig, richtig schön gemacht. Gab es irgendwie ein Exponat, was dich ganz besonders fasziniert hat?
1: Ja, vor allem die Ganzkörperplastinate. Da sieht man Muskeln, Sehnen und Blutgefäße unglaublich detailliert. Ja? Viel plastischer als in jedem Anatomiebuch zum Beispiel. Besonders spannend fand ich auch die Gegenüberstellung von gesunden Organen und solchen, die durch Krankheiten oder auch Rauchen verändert wurden.
0: Ja.
1: Da wird einem erstmal bewusst, welchen Einfluss der eigene Lebensstil tatsächlich auf den Körper hat.
0: Ja, ja.
1: Beeindruckend fand ich außerdem, wie filigran unser Gefäßsystem oder das Nervennetz aufgebaut sind. Das sieht man so wirklich nur selten.
0: Ja, das ist wirklich der Blick in den Körper. Viele fragen sich natürlich vor dem Besuch, ist die Ausstellung vielleicht ein bisschen too much für mich? Wie hast du das so erlebt?
1: Naja, also natürlich gibt es Momente, in denen man kurz innehält, weil einem bewusst wird, das waren einmal echte Menschen, ganz klar. Aber gerade weil alle ausgestellten Personen zu Lebzeiten ausdrücklich zugestimmt haben, wirkt die Ausstellung auf mich sehr würdevoll. Ich hatte jetzt nie das Gefühl, dass dort Sensationen gezeigt werden.
0: Ja, ja.
1: Stattdessen nimmt man unglaublich viel Wissen mit.
0: Das glaube ich. Ich glaube dir das.
1: Absolut. Und bekommt ein ganz neues Verständnis dafür, wie komplex und gleichzeitig auch wie verletzlich unser Körper eigentlich ist.
0: Wunderwerk Mensch, muss man eigentlich so sagen. Danke dir für deinen ganz persönlichen Einblick in diese Ausstellung. Und die Körperwelten-Ausstellung ist noch bis zum 11. Oktober hier in Kempten zu sehen, und zwar in der Big Box. Danke dir.
1: Gerne.
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0: Hallo am Freitag. Die Allgäuer Kids haben bald ihre Zeugnisse in der Hand und dann geht's in die Sommerferien. Für viele Familien geht's dann auch in den Sommerurlaub. Und gerade für die, die mit dem Auto Richtung Italien wollen, vielleicht schon jetzt an diesem Wochenende, gibt's einen klitzekleinen Haken. Morgen werden nämlich gleich zwei wichtige Verbindungen gesperrt. Die Fernpassstraße B179 und diesmal auch die Hantenjochstraße. Grund sind erneut angemeldete Demos. Die Sperrung geht um 9.45 Uhr, also morgen Vormittag los und dauert dann bis 12. Sollte es dann auf deutscher Seite zu extremen Rückstaus kommen, könnten kurzfristig Umfahrungen im Ostallgäu freigegeben werden, die eigentlich nicht genutzt werden dürfen. Das gilt natürlich auch für den morgigen Samstag. Die Allgäuer Polizei ist gewappnet. Pressesprecher Johannes Stoll.
1: Wir haben jetzt das natürlich medial begleitet, indem wir das der Öffentlichkeit bekannt gemacht, damit die Bevölkerung einfach informiert ist. Aber das andere wird natürlich das Verhalten am Einsatztag selber sein. Da ist natürlich die Polizeiinspektion Füssen, die Verkehrspolizei in Kempten, die sind da unmittelbar betroffen davon. Die sind natürlich mit Kräften vor Ort und behalten das im Auge und werden gegebenenfalls Maßnahmen ergreifen, wenn es notwendig ist. Aber ich betone, wir werden nur Maßnahmen ergreifen.
0: Zum bayerischen Ferienstart morgen kann es rund um den Fernpass also nochmals spannend werden. Mit der Demo wollen die Menschen vor Ort auf die massive Verkehrsbelastung durch den Durchgangsverkehr aufmerksam machen.

0: Hallo, hier ist der Allgäu Wecker. 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
1: Tödlicher Motorradunfall auf der B308 bei Weiler-Simmerberg. 72-jähriger Wanderer am Fellhorn vermisst. Das Wetter? Der Morgen gleich freundlich und sonnig, bei Temperaturen von 17 bis 21 Grad. Ich bin Leon Dauter. Ein tödlicher Verkehrsunfall hat sich gestern auf der B308 zwischen Weiler-Simmerberg und Lindenberg ereignet. Ein 38-jähriger Autofahrer wollte von einem Grundstück auf die Bundesstraße einfahren und übersah dabei nach bisherigen Erkenntnissen ein Motorrad mit zwei Personen. Das Motorrad prallte frontal in die Seite des Autos. Der 57-jährige Motorradfahrer wurde dabei so schwer verletzt, dass er trotz der schnellen Hilfe von Ersthelfern und Rettungsdienst noch an der Unfallstelle starb. Sein 26-jähriger Mitfahrer erlitt schwere Verletzungen, der Autofahrer wurde leicht verletzt. Die Polizei hat die Ermittlungen zum genauen Unfallhergang aufgenommen. Seit gestern Nachmittag wird ein 72-jähriger Wanderer aus Oberstdorf vermisst. Der Mann war zuletzt gegen 15 Uhr im Bereich der Mittelstation der Fellhornbahn gesehen worden und kehrte anschließend nicht zurück. Die Polizei schließt nicht aus, dass er sich im Bereich des Fellhorns orientierungslos bewegt. Umfangreiche Suchmaßnahmen verliefen bislang ohne Erfolg. Der Vermisste ist etwa 1,75 Meter groß, schlank, trägt eine beige Bermuda-Shorts, ein blaues T-Shirt, Wanderschuhe und einen grünen Wanderrucksack. Wer Hinweise zu seinem Aufenthaltsort geben kann, wird gebeten, sich bei der Polizei zu melden. Der Bahnhof Leutkirch ist jetzt offiziell als sogenannter Zukunftsbahnhof eröffnet worden. Gemeinsam haben die Deutsche Bahn und die Stadt den Bahnhof sowie den Vorplatz umfassend modernisiert. Reisende profitieren unter anderem von mehr Barrierefreiheit, neuen Sitzgelegenheiten, modernen Informationssystemen und einem besseren Wegeleitsystem. Auch der Bahnhofsvorplatz wurde neu gestaltet. Mit mehr Grünflächen, neuen Bäumen, Sitzbänken und einem kostenlosen Trinkwasserspender. Insgesamt wurden rund 370 Euro in das Projekt investiert. Nach dem erfolgreichen Saisonauftakt steht für den FC Memmingen die erste englische Woche an. Am morgigen Samstag empfängt der Regionalligist um 14 Uhr die Spielvereinigung Ansbach im heimischen Stadion und will nach dem 1:0-Erfolg in Landsberg den zweiten Sieg der Saison einfahren. Bereits am Dienstag wartet dann in der zweiten Runde des BFV Toto-Pokals mit dem Drittligisten FC Ingolstadt die nächste große Herausforderung. Anpfiff ist um 18.30 Uhr im Memminger Stadion.
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2: Wir haben die Mischung aus Sonne und Wolken jetzt am Vormittag. Im Laufe des Tages zieht es aber weiter zu, heißt aber nicht, dass es heute nicht mehr regnet oder die Sonne gar nicht mehr rauskommt. Es wird schwül heiß, die Temperaturen steigen auf bis zu 34 Grad. In Richtung Abend kann sich dann aber das erste Schauer- und Gewitterrisiko bilden, die ersten Gewitter auch geben. Wir gucken ins Wochenende rein, das ist ein bisschen zweigeteilt. Wir schauen auf den Samstag, der ist ein bisschen wechselhafter. Da haben wir streckenweise auch mehr Wolken als Sonnenschein. Bereits am frühen Morgen kann es erste Regenschauer geben. Im Laufe des Nachmittags und auch in Richtung Abend entwickeln sich weitere Gewitter und auch Regenschauer. Der Sonntag, der ist dann schon fast wieder wie ein umgedrehter Handschuh. Viel Sonnenschein und die Temperaturen gehen erneut über 30 Grad.
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2: A7 Füssenreute Richtung Ulm zwischen dem Grenztunnel Füssen und Nesselwang, da haben wir dichten Verkehr. Da müsst ihr aktuell mehr Zeit mit einplanen.
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2: Noch immer haben wir den Blitzer in Markt Oberdorf. Der steht in der Kaufbeurer Straße. Wenn ihr doch irgendwo anders noch einen entdeckt habt, 0800 570 80 90.
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2: Hallo, am Freitag. 1400 Menschen kamen im vergangenen Jahr zum Debüt in Kempten. Nun zieht der Christopher Street Day morgen am Samstag, am 1. August zum zweiten Mal durchs Stadtzentrum. Viele Monate Arbeit und Planung steckte da das Orga-Team um den Allgäu Pride Verein in die Protestveranstaltung. Was alles geboten ist, von wo bis wo die Kundgebung dauert und der Demozug verläuft. Gleich mehr hier bei mir im Allgäu-Wecker. Schönen Freitag euch, Alkasser, Crying at the Discotheque.

0: Mit dem Allgäu-Wecker rein in diesen Freitag. Das Wochenende naht. Und morgen am Samstag findet in Kempten zum zweiten Mal der Christopher Street Day statt. Nach der gelungenen Premiere im vergangenen Jahr werden wieder zahlreiche Menschen erwartet, die gemeinsam für Vielfalt, Akzeptanz, Gleichberechtigung und auch gesellschaftlichen Zusammenhalt auf die Straße gehen. Überschattet wird die Veranstaltung allerdings von dem tödlichen Anschlag am Rande des CSD in Berlin vor wenigen Tagen. Deshalb spielt auch beim Kemptner CSD das Thema Sicherheit eine besonders große Rolle. Nathalie Schichterle vom Vorstand von Allgäu Pride.
1: Wir sind in Gedanken bei Berlin. Der Anschlag beim CSD Berlin hat uns alle erschüttert und unser Mitgefühl geht den Opfern, ihren Angehörigen und allen Verletzten. Zum CSD in Kempten sind wir im engen Austausch mit den örtlichen Behörden und wir bemühen uns um größtmögliche Sicherheit. Im Moment fühlen wir uns sehr gut und fühlen uns auch gut abgesichert und wir freuen uns auf den CSD in Kempten.
0: Damit steht also dem CSD morgen nichts im Weg und die Besucher dürfen sich auf ein abwechslungsreiches Programm freuen.
1: Am Samstag erwartet euch eine Demo, die um 14 Uhr an der Hochschule in Kempten startet und dann am Ende am St. Mangplatz mit einer Kundgebung endet. Nach dieser Kundgebung geht's ab 16 Uhr dann zum Queer the Streets im Lollipop in Kempten und parallel wird auch im Kulturquartier, also im KQA, eine Veranstaltung stattfinden, sodass sich die Menschen frei bewegen können zwischen den zwei Locations. Und ja, wir freuen uns auf euer Kommen.
0: Auch im Allgäu ist ein Umdenken rund um den CSD und die Themen Vielfalt und Akzeptanz immer stärker spürbar.
1: Wir haben sehr, sehr viel positives Feedback bekommen zum ersten CSD in Kempten, der trotz Regenwetter mit sehr großem Erfolg gestartet ist. Und ja, wir merken schon, dass sehr, sehr viele Leute unterstützen und dass auch unsere Präsenz auf Social Media wächst und wir einfach sehr viel Zuspruch auch bekommen, was uns natürlich sehr, sehr freut und wir uns dadurch natürlich auch noch motivierter fühlen, weiterzumachen.
0: Und Handlungsbedarf gibt es aktuell eigentlich kaum.
1: Im Moment haben wir durch die enge Zusammenarbeit mit den örtlichen Behörden ein sehr gutes Gefühl. Wir haben eine erhöhte Polizeipräsenz. Wir haben von der Stadt noch mehr Sicherheitsvorkehrungen bekommen. Sprich, der Kundgebungsplatz ist noch mal besser abgesichert. Auch das Queer the Streets ist besser abgesichert, sodass wir gerade mit einem sehr guten Gefühl auf Samstag blicken.
0: Der Christopher Street Day in Kempten steht in diesem Jahr ganz im Zeichen von Vielfalt, Akzeptanz und Zusammenhalt. Nach der Premiere im vergangenen Jahr geht der CSD morgen zum zweiten Mal durch die Kemptner Innenstadt. Los geht's um 13 Uhr mit dem Treffpunkt an der Hochschule Kempten. Der Demozug startet dann um 14 Uhr und endet mit einer Kundgebung am St. Mangplatz.
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0: Hallo Freitag, ihr hört den Allgäu-Wecker. Sommer, Sonne, Urlaub. Mit Bayern startet heute auch das letzte Bundesland in die Sommerferien. Für viele geht's jetzt ans Meer oder an den See. Und Sonnencreme darf dabei auf keinen Fall fehlen. Aber mal ehrlich, wie viel müssen wir eigentlich benutzen, damit sie wirklich schützt? Kollegin Pia Wegner kennt die Antwort.
1: Die kurze Antwort: Die meisten von uns verwenden zu wenig. Für Gesicht und Hals, da reichen 2 dicke Streifen auf Zeige- und Mittelfinger. Bei Kindern kann sich generell an dieser 2-Finger-Regel orientiert werden, also 2 Finger pro Körperpartie. Erwachsene, die brauchen für den ganzen Körper etwa eine Handvoll, also 3 bis 4 Esslöffel. Etwa alle 2 bis 3 Stunden sollten wir dann mit genau derselben Menge wieder nachcremen, spätestens aber nach 2 Badegängen. Das Nachcremen, das verlängert den Schutz zwar nicht, aber es erhält ihn. Am besten eignet sich außerdem eine wasserfeste Sonnencreme, denn beim Schwitzen kann der Sonnenschutz sonst zu stark nachlassen.

0: in diesen Tag. Hier ist der Allgäu-Wecker. 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September warten immer dienstags und donnerstags von 11 bis 17 Uhr spannende Mitmachaktionen rund ums Mitmachen im Museum. Alte Spiele ausprobieren, basteln, den Alltag früherer Landkinder erleben und einfach gemeinsam Spaß haben bei jedem Wetter.
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2: Ich bin Dirk Zeitler. In gleich drei Bundesländern sind gestern Hitzerekorde gemessen worden. Da wird viel über den Schutz vor solch Extremen.

0: erträglicher zu machen. Nur klappt das nach Ansicht der meisten derzeit nicht sonderlich gut. Gerade mal jeder Zehnte hält den Hitzeschutz hierzulande für ausreichend. Gleichzeitig wächst die Sorge vor weiteren Wetterextremen in der Zukunft. Rund 3/4 der Befragten geht davon aus, dass es in den nächsten Jahren häufiger zu Hitzewellen, Dürren und Hochwasser kommt. Tanja Wagner, Nachrichtenredaktion.
1: Der von den USA initiierte Friedensrat hat laut US-Präsident Trump eine Vereinbarung zur vollständigen Entwaffnung der islamistischen Hamas im Gazastreifen erzielt. Die israelischen Streitkräfte würden nach Abschluss der Entwaffnung abziehen, schrieb Trump. Die Hamas soll laut US-Kreisen der Entwaffnung und Entmilitarisierung des Gazastreifens zugestimmt haben. Verbraucherinnen und Verbraucher in Deutschland haben jetzt das Recht auf Reparatur von Geräten. Der Bundestag hatte das Gesetz zur Förderung der Reparatur von Waren bereits Ende Juni beschlossen. Heute tritt es in Kraft.
2: Ob Waschmaschinen, Handys oder E-Bikes, wer elektrische Geräte herstellt, ist mit dem neuen Gesetz dazu verpflichtet, die Produkte während der üblichen Lebensdauer zu reparieren, und zwar zu einem angemessenen Preis. Außerdem müssen die Geräte ab jetzt so gebaut werden, dass man sie auch reparieren kann. Vor allem Smartphones wurden ja zuletzt häufig so hergestellt, dass sich der Akku gar nicht austauschen lässt. Mit dem neuen Gesetz setzt die Bundesregierung eine Richtlinie der Europäischen Union um. Damit sollen Verbraucherrechte gestärkt und Elektroschrott reduziert werden. Fiona Reinhardt, Nachrichtenredaktion.
1: Nach der WM-Boykottdrohung der europäischen Verbände hat FIFA-Präsident Infantino den nächsten Rückschlag hinnehmen müssen. Auch der für Nord- und Mittelamerika sowie die Karibik zuständige Kontinentalverband lehnt die Investorenpläne ab. Gegen die Stimmen der Europäer und aus Nord- und Mittelamerika dürfte es für Infantino schwierig werden, eine Mehrheit zu erreichen.
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4: Mit Leon Dauter. Bei einem schweren Verkehrsunfall auf der B308 bei Weiler-Simmerberg ist ein 57-jähriger Motorradfahrer ums Leben gekommen. Nach ersten Erkenntnissen hatte ein Autofahrer das Motorrad beim Einfahren auf die Bundesstraße übersehen. Und ein 72-jähriger Wanderer aus Oberstdorf wird seit gestern Nachmittag im Bereich des Fellhorns vermisst. Die Polizei sucht nach dem Mann und bittet Zeugen, die ihn gesehen haben oder Hinweise geben können, sich zu melden.
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5: Wir schauen aufs Wetter heute an diesem Freitag. Wir haben einen freundlichen Vormittag. Wir haben viel Sonnenschein und heute auch nochmals schweißtreibende 31 bis 35 Grad. Ab der Mittagszeit kommen dann mehr Wolken und dann kann es auch schon so erste kleinere lokale Schauer oder lokale Gewitter geben. Und in Richtung Abend, ja, da scheppert's dann mitunter recht kräftig. Das Wochenende zweigeteilt. Morgen sehr wechselhaft. Sonne, Wolken, kurze Regenschauer, etwas verhaltene Temperatur. Maximal 26 Grad. Der Sonntag schön trocken und wieder heiß. Da geht's erneut über die 30 Grad Marke.
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5: A7 Füssenreute Richtung Ulm zwischen Füssen und Nesselwang, dichter Verkehr. Da braucht ihr einige Minuten länger. Genauso wie auf der B19 Kempten Richtung Oberstdorf zwischen Kempten-St. Mangbrücke und Waltenhofen. Auch hier dichter Verkehr. Da dauert's aktuell knapp 10 Minuten länger.
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5: In Markt Oberdorf in der Kaufbeurer Straße momentan der einzige Blitzer für euch. Entdeckt ihr weitere, gerne reingeben, kostenfrei über die 0805 70 80 90.
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5: Heute geht es um 100 Tage Amt im Landratsamt Oberallgäu. Herzlich willkommen, Christian Wilhelm, Oberallgäuer Landrat.
6: Herzlich willkommen natürlich an euch und an die Hörerinnen und Hörer.
5: Wie fühlt es sich an nach 100 Tagen? Hat sich alles schon eingegroovt?
6: Nein, tatsächlich nicht. Man ist am Anfang mit vielen Themen behaftet. Es ist neu, es ist vieles, was sich neu gestaltet. Mittlerweile von einem Tag auf den anderen ist man in 25 neuen Gesellschaften drin.
5: Ja, das geht also über Nacht.
6: Das geht wahnsinnig schnell und deswegen ist da schon vieles Neues und das muss sich erst sortieren.

0: Herr Wilhelm, 100 Tage sind Sie im Amt, sind Sie Oberallgäuer Landrat. Jetzt heißt es ja dann, man sagt das ja so landläufig immer, schon Frist vorbei. Aber jetzt können Sie auch Ihre ersten 100 Tage im Amt vielleicht mal bilanzieren. Haben Sie sich das so vorgestellt, was irgendwie krass anders? Oder durch das, dass Sie ja 12 Jahre Bürgermeister von Sonthofen waren, haben Sie ja so ein bisschen den Ablauf von einem Lokalpolitiker schon gekannt?
1: Ja, es ist tatsächlich ähnlich. Also das weiß man auch im Vorfeld, dass natürlich durch den Wechsel ins Landratsamt deutlich mehr Aufgaben da sind und natürlich jetzt andere Aufgaben da sind, die man erst reinwachsen muss. Das ist so die große Neuerung erstmal, oder? Und es hilft aber natürlich, jetzt vorher als Bürgermeister tätig gewesen zu sein. Man war ja zumindest im Kreistag auch. Das heißt, ein paar Themen hat man da schon gekannt, aber es hilft einfach, diese Praxisnähe vor Ort mitzunehmen, oder? Das ist natürlich, man kümmert sich hier um andere Dinge, die sehr stark lokal verortet sind. Während man als Landrat ist man natürlich für die Vernetzung von 156.000 Leuten zuständig.
0: Das wollte heißt, ich nämlich gerade sagen, Ihr Reich ist gewachsen an Einwohnerzahl.
1: Ja, ich würde es nicht als Reich bezeichnen, das hat was mit Macht zu tun. Nein, genau. Also wir sollen ja nach wie vor, und ich sehe das als die Kernaufgabe, bürgernah zu sein. Und das ist ein Teil des Programms und auch in Sonthofen ganz gut gelungen. Gelingt, glaube ich, auch jetzt in den ersten 100 Tagen als Landrat auch gut. Viel Kommunikation, viel Vertrauensgewinn. Also es ist eine spannende Zeit für mich selber auch.
0: Das kann ich mir vorstellen, auch sich selbst vorzustellen in Funktion eben auch des Landrats. Waren Sie in allen Ihren Gemeinden, Städte, Orte, was eben zum Landkreis Oberallgäu dazugehört?
1: Ja, man muss so sehen, was da passiert. Also das Erste ist einmal, dass die ersten 3 Monate rein dazu dienen. Wir sind jetzt vorgestern mit der letzten Gesellschaft fertig geworden. Konstituieren heißt es, das Zauberthema. Das heißt, über 25 Gesellschaften, über den Landkreis hinweg muss die ganze politische Landschaft neu definiert werden. Und das sind Aufsichtsräte, das sind die Verteilung der Oppositionen,
0: Allgäu GmbH, beispielsweise.
1: Verantwortung zu übernehmen in gewissen Bereichen. Das ist so wahnsinnig zeitfressend am Anfang, bis natürlich alles erstmal steht, bis man anfangen kann, oder? Und das waren die ersten Monate. Ich habe gehofft, dass ich mehr für die Mitarbeiter da sein kann, tatsächlich. In Teilen ist es mehr gelungen, als wir es in der Vergangenheit immer wieder festgestellt haben. So kam es auch von den Kolleginnen und Kollegen im Haus. Aber die Idee, das Landratsamt erstmal wachsen zu lassen, als Bürgermeister habe ich im Rathaus angefangen. Im Landrats war es nicht möglich, im Landratsamt anzufangen selbst, sondern stark nach außen orientiert. Es gab viele Verbände, viele Unternehmen, mit denen man ins Benehmen sich gesetzt hat und geredet hat. Also das ist so die erste Zeit.
0: Aber so dieser Antrittsbesuch, kommt der dann noch?
1: Bei wem?
0: Bei den Kommunen. So, hallo Leute, ja, ich bin also, euer
1: Genau, also die Kommunen ist ich sag mal, wirklich das Thema, das in den ersten 3 Monaten kaum bespielt werden kann. Ja, also es ist wirklich die Idee, dass wir künftig neben dem, dass wir zu den Kommunen selbst hinfahren, auch Bürgersprechstunden mit koordinieren, Bürgermeister parallel dazu besuchen. Das wird nicht jährlich gehen. Also es werden vielleicht 8, 9 Gemeinden jedes Jahr funktionieren, um das wirklich ablaufen zu lassen und dann natürlich auch das ein oder andere mit der Bürgersprechstunde zu verbinden. Das ist so die Idee des mobilen Landrats in der Zukunft.
0: Jetzt haben Sie ja auch ein anderes Büro. Auf welchem Stuhl sitzt oder saß es sich besser?
1: Sehr gute Frage. Es ist wirklich gleich geblieben. Man konzentriert sich da kaum auf Blicke oder wie groß ist das Büro oder wo sitzt man konkret, sondern die Aufgaben ist völlig erschlägt dann erstmal.
0: Aber man richtet sich doch da vielleicht auch so ein bisschen persönlich ein am Schreibtisch.
1: Na, das sind die ersten Herausforderungen, bis mal der PC funktioniert, bis mal ich weiß, wo der Stift liegt, wo jetzt ich gerade was abgelegt habe oder sowas. Das sind Zeitfresser tatsächlich am Anfang, wenn man so schnell getaktet ist, man ist nicht Herr seines Kalenders.
0: Das
1: springt von Termin zu Termin.
0: Jeder trägt einem bei Outlook was ein.
1: Ja, klar. Also wenn man irgendwo Freizeit haben möchte, dann muss man es selber eintragen. Da muss man wirklich aktiv dafür arbeiten, dass man es kriegt.
0: Aber das machen Sie? Machen Sie? Tragen Sie sich selber zumindest in den privaten Kalender?
1: Also die Illusion muss man sich nehmen. In der Freizeit ist ja nicht wirklich Freizeit, sondern man macht sich Gedanken natürlich auch über die strategischen Ausrichtungen, die da notwendig sind. Man braucht Freiräume tatsächlich. Natürlich muss man sich auch sportlich fit halten. Also es ist ein Job, der von 13 bis 14 Stunden am Tag mit sich bringt und das über die Wochenenden hinaus. Da braucht es einen Ausgleich. Also und der ist auch kompakt. Ich mache jetzt mittlerweile Sportarten, die ich sage mal nicht so gern mache, weil sie halt kompakt, effizient und hochschnell gehen. Ja.
0: Haben Sie damals innerlich an dem Wahltag gerechnet, dass Sie es werden?
1: Ja, nicht am Wahltag selber. Also der erste Jahr war eher so eine Herausforderung, wo ich mir gedacht habe, wie knapp komme ich vielleicht an den CSU-Kandidaten damals ran, oder? Und weil es ist ein Wettkampf, wie im Sport auch, und das muss man sportlich sehen. Da gibt es immer leider auch einen, der verliert, und ich bin da auch wirklich genordet und bodenständig genug, dass man sagt, das ist jetzt so, wie es gekommen ist. klar ist es für mich happy gelaufen, ich hätte auf der anderen Seite genauso sein können.
0: Ja,
1: aber
0: ja.
1: Der erste Tag war tatsächlich, der erste Wahltag war überraschend für mich, weil es doch so geendet hat, dass ich einen kleinen Vorsprung hatte. Dann war die Stichwahl natürlich ja etwas einfacher hinzunehmen, sagen wir es mal so. Aber es ist wirklich so gewesen, letzten 2 Wochen bis zur Stichwahl hin, ich war nur noch froh, dass es irgendwann eine Entscheidung gibt.
0: Ja, weil das ist schon ein Bippern, ein Bangen. Mensch, wann ist der Tag X? Wann ist es dann auch final? Was war in diesen 100 Tagen im neuen Amt der schönste Tag?
1: Ja, der ist uns ja fast genommen worden. Also ein schöner Tag war natürlich, als wir zur Vergabe der WM der Nordischen Kombination gefahren sind nach Belgrad. Hohe Präsenz, wahnsinnig wichtiger Termin, weil man seine Region vertritt. Deswegen darf auch der Landrat da an der Stelle mit. Wohl, das haben wir alles gar nicht so mitverfolgen können, gab es dann eine Abstimmung, die auch dann für uns Oberstdorf geendet hat. Aber es gab dann halt einen Präsidenten, der gesagt hat, na, ich verkündige das nicht. Also es ist eigentlich irgendwie völlig für uns abstrus gewesen. Damals wusste man doch gar nicht, dass die Abstimmung wirklich offiziell und in welcher Höhe ausgefallen ist. Mittlerweile wissen wir es ja. Das war natürlich ein schöner Moment, dann ist im Nachgang, aber der schöne Moment ist einem auch wieder genommen worden, weil man natürlich in Belgrad am Ende einer Riesendiskussion, das hat es noch nie gegeben, auf einmal da stand und wir verkünden nicht, wohin die Reise geht. Und das war schon verrückt, aber trotzdem sehr schönes Erlebnis.

0: Sie fühlen sich wohl im Landratsamt, Herr Wilhelm.
1: Das definitiv, ja.
0: Ja, das ist doch auch schön, dass man sagen kann, boah, ich habe einen neuen Arbeitsplatz und echt, taugt man.
1: Ja, aber man muss liefern. Also das ist schön im Moment. Das ist ein sekundäres, schönes Beibrot, aber ja. Wichtig sind, dass die Themen angegangen werden.
0: Ja, gerade von der Themenvielfalt, das ist ja, ach Gott, unendlich, möchte ich mal sagen, was auf einen zukommt, was Sie vielleicht auch im Vorfeld im Wahlprogramm so für sich an oberster Stelle platziert haben. Wie guckt's da aus? Welche Themen beschäftigen den Landkreis Oberallgäu? Oder was ist so im Ranking wirklich unter den Top 3?
1: Ja, die Thematik ist ja die, wenn man jetzt sich auf ein Wahlprogramm einstellt und tatsächlich man fängt dann an, dann merkt man auf einmal, sind unglaublich viele Themen da, jeder möchte kennenlernen, es geht um Landwirtschaft auf einmal, es geht um Schulbau, es geht um Tierheim, es geht um, oder? Und das sind viele Themen, die auf einmal dann einen erschlagen und ich war dann wirklich so nach einem Monat am Punkt, wo ich gesagt habe, Moment, ich muss mich sortieren, weil eigentlich habe ich vorher gesagt, das sind so die Themen, die die Menschen am meisten beschäftigen. Also wirklich die große Anzahl an Menschen und da ist es dann auch wichtig, dass ich irgendwann liefern muss.
0: Ja.
1: Und deswegen konzentriere ich mich natürlich jetzt im High-End-Fokus sehr stark auf diese Themen. Das ist natürlich Wohnungsbau, das ist Schule, das ist ÖPNV, das sind Bürokratieabbau, oder? Und mit denen ist man ins Rennen gegangen und da warten die Leute tatsächlich das, was passiert. Und dem möchte ich gern nachkommen und möchte meinen großen Input drin bringen. Und das ist tatsächlich auch schon in den ersten 3 Monaten, soweit es irgendwie geht, mit den Problematiken.
0: Angeschubst worden, weil über Nacht kann man auch gerade Thematik Wohnungsbau oder Wohnungsmangel, das kann gar nicht über Nacht passieren. Infrastruktur oder Erweiterung von Straßenverbesserungen, das sind ja Projekte, die, bis sie überhaupt dann starten können, vergeht oft schon viel Zeit.
1: Oder? Und der Landrat ist nicht für alles zuständig. Das macht es nicht einfach. Wohnungsbau, da sind wir, wenn wir froh sind, 3-4 Jahre später, wenn Objekte zum Bauen beginnen, ist auch schon eine Zeit gewonnen. Auf der anderen Seite Schienenverkehr, wenn man sagt Elektrifizierung 2035, da wissen wir, wie lange diese Geschichte noch dauert. Also es ist aufwendig, da passiert viel vorher. Man muss viel arbeiten, damit die Dinge in die richtigen Bahnen gelenkt werden, viele mitnehmen. Und dann natürlich in der begrenzten Ressource, die ein Landrat auch tatsächlich Wohnungsbau entscheiden kann. Ja, also wir bauen schon selbst einmal durch die verschiedene Bauunternehmungen natürlich, die der Landkreis selbst inne hat, auf der einen Seite, auf der anderen Seite Baugenehmigungsverfahren beschleunigen, Bürokratieabbau. Das sind Dinge, die der Landrat sicher machen kann. Auch ein, ich würde es jetzt mal so formulieren, ein maximalstes Auslegen der Gesetze, damit Bau entstehen kann, ja. Baugenehmigungsfragen. Sind halt auch Erwartungen, die jetzt an so einen Landrat gestellt werden. Der sagt, er will die Wirtschaftskraft auch bauen natürlich erhalten, das ist ja, hängt ja gleich unmittelbar mit zusammen, aber umgekehrt müssen Wohnungen hinten rauskommen, damit die Menschen halt aus diesem Dilemma rauskommen, dass sie es nicht mehr zahlen können. Und das, wenn wir jetzt nicht anfangen, dann schaut es in den nächsten 10, 15 Jahren noch schlimmer aus.
0: Und wo irgendwo auch kein Platz ist, Wohnungen oder Gebäude zu bauen, ich brauche ja erst auch die Fläche. Also das muss ja auch erst mir in irgendeiner Weise gehören, um dass ich sagen kann, ich kann dann da auch bauen.
1: Viel, viel schichtiger. Also man kann auch da, wo schon Wohnraum ist, noch ein Stockwerk draufziehen.
0: Noch aufbauen,
1: man kann Raupen draufziehen. Ja, das ist ganz kleines Thema. Modernisierungsgesetz hat da viel bewirkt in den Themen, dass man dort was tun kann. Recht einfach, wenn die Gemeinden mitmachen, oder? Und natürlich braucht es Bauflächen auf der anderen Seite. Ja. Es braucht vielleicht Rückbau und modernerer Bau mit, ich sag mal, Ergänzungsbauten. All das wird natürlich analysiert mit den Gemeinden. Es wird motiviert. Bitte greift den Bauturbo an. Also der ist euch gegeben. Dann versucht auch ihn tatsächlich zu nutzen, wo es irgendwo funktioniert. Und dann geht es um Förderpakete, die der Freistaat aufzieht, nah am Freistaat dranbleiben, damit der soziale Wohnungsbau verschiedene Förderprogramme auch greifen kann. Das ist in der Vergangenheit nicht immer so gewesen, ist aber auch jetzt schon viel verändert worden. Durch viel Engagement hat man gemerkt, dass jetzt auch Wohnungsbauträger, ich sag mal, in kommunale Förderung rankommen können. Das ist eine Neuerung, die freut uns und ist auch ein Teil, der aus dem Allgäu raus entstanden ist.
0: Ja, gerade was die Förderprogramme oder Fördertöpfe angeht, da muss man sowieso mehrschichtiger denken. Da gibt's dann auf der Ebene, es gibt auf Freistaatebene, auf Bundesebene, auf Europaebene, da gibt's ja verschiedene Töpfe, die man anzapfen kann, auch da den Blick drauf zu haben. Da haben sie natürlich einen großen Stab um sich rum, die da mit offenen Augen und Ohren natürlich auch arbeiten, oder?
1: Ich meine, das Greifen und das Wissen auch die Wohnungsbaugesellschaften, die Großen, die kennen natürlich die Systematik. Wo es für uns viel wichtiger ist, als Landrat zu sagen, passt auf, wir müssen mitwirken, dass die Förderbedingungen, die der Freistaat oder der Bund eventuell rauslässt, vielleicht zielgerichtet sind, dass wir unseren Input dazu beitragen können. Städtetag, Allgäu GmbH sind natürlich Plattformen, wo man sagt, da müssen wir uns positionieren, damit da die richtigen Entscheidungen gefällt werden. Und das ist so eine Aufgabe, die wichtig ist.
0: Ist Tourismus, der Bereich Tourismus natürlich auch Allgäu im Allgemeinen, Oberallgäu vielleicht noch im Speziellen. Tourismus muss oder muss man mit Tourismus in Zukunft anders umgehen, den anders aufstellen? Tourismus ist wichtig, auch was
1: anders
0: Finanzielle, was reinkommt.
1: Ja, also anders aufstellen ist vielleicht der falsche Begriff.
0: Ja.
1: Es ist ja nicht so, dass wir
0: nicht
1: ja
0: schlecht, um Gottes Willen. Ja,
1: nein,
0: auf keinen Fall. Vielleicht faceliften.
1: Ja, es muss ein anderer Umgang vielleicht passieren, tatsächlich, weil wir Rahmenbedingungen haben, die sich verändern. Also das Thema Digitalisierung, natürlich auch hybrider Winter, also unsere klimatischen Bedingungen verändern sich einfach. Trotzdem ist die Schneeregion unglaublich wichtig für die Zukunft. Ja, das sind Mengen an Menschen, eine unglaubliche Wertschöpfungskraft. Das totzureden wäre völlig verkehrt, tun wir auch nicht. Wir haben die nächsten 20, 30 Jahre Schneesicherheit, wenn man natürlich noch ergänzende Themen mit Beschneiung und solche Dinge natürlich macht. Und ich halte es für wahnsinnig wichtig. Es ist unsere Lebensader im südlichen Oberallgäu.
0: Absolut.
1: Und das darf man nicht vergessen, weil wir haben jetzt keine Alternative am Ende für November, Dezember. Was ist hier los, wenn jetzt wir uns vorstellen, es gibt keinen Schnee, keine Schneepisten mehr, oder?
0: Ja,
1: und dem muss man sich schon nähern und da darf jetzt eh zu viel Idealismus dahinter stecken. Also wir müssen natürlich zusätzliche Angebote schaffen, die, ich sag mal, bei Schlechtwetter oder eben bei Übergangswetter, auch bei Übergangsjahreszeiten greifen, und das ist hier ein wichtiges Thema. Digitalisierung natürlich auch. Aber das ist so ein Thema, dass die Allgäu GmbH, das sehen wir nicht als Landrat.
0: Nee, sondern in Kooperation oder halt in ihrem Fall dann auch als Oberster oder halt als Aufsichts... Was ist das?
1: Vorsitzender. Also man ist nicht Oberster, das ist nicht... Auch da versteht man sich wieder. Also ich bin immer fasziniert, früher schon Bürgermeister, Landrat, wenn man so angesprochen wird. Ich bin Mensch wie der andere auch. Also ich versuche immer auf Augenhöhe zu bleiben, und deswegen ist das im Grundsatz, man muss da bodenständig bleiben. Ich glaube, sonst verliert man auch wirklich die Bodenhaftung in vielen Bereichen. Und nochmal, im Grundsatz ist es die Aufgabe, die dahinter steckt. Also die Aufgabe ist, Menschen zu begeistern, mitzunehmen. Das wird viel, viel wichtiger in den kommenden Jahren, weil natürlich das Problem ist, es werden Veränderungen woanders auch passieren. Tourismus haben wir gerade gesprochen, die Krankenhauslandschaft, das überrennt uns gerade im
0: medizinischer Bereich.
1: Das heißt, es wird, weil wir wissen, dass Reformen anstehen, ansonsten ist Deutschland nicht überlebensfähig für die Zukunft, zumindest nicht konkurrenzfähig in den Wirtschaftsnationen. Und das sind so Beispiele, wo man nach oben gucken muss, aber auch bis unten noch die Basis nicht verlieren darf, um zu wissen, was tun wir da, wie kriegen wir die Veränderung, die Transformation hin, dass der Mensch auch damit umgehen kann.
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1: Tödlicher Motorradunfall auf B308 bei Lindenberg. 72-jähriger Wanderer am Fellhorn weiter vermisst. Das Wetter: am Vormittag sonnig und sehr warm, bei Temperaturen von 28 bis 30 Grad. Ich bin Leon Dauter. Ein tödlicher Verkehrsunfall hat sich gestern auf der B308 zwischen Weiler-Simmerberg und Lindenberg ereignet. Ein 38-jähriger Autofahrer wollte von einem Grundstück auf die Bundesstraße einfahren und übersah dabei nach bisherigen Erkenntnissen ein Motorrad mit zwei Personen. Das Motorrad prallte frontal in die Seite des Autos. Der 57-jährige Motorradfahrer wurde dabei so schwer verletzt, dass er trotz der schnellen Hilfe von Ersthelfern und Rettungsdienst noch an der Unfallstelle starb. Sein 26-jähriger Mitfahrer erlitt schwere Verletzungen, der Autofahrer wurde leicht verletzt. Die Polizei hat die Ermittlungen zum genauen Unfallhergang aufgenommen. Seit gestern Nachmittag wird ein 72-jähriger Wanderer aus Oberstdorf vermisst. Der Mann war zuletzt gegen 15 Uhr im Bereich der Mittelstation der Fellhornbahn gesehen worden und kehrte anschließend nicht zurück. Die Polizei schließt nicht aus, dass er sich im Bereich des Fellhorns orientierungslos bewegt. Umfangreiche Suchmaßnahmen verliefen bislang ohne Erfolg. Der Vermisste ist etwa 1,75 Meter groß, schlank, trägt eine beige Bermuda-Shorts, ein blaues T-Shirt, Wanderschuhe und einen grünen Wanderrucksack. Wer Hinweise zu seinem Aufenthaltsort geben kann, wird gebeten, sich bei der Polizei zu melden. Der Bahnhof Leutkirch ist jetzt offiziell als sogenannter Zukunftsbahnhof eröffnet worden. Gemeinsam haben die Deutsche Bahn und die Stadt den Bahnhof sowie den Vorplatz umfassend modernisiert. Reisende profitieren unter anderem von mehr Barrierefreiheit, neuen Sitzgelegenheiten, modernen Informationssystemen und einem besseren Wegeleitsystem. Auch der Bahnhofsvorplatz wurde neu gestaltet, mit mehr Grünflächen, neuen Bäumen, Sitzbänken und einem kostenlosen Trinkwasserspender. Insgesamt wurden rund 370 Euro in das Projekt investiert. Nach dem erfolgreichen Saisonauftakt steht für den FC Memmingen die erste englische Woche an. Am morgigen Samstag empfängt der Regionalligist um 14 Uhr die Spielvereinigung Ansbach im heimischen Stadion und will nach dem 1:0-Erfolg in Landsberg den zweiten Sieg der Saison einfahren. Bereits am Dienstag wartet dann in der zweiten Runde des BFV Toto-Pokals mit dem Drittligisten FC Ingolstadt die nächste große Herausforderung. Anpfiff ist um 18.30 Uhr im Memminger Stadion.
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2: Viel Sonnenschein, vor allem am Vormittag. Dann gesellen sich weiter später. Das war grammatikalisch nicht ganz korrekt. Weiter später gibt's dann mehr Wolken und dann auch ab der Nachmittagszeit erste Regenschauer oder lokale Gewitter. Die Temperaturen schwülheiß. Wir schwitzen bei 31 bis 35 Grad. Morgen ist es ein bisschen durchwachsener. Wir haben durchaus auch längere wolkige Phasen. Auch da immer wieder Regenschauer oder kleinere Gewitter tagsüber möglich. Die Temperaturen nicht mehr ganz so heiß. 24 bis 28 Grad. Viel Sonne gibt's aber dann schon wieder am Sonntag und Temperaturen über 30 Grad.
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2: A7 Füssen-Reute Richtung Ulm zwischen dem Grenztunnel Füssen und Nesselwang dichter Verkehr. B17, Landsberg Richtung Reutte zwischen Schwangau und Füssen, auch da dichter Verkehr. Da braucht ihr momentan 10 Minuten länger.
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2: In Marktoberdorf in der Kaufbeurer Straße. Der Blitzer hält sich schon sehr lange, ist aber noch aktiv. 0805 70 80 90.
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2: Herr Wilhelm, Sie sind ja gebürtiger Allgäuer, sind ja aufgewachsen, lieben die Tradition. Ich stelle Ihnen zwei Teller Essen vor die Nase. Einmal Allgäuer Kässpatzen und einmal ein Hamburger. Zu welchem Teller greifen Sie?
3: Also in dem Fall würde ich wirklich zu den Allgäuer Kässpatzen greifen. Hamburger nicht, weil er mir nicht schmeckt, sondern weil ich Kässpatzen liebe. Also zum einen, obwohl es vegetarisch ist.

0: Wir sind natürlich noch da, wir zwei, Christian Wilhelm, Oberallgäus Landrat. Wenn ich Sie jetzt so frage, als siebenjähriger kleiner Christian, war da Landrat mal als Berufswunsch auf dem Zettel irgendwie gestanden oder war das dann schon auch klassisch Baggerfahrer, Polizist, Astronaut?
1: Ja, also die Reihenfolge passt schon ganz gut. Ja. Also Baggerfahrer war tatsächlich auf dem Thema, Polizist war dann später das Thema, natürlich niemals Bürgermeister oder Landrat, niemals, weil man gar keine Vorstellung hatte, was tut man da. Das hat sich verändert, also dann später, ich bin irgendwann gefragt worden in der Situation, man sieht, was in der Gemeinde passiert, ich bin da aufgewachsen, wo ich später Bürgermeister dann war und da hat man eine ganz andere intrinsische Motivation, was zu bewegen.
0: Ja.
1: Das waren so die Motivationsgründe, damals auch mal nochmal genauer reinzugucken. Aber da muss man erst gewählt werden, dann steht dann viel dahinter in einer gewissen Art und Weise. Aber natürlich, wenn man aus der Ortschaft kommt, wenn man aus der Stadt kommt, für die man kämpft, jetzt im Landkreis, hat man ganz andere Inhalte und schaut ganz anders drauf, glaube ich, als wenn man von der Seite reinrutscht.
0: Aber war so dieses politische Interesse oder sind Sie aufgewachsen in einer Familie, wo man auch viel diskutiert hat, Themen aufgegriffen haben, die so vor der Haustür waren? Also so dieses Aktivsein-Wollen auch, weil das ist jetzt, wenn man so ein bisschen in die heutige Jugend schaut, fehlt einem das manchmal, das Interesse vielleicht an der Politik, auch an der Lokalpolitik, weil das ist ein spannendes Feld.
1: Ja, Generationsthema. Ich glaube, das Thema ist natürlich, ich glaube, meine Eltern haben schon gesagt, Mensch, mit der Jugend, das geht nicht so weiter oder wie auch immer. Also das hören, glaube ich, wir alle in der Generation und behaupten das über die nächste Generation. Ich glaube wirklich, so große Unterschiede sind nicht. Ich sehe Jugendliche, die auch in Jugendparlamenten diskutieren, debattieren.
0: Eine schöne Möglichkeit, sich eben schon als Jugendlicher mit zu engagieren, gibt es immer mehr, auch im Landkreis Oberallgäu.
1: Ja, tatsächlich. Wäre für mich tatsächlich zu früh gewesen und das muss man auch zugestehen, weil natürlich, man reift erst in der Schule, man reift damals für mich sehr stark sportlastig. Das war so der erste Teil meines Lebens, dann kam Ausbildung, oder? Und natürlich hat sich das dann auch in einer gewissen Art und Weise dann nach und nach weiterentwickelt. Und für mich war irgendwann mit rund 30 das Thema so weit, dass man sich mehr anderen Themen gewidmet hat, hat gemerkt, dass man natürlich als Bürgermeister, Stadtrat wahnsinnig viele Gestaltungsmöglichkeiten hat. Ja? Und aber das geht nicht allein und das ist so ganz spannend. Ja? Man diktiert nicht vor, man muss mutig sein in dem Moment, wo man auch mutig sein muss. Auf der einen Seite muss auch klar sagen, welche Vorstellungen man jetzt hat und man muss es auch irgendwann die Debatte beenden. Aber sie findet statt und das bringt halt die Menschen so wahnsinnig weiter. Auch wie wir zwei reden, ist ja das eine, auch wie am Stammtisch früher geredet worden ist, oder?
0: Natürlich,
1: aber jetzt heute, und das kann man an der Stelle schon bemängeln, die sozialen Medien betrachtet, ich finde es unglaublich erschreckend, was auch über eure Kanäle dann kommentiert wird, weil es einfach, also mir wird es dahinterher nicht besser gehen, wenn ich über die Art und Weise was rausgeplärt habe, weil ich natürlich in einer gewissen Art und Weise die Diskussion nicht suche mit anderen, die vielleicht anderer Meinung sind, sondern ich hau's raus und dann machen wir schon immer nein im Nachgang, ja, teilweise beleidigend oder wie auch immer, das verändert sich gerade.
0: Das verändert sich stark, ja. Aber so dieses politische Interessen, ich habe es Ihnen ja gerade oft gesagt, als Bürger, als ganz normaler Bürger hat man Rechte und Pflichten, man regt sich immer auf, ach Gott, jetzt kommt da von oben eine Steuererhöhung, da wollen sie mir noch was abzwacken und da wird aufgeschlagen. Aber ich habe ja als Bürger eigentlich die Möglichkeit, auch an der Basis, und das ist ja Lokalpolitik, das ist ja richtig an der Basis, mitzugestalten. Ist das auch das, was Sie antreibt?
1: Also zweifelsohne, wenn man Bürgermeister wird, dann ist genau das, was ja, also ich kann mich nicht verstecken. Also das in der nächsten Ecke wartet der Nächste und sagt natürlich, du, meine Baugenehmigung ist noch nicht da oder die Steuer finde ich jetzt nicht so witzig, was da jetzt gemacht habt oder dass die Parkgebühren hoch emotional immer erhöht worden sind, auch nicht spaßig. Das wollte ich nie verlassen, tatsächlich. Ich habe ja damals auch mit der Kandidatur schon ein hohes Risiko eingegangen. Es hätte auch meine Karriereende bedeuten können. Kommunalpolitik, wirklich ein Thema, das mich extrem beschäftigt hat oder in der Vergangenheit und wollte ich auch weiter tun. Ist jetzt geglückt, um Gottes Willen, aber eben als Landrat ist das zwar vernetzter, größer, nicht ganz so an jeder Cola-Dose am Garagenrand irgendwo oder Bauhof nur wegmachen müsste, vielleicht thematisiert. Aber es ist natürlich wirklich wichtig, dass das ist, was die Menschen beschäftigt. ÖPNV, Wohnungen und all die Dinge, die einen in der Kommunikation bringen.
0: Gerade ÖPNV, das ist auch, glaube ich, auch ein gutes Stichwort, oder?
1: Ja, es fehlt an vielen Enden, oder? Da, wo schon Tourismus stattfindet, ist da natürlich ist ein größerer Ausbau gegeben, aber wir haben ländliche Räume, da stehen wir wirklich mit dem Rücken zur Wand, oder? Und das soll sich verändern, natürlich zur Unzeit im Moment, weil wir gerade beschäftigt sind, ich sag mal, die Ausgaben irgendwo in den Bereichen der kommunalen Haushalte in den Griff zu kriegen und da kann ich nicht noch die Ausgaben nochmal erhöhen, ja, weil jetzt natürlich der ÖPNV, der kostet wirklich eine Stange Geld.
0: Der kostet richtig Asche.
1: Aber wir müssen, das ist jetzt die Aufgabe des Landrats, an der Stelle kreativ zu arbeiten, auch mit der Verwaltung kreativ zu arbeiten, wo man ohne dass wir jetzt Gebühren, Steuern und solche Dinge natürlich erhöhen, weil das Limit ist erreicht, das wissen wir alle selber, kreativ daran zu arbeiten, wie kriegen wir den ÖPNV auf der einen Seite hin, vielleicht verschieben wir das eine oder andere Projekt auf der anderen Seite, um trotzdem den Menschen einen Mehrwert zu generieren, die Region stark zu machen, Allgäu als Heimat, die ich als Heimat empfinde, auch stark zu machen, ja, um den Menschen Perspektiven zu geben.

0: Auftrag, regional, nee, bei euch genau das Gleiche.
1: Regional, das ist ein gutes Stichwort, Herr Wilhelm, was Sie mir gegeben haben. Regionalität, Heimatverbundenheit, Sie sind da gestandener Allgäuer, wie viele Lederhosen haben Sie im Schrank?
0: Nicht so viele, tatsächlich nicht so viele, weil ich muss am nächsten Tag auch mit dem Banker reden, ich muss natürlich auch Aufsichtsratspositionen begleiten, es muss zu jedem Anlass das Richtige da sein, dazu sind genügend Lederhosen da auf der einen Seite, aber es sind auch genügend Anzüge da.
1: Aber das ist ja auch das Schöne hier bei uns im Allgäu, diese Heimatverbundenheit, wo ganz viele haben und das natürlich auch ausdrücken, unter anderem mit Tracht, mit der Tradition, die hier noch gelebt wird, Allgäuer Festwoche, da stehen wir ja quasi einen Schritt vor der Türe, Allgäuer Festwoche. Freuen Sie sich auf die Allgäuer Festwoche, auf die Fevo?
0: Natürlich, also die Festwoche steht für was, was unsere Region ausmacht. Also unglaublich viel Menschen, Ehrenamt, Natur, natürlich Wirtschaftsbetriebe. Die genauso wichtig ihren Teil mitspielen und diese Ausgewogenheit natürlich der Menschen, die hier vor Ort in Massen dazu beitragen, dass es im Allgäu, ja, ich glaube schon noch eine heile Welt in einer gewissen Art und Weise ist. Wenn man andere Länder vergleicht, auch andere Bundesländer vergleicht, dann ist Allgäu wirklich was, wo nicht ausruhen, nicht die Frage, aber ich glaube im Grundsatz merkt man, dass da die Regionalität gelebt wird und Identität eine ganz hohe ist.
1: Gerade da präsentieren sich natürlich die Milchwirtschaft, das Holzforum, also auch die verschiedenen Wirtschaftszweige, Energie. Holz, Energie. Das hat sich so mit meinen Augen betrachtet die letzten Jahre auch ein Stück weit verstärkt, dass man da den Fokus auf Wirtschaftszweige, die vor Ort da sind, besser und tiefer präsentiert werden vielleicht.
0: Es gibt die Allgäuhalle, es gibt den Allgäutag, oder? Es gibt natürlich dann auch die einzelnen Motivposten, die gewisse Themen auch aufgreifen, die sehr in der Regionalität zu suchen sind. Ja, Vermarktung geht es da natürlich, es geht um Wertschöpfungsketten, es geht natürlich auch um die Menschen zu vernetzen in der Region und es geht auch darum, im Bierzeltabend zu sitzen und zu reden, oder? Und das macht die Festwoche wahnsinnig attraktiv, ist ein Motor tatsächlich für die ganze Region, für unsere Allgäu-Region. Ich bin auch sehr froh, dass, und das finde ich auch wieder ein tolles Beispiel, wo wir in der Zukunft hin müssen, dass jetzt gerade die drei OBs und die vier Landräte alle an die Festwoche kommen zur Eröffnung, auch eine kurze Podiumsdiskussion führen, weil man merkt, pass auf, wir müssen wieder, die Zukunft muss darin bestehen, nicht kleinere, mehrere Projekte aufzuziehen, sondern wie schaffen wir die Vernetzung, wie schaffen wir eine einheitliche Haltung, wie schaffen wir Identität unserer Allgäu-Region, obwohl wir nur ähnlich sind. Also Kaufbeuren ist anders als Oberstdorf.
1: Und auf jeden Fall, ja.
0: Deswegen ist das schon eine wichtige Grundlage.
1: Ja, aber gemeinsam sind wir stark und gemeinsam, wenn wir alle am gleichen Strang ziehen, profitiert ja letztendlich auch jeder davon.
0: Ja, muss aber aufpassen, dass das nicht in Naivität natürlich endet, weil am Ende ist jeder Individualist, oder? Und auch die Dinge muss man immer wieder in die Waagschale werfen und das ist ja auch in den letzten Jahren stärker gewachsen. Der Mitarbeiter, der vor Ort ist, der hat eines laut, anderes leise. Also das sind schon kleine Beispiele, aber natürlich im Grundsatz ist wichtig, dass wir uns nicht die Dinge für alle einzeln erfinden, also im Rahmen einer Digitalisierung, im Rahmen natürlich von Wertschöpfungsketten, da können wir wahnsinnig viel beitragen, natürlich Plattformen zu bilden, die schon mal genutzt werden können und dadurch natürlich identitätsstiftend sind. Und am Ende natürlich auch trotzdem das Individuum nicht vergessen, weil sonst wird der ein oder andere abgehängt und das wollen wir natürlich in der Gesellschaft überhaupt nicht. Da tun wir uns eh schon schwer.
1: Da tun wir uns tatsächlich schwer. Sie sind aus dem Allgäu, aus Sonthofen, natürlich auch naturverbunden, sind gerne draußen. Wie schalten Sie ab nach einem stressigen Tag im Landratsamt, der ja mit Sicherheit nicht nur 8 Stunden dauert?
0: Ja, also der individuelle Tag wird gerne mal mit einem Bierchen am Abend beendet, ja, dass man zumindest dann runterkommt. Wenn du abends um 10 oder 11 nach Hause kommst, dann ist das so der Abschluss, der am Tag stattfindet, aber mit dem wird man nicht gesund. Also das muss man so sehen. Ja.
1: Also mit dem wird man nicht.
0: Ich mache jetzt Sportart, die, ich sag mal, jetzt mir wenig Spaß macht, das ist tatsächlich
1: das
0: Laufen.
1: Das haben Sie eingangs gesagt, ja.
0: Genau, ja, das ist das Laufen, weil es halt hocheffizient ist, weil es schnell geht, die kann es bei jederzeitigem Wetter machen. Kämpfe ich dann von Schritt zu Schritt natürlich über die paar Kilometer, die man dann versucht zu laufen. Aber es ist so wahnsinnig wichtig, dass man genau die Dinge auch natürlich betrachtet, wie das Runterkommen. Ich gehe gerne auf den Sonthofen Hof. Ich habe ein paar Lieblingsplätze, wo man sich dann in einer gewissen Art und Weise aufhält und auch wieder ins Gespräch kommt und ganz anders tituliert Heimat. Ja.
1: Sind Sie lieber auf am Gipfel oder lieber an einem Seeufer?
0: Mittendrin. Also hochlaufen, nicht zu lang, in einer gewissen Art und Weise und Alpgenuss genießen. Also das ist für mich Heimat runterkommen und Stube auch ein bisschen so den Flair der damaligen Zeit vielleicht auch mitnehmen. Ja. Also da, wo man merkt, man fühlt sich zu Hause.
1: Ja. Das ist wichtig, diese Momente sich schaffen, des Runterkommens. Auch man ist ja auch gefühlt 24 Stunden am Tag wirklich auf Vollempfang, was da passiert, diese Regeneration für sich. Sind Sie da lieber draußen oder drinnen in Gemeinschaft, im Kreis Ihrer Family oder tatsächlich, ich brauche diese halbe Stunde für mich allein?
0: Ein Kunterbund ist irgendwie alles notwendig. Also klar, ohne Familie, das ist der Rückhalt, den man da hat.
1: Sowieso,
0: und natürlich gibt's Themen, wo man dann am Abend mal sagt, jetzt verstehe ich es gar nicht mehr. Und da ist eine Familie wertvoll, tatsächlich. Und natürlich sind Themen, die Familie auch noch hat, sehr wichtig. Also ein Erziehungsauftrag auch nochmal, oder? Und,
1: ja.
0: Den muss man da genauso nachgehen. Aber es gibt Phasen, wo man dann auch sagt, ich kann jetzt nicht mehr reden, ich muss mal 2 Stunden Fernsehen. Also das ist dann hoffentlich das Wochenende, wo man irgendwann mal vielleicht sich die 2 Stunden rauseisen kann. Man merkt dann schon wieder, man ist dann schneller sortiert, als die 2 Stunden dann rüber sind, fängt dann wieder E-Mails an und fängt wieder zu telefonieren an.
1: So richtig abschalten kann man gar
0: nicht. Nein, also das geht, glaube ich,
1: in dieser Position.
0: Aber es ist ja auch nicht alles wahnsinnig anstrengend. Also man muss sagen, man sitzt auch mal 2 Stunden in der Diskussion drin, dass man erreicht was, man kommt weiter. Das sind Themen, die gestalterisch natürlich sind. Wenn man gestalten kann, macht das Freude und am Ende ist es positiver Stress.
1: Sonntagabend, falls Sie Zeit haben und das Ihr Terminkalender hergibt, lieber ein Tatort oder eine Romanze?
0: Bin ich irgendwo unterwegs meistens. Also das
1: wenn
0: nicht.
1: Sie da wenn Freizeit
0: ich
1: hätten.
0: Anschaue, sind es schon Krimi, spannende Dinge, ja, um abgelenkt zu sein, um sich in den Film reinzufinden. Ja.
1: Letzte Frage. Mein Amt macht mir Spaß, weil 3 Antworten.
0: Heimat gestalten möglich ist und man natürlich auch als Kümmerer der Menschen da ist. Und die 4. muss ich jetzt zugeben, nochmal ergänzend dazu, weil man auf Augenhöhe mit den Menschen reden kann.
1: Danke für den Einblick in Ihren Alltag. Herr Wilhelm, alles Gute für die mindestens nächsten 100 Tage. Dann sprechen wir uns wieder.
0: Dankeschön, würde mich freuen. Alles Gute.

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2: Ich bin Dirk Zeitler. In gleich 3 Bundesländern sind gestern Hitzerekorde gemessen worden. Da wird viel über den Schutz vor solch extremen Temperaturen diskutiert. Die weitaus meisten Menschen in Deutschland sind der Ansicht, dass hierzulande nicht genug dafür getan werde. Im ZDF-Politbarometer hielten 83% der Befragten den Hitzeschutz für unzureichend. Während sich die Waldbrandlage in Frankreich und Spanien entspannt, ist die Situation in Griechenland und der Türkei weiter angespannt. Die von hoher Trockenheit und Hitze begünstigten Brände werden vom kräftigen Wind weiter angefacht und machen der Feuerwehr sehr zu schaffen.
3: Besonders auf Kreta treiben teils orkanartige Winde die Flammen immer wieder an und machen die

0: Reparatur von Waren bereits Ende Juni beschlossen. Heute tritt es in Kraft.
1: Ob Waschmaschinen, Handys oder E-Bikes, wer elektrische Geräte herstellt, ist mit dem neuen Gesetz dazu verpflichtet, die Produkte während der üblichen Lebensdauer zu reparieren, und zwar zu einem angemessenen Preis. Außerdem müssen die Geräte ab jetzt so gebaut werden, dass man sie auch reparieren kann. Vor allem Smartphones wurden ja zuletzt häufig so hergestellt, dass sich der Akku gar nicht austauschen lässt. Mit dem neuen Gesetz setzt die Bundesregierung eine Richtlinie der Europäischen Union um. Damit sollen Verbraucherrechte gestärkt und Elektroschrott reduziert werden. Fiona Reinhardt, Nachrichtenredaktion.
0: Nach der WM-Boykottdrohung der europäischen Verbände hat FIFA-Präsident Infantino den nächsten Rückschlag hinnehmen müssen. Auch der für Nord- und Mittelamerika sowie die Karibik zuständige Kontinentalverband lehnt die Investorenpläne ab. Gegen die Stimmen der Europäer und aus Nord- und Mittelamerika dürfte es für Infantino schwierig werden, eine Mehrheit zu erreichen.
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3: Mit Leon Dauter. Bei einem schweren Verkehrsunfall auf der B308 bei Weiler-Simmerberg ist ein 57-jähriger Motorradfahrer ums Leben gekommen. Nach ersten Erkenntnissen hatte ein Autofahrer das Motorrad beim Einfahren auf die Bundesstraße übersehen. Und ein 72-jähriger Wanderer aus Oberstdorf wird seit gestern Nachmittag im Bereich des Fellhorns vermisst. Die Polizei sucht nach dem Mann und bittet Zeugen, die ihn gesehen haben oder Hinweise geben können, sich zu melden.
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4: Wir haben viel Sonnenschein, vor allem am Vormittag. Im Laufe des Tages gesellen sich dann immer mehr Wolken an den Allgäuer Himmel bzw. zu der Sonne dazu. Das heißt, es kann dann schon ab dem Nachmittag steigendes Schauer- und Gewitterrisiko geben. Schwülheiß wird es, bis zu 35 Grad. Am Abend dann mehrere, zum Teil auch kräftige Gewitter oder länger anhaltende Regenschauer. Das Wochenende morgen sehr wechselhaft, nicht mehr ganz so heiß. Der Sonntag sonnig und da bekommen wir erneut Temperaturen über 30 Grad.
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4: A7 Füssenreute Richtung Ulm zwischen dem Grenztunnel Füssen und Nesselwang, dichter Verkehr.
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4: In Sonthofen in der Albert-Schweitzer Straße, in Opfenbach in der Bodenseestraße und in Eumittelberg in der Hager Straße, auch da steht ein Blitzer. 0805 70 80 90.
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2: Tödlicher Motorradunfall auf B308 bei Lindenberg. 72-jähriger Wanderer am Fellhorn weiter vermisst. Das Wetter: am Vormittag sonnig und sehr warm, bei Temperaturen von 28 bis 30 Grad. Ich bin Leon Dauter. Ein tödlicher Verkehrsunfall hat sich gestern auf der B308 zwischen Weiler-Simmerberg und Lindenberg ereignet. Ein 38-jähriger Autofahrer wollte von einem Grundstück auf die Bundesstraße einfahren und übersah dabei nach bisherigen Erkenntnissen ein Motorrad mit zwei Personen. Das Motorrad prallte frontal in die Seite des Autos. Der 57-jährige Motorradfahrer wurde dabei so schwer verletzt, dass er trotz der schnellen Hilfe von Ersthelfern und Rettungsdienst noch an der Unfallstelle starb. Sein 26-jähriger Mitfahrer erlitt schwere Verletzungen, der Autofahrer wurde leicht verletzt. Die Polizei hat die Ermittlungen zum genauen Unfallhergang aufgenommen. Seit gestern Nachmittag wird ein 72-jähriger Wanderer aus Oberstdorf vermisst. Der Mann war zuletzt gegen 15 Uhr im Bereich der Mittelstation der Fellhornbahn gesehen worden und kehrte anschließend nicht zurück. Die Polizei schließt nicht aus, dass er sich im Bereich des Fellhorns orientierungslos bewegt. Umfangreiche Suchmaßnahmen verliefen bislang ohne Erfolg. Der Vermisste ist etwa 1,75 Meter groß, schlank, trägt eine beige Bermuda-Shorts, ein blaues T-Shirt, Wanderschuhe und einen grünen Wanderrucksack. Wer Hinweise zu seinem Aufenthaltsort geben kann, wird gebeten, sich bei der Polizei zu melden. Der Bahnhof Leutkirch ist jetzt offiziell als sogenannter Zukunftsbahnhof eröffnet worden. Gemeinsam haben die Deutsche Bahn und die Stadt den Bahnhof sowie den Vorplatz umfassend modernisiert. Reisende profitieren unter anderem von mehr Barrierefreiheit, neuen Sitzgelegenheiten, modernen Informationssystemen und einem besseren Wegeleitsystem. Auch der Bahnhofsvorplatz wurde neu gestaltet. Mit mehr Grünflächen, neuen Bäumen, Sitzbänken und einem kostenlosen Trinkwasserspender. Insgesamt wurden rund 370 Euro in das Projekt investiert. Nach dem erfolgreichen Saisonauftakt steht für den FC Memmingen die erste englische Woche an. Am morgigen Samstag empfängt der Regionalligist um 14 Uhr die Spielvereinigung Ansbach im heimischen Stadion und will nach dem 1:0-Erfolg in Landsberg den zweiten Sieg der Saison einfahren. Bereits am Dienstag wartet dann in der zweiten Runde des BFV Toto-Pokals mit dem Drittligisten FC Ingolstadt die nächste große Herausforderung. Anpfiff ist um 18.30 Uhr im Memminger Stadion.
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3: Noch ist es recht sonnig, aber ab dem frühen Nachmittag kommen immer mehr Wolken zu uns und in Richtung Abend kann es dann auch schon erste lokale Wärmegewitter geben. Die Temperaturen schwülheiß 31 bis 35 Grad. Morgen am Samstag teils bewölkt, teils sonnig, erste Schauer sind sogar schon am Morgen möglich. Nachmittags ist dann mit weiteren lokalen Gewittern zu rechnen. Vorübergehend wird's weniger warm, 24 bis 30 Grad. Am Sonntag dann schon wieder oft schön und schwülheiß.
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3: A7 Füssenreuth Richtung Ulm zwischen dem Kreuz Memmingen und Bergheim. 1 Kilometer stockender Verkehr. Wir bleiben auf der A7 zwischen Grenztunnel Füssen und Nesselwang. Auch hier dichter Verkehr, ebenfalls in Fahrtrichtung Ulm.
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3: Geblitzt wird in Eumittelberg, in der Hagerstraße, in Opfenbach, Bodenseestraße, aber auch in der Albert-Schweitzer-Straße in Sonthofen. 0805 70 80 90.
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2: Ich bin Dirk Zeitler. Die Zahl der Arbeitslosen in Deutschland ist im Juli im Vergleich zum Vormonat um 71.000 gestiegen und hat damit die 3-Millionen-Marke überschritten. Das teilte die Bundesagentur für Arbeit in Nürnberg mit. Die Arbeitslosenquote stieg im Vergleich zum Vormonat um 0,2 Punkte auf 6,4%. In gleich drei Bundesländern sind gestern Hitzerekorde gemessen worden. Da wird viel über den Schutz vor solch extremen Temperaturen diskutiert. Die weitaus meisten Menschen in Deutschland sind der Ansicht, dass hierzulande nicht genug dafür getan werde. Im ZDF-Politbarometer hielten 83% der Befragten den Hitzeschutz für unzureichend.
3: Parks und Grünanlagen, schattenspendende Bäume an den Straßen, Trinkbrunnen, entsiegelte Flächen und die Öffnung kühler öffentlicher Räume wie Bibliotheken. All das kann helfen, die Gluthitze in der Stadt erträglicher zu machen. Nur klappt das nach Ansicht der meisten derzeit nicht sonderlich gut. Gerade mal jeder Zehnte hält den Hitzeschutz hierzulande für ausreichend. Gleichzeitig wächst die Sorge vor weiteren Wetterextremen in der Zukunft. Tanja Wagner, Nachrichtenredaktion.
2: Nach der WM-Boykottdrohung der europäischen Verbände hat FIFA-Präsident Infantino den nächsten Rückschlag hinnehmen müssen. Auch der für Nord- und Mittelamerika sowie die

0: Doch nachdem sich nun auch der Verband für Nord- und Mittelamerika dagegen ausgesprochen hat, wird es eng für FIFA-Boss Infantino, noch eine Mehrheit dafür zu bekommen. Thomas Thonfeld, Sportredaktion.
1: Die Konsumentinnen und Konsumenten in Deutschland greifen zu verschiedenen Anlässen immer häufiger zu alkoholfreien Biersorten. Laut einer YouGov-Umfrage punktet alkoholfreies Bier vor allem im gesundheitlichen Kontext. Beim oder nach dem Sport wird es doppelt so häufig getrunken wie alkoholhaltiges Bier. Vor allem jüngere Menschen schätzen nach der körperlichen Betätigung die gebrauten Durstlöscher ohne Alkohol.
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3: Mit Leon Dauter. Bei einem schweren Verkehrsunfall auf der B308 bei Weiler-Simmerberg ist ein 57-jähriger Motorradfahrer ums Leben gekommen. Nach ersten Erkenntnissen hatte ein Autofahrer das Motorrad beim Einfahren auf die Bundesstraße übersehen. Und ein 72-jähriger Wanderer aus Oberstdorf wird seit gestern Nachmittag im Bereich des Fellhorns vermisst. Die Polizei sucht nach dem Mann und bittet Zeugen, die ihn gesehen haben oder Hinweise geben können, sich zu melden.
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4: Sonnig und schön ist es an diesem heutigen Freitag. Erneut wird es schwül heiß mit Werten zwischen 31 und 35 Grad. Später bilden sich dann Wolken, die dann auch am Nachmittag bereits einzelne Schauer oder lokale Hitzegewitter bringen können. Morgen bleibt es wechselhaft mit Regenschauern und auch lokalen Gewittern am Nachmittag. Die Höchstwerte dann 24 bis 30 Grad. Der Sonntag zeigt uns dann schon wieder seine hochsommerlich sonnige Seite. Es wird schwül heiß mit Temperaturen um die 30 Grad.
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4: Es ist ein bisschen was los auf den Allgäuer Straßen. A7 Füssenreute Richtung Ulm zwischen dem Kreuz Memmingen und Erkheim 1 Kilometer Stau. Wir bleiben auf der A7 Füssenreute Richtung Ulm zwischen dem Grenztunnel Füssen und Nesselwang. Auch da dichter Verkehr. B19 Kempten Richtung Oberstdorf zwischen Sonthofen Süd und Fischen. Auch hier immer wieder zäh fließend. B308 Lindau Richtung Sonthofen zwischen Thalkirchdorf und Immenstadtstein. Auch da braucht ihr einige Minuten länger.
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4: In Eumittelberg wird noch immer in der Hagerstraße geblitzt, genauso wie in Offenbach in der Bodenseestraße und Sonthofen-Albert-Schweizer-Straße. Heißt es auch Fuß vom Gas für mehr 0805 70 80 90.
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2: Tödlicher Motorradunfall auf B308 bei Lindenberg. 72-jähriger Wanderer am Fellhorn weiter vermisst. Das Wetter? Am Vormittag sonnig und sehr warm, bei Temperaturen von 28 bis 30 Grad. Ich bin Leon Dauter. Ein tödlicher Verkehrsunfall hat sich gestern auf der B308 zwischen Weiler-Simmerberg und Lindenberg ereignet. Ein 38-jähriger Autofahrer wollte von einem Grundstück auf die Bundesstraße einfahren und übersah dabei nach bisherigen Erkenntnissen ein Motorrad mit zwei Personen. Das Motorrad prallte frontal in die Seite des Autos. Der 57-jährige Motorradfahrer wurde dabei so schwer verletzt, dass er trotz der schnellen Hilfe von Ersthelfern und Rettungsdienst noch an der Unfallstelle starb. Sein 26-jähriger Mitfahrer erlitt schwere Verletzungen, der Autofahrer wurde leicht verletzt. Die Polizei hat die Ermittlungen zum genauen Unfallhergang aufgenommen. Seit gestern Nachmittag wird ein 72-jähriger Wanderer aus Oberstdorf vermisst. Der Mann war zuletzt gegen 15 Uhr im Bereich der Mittelstation der Fellhornbahn gesehen worden und kehrte anschließend nicht zurück. Die Polizei schließt nicht aus, dass er sich im Bereich des Fellhorns orientierungslos bewegt. Umfangreiche Suchmaßnahmen verliefen bislang ohne Erfolg. Der Vermisste ist etwa 1,75 Meter groß, schlank, trägt eine beige Bermuda-Shorts, ein blaues T-Shirt, Wanderschuhe und einen grünen Wanderrucksack. Wer Hinweise zu seinem Aufenthaltsort geben kann, wird gebeten, sich bei der Polizei zu melden. Der Bahnhof Leutkirch ist jetzt offiziell als sogenannter Zukunftsbahnhof eröffnet worden. Gemeinsam haben die Deutsche Bahn und die Stadt den Bahnhof sowie den Vorplatz umfassend modernisiert. Reisende profitieren unter anderem von mehr Barrierefreiheit, neuen Sitzgelegenheiten, modernen Informationssystemen und einem besseren Wegeleitsystem. Auch der Bahnhofsvorplatz wurde neu gestaltet. Mit mehr Grünflächen, neuen Bäumen, Sitzbänken und einem kostenlosen Trinkwasserspender. Insgesamt wurden rund 370 Euro in das Projekt investiert. Nach dem erfolgreichen Saisonauftakt steht für den FC Memmingen die erste englische Woche an. Am morgigen Samstag empfängt der Regionalligist um 14 Uhr die Spielvereinigung Ansbach im heimischen Stadion und will nach dem 1:0-Erfolg in Landsberg den zweiten Sieg der Saison einfahren. Bereits am Dienstag wartet dann in der zweiten Runde des BFV Toto-Pokals mit dem Drittligisten FC Ingolstadt die nächste große Herausforderung. Anpfiff ist um 18.30 Uhr im Memminger Stadion.
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3: Noch ist es recht sonnig, aber ab dem frühen Nachmittag kommen immer mehr Wolken zu uns und in Richtung Abend kann es dann auch schon erste lokale Wärmegewitter geben. Die Temperaturen schwülheiß 31 bis 35 Grad. Morgen am Samstag teils bewölkt, teils sonnig, erste Schauer sind sogar schon am Morgen möglich. Nachmittags ist dann mit weiteren lokalen Gewittern zu rechnen. Vorübergehend wird's weniger warm, 24 bis 30 Grad. Am Sonntag dann schon wieder oft schön und schwülheiß.
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4: Und da immer aufgepasst auf der A7 Füssenreuth Richtung Ulm bei der Ausfahrt Kempten-Leubas. Aufgepasst, hier ein kaputtes Auto und es ist auch eine Ölspur auf der Fahrbahn, also hier bitte Obacht geben. 5 Minuten müsst ihr draufrechnen auf der A7 Füssenreute Richtung Ulm zwischen Memmingen Süd und Dettingen an der Iller. Hier 5 Kilometer stockender Verkehr. Ein bisschen länger dauert es auch auf der A7 Füssenreute Richtung Ulm zwischen Füssen und Nesselwang. Ebenfalls ein bisschen länger braucht es auf der A7 Ulm Richtung Füssenreute zwischen Nesselwang und dem Grenztunnel Füssen. Hier auch ein bisschen zäher Verkehr. Ebenso auf der A96 München Richtung Lindau zwischen Memmingen Nord und dem Kreuz Memmingen. Auf der B308 Lindau Richtung Sonthofen zwischen Immenstadt und Immenstadt Stein. Hier auch dichter Verkehr plus 5 Minuten und auch in der Gegenrichtung Immenstadt Stein und Immenstadt dauert es auch ein bisschen länger. Die B16 ist auch noch mit dabei. Günzburg Richtung Kaufbeuren zwischen Mindelheim Süd und Mindelheim hier auch dichter Verkehr. Und 9 Minuten braucht es länger auf der B17 Landsberg Richtung Reute zwischen Schwangau und Füssen.
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4: Teure Fotos werden gemacht, einmal in Sonthofen, in der Freibadstraße, in der 30er-Zone in Füssen, in der Froschenseestraße wird ebenfalls geblitzt, dann auf der B12 Höhe Rudratshofen, in Kaufbeuren am Ringweg wird geblitzt, in Türkheim in der Irsingerstraße, auf der Bodenseestraße bei Opfenbach wird ebenfalls geblitzt, dann in Bodeneck auf der L326, in Ravensburg steht noch einer in der Markdorfer Straße und der Abstand wird kontrolliert auf der A96 Höhe Leutkirch. Noch was anderes gesehen, Stausblitzer oder sonstiges, dann jederzeit gerne kostenlos melden, geht unter 0805 70 80 90. Kommt's gut durch.
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2: Ich bin Dirk Zeitler. Die Zahl der Arbeitslosen in Deutschland ist im Juli im Vergleich zum Vormonat um 71.000 gestiegen und hat damit jetzt knapp die 3-Millionen-Marke geknackt. Das teilte die Bundesagentur für Arbeit in Nürnberg mit.
3: Der Anstieg ist unter anderem mit der Jahreszeit zu erklären. Viele Unternehmen gehen in die Sommerpause, stellen oft erst danach wieder neu ein. Gleichzeitig gehen Ausbildungen zu Ende und Schülerinnen und Schüler suchen erst noch nach ihrem Abschluss nach der passenden Stelle. Die gute Nachricht, auch wenn es rund 28.000 Arbeitslose mehr gibt als im Vorjahresmonat, spricht das IFO-Institut davon, dass sich der Arbeitsmarkt gerade etwas stabilisiert. Oliver Urbanke, Nachrichtenredaktion.
2: Bei einer über Polen abgestürzten Rakete handelt es sich nach Angaben der Regierung in Warschau tatsächlich um einen russischen Marschflugkörper. Wir können mit voller Verantwortung bestätigen, dass es sich um eine russische CH-101-Rakete handelt, sagte Vizeverteidigungsminister Tomczyk. Dies sei ein Marschflugkörper, der potenziell sehr gefährlich sei und auch Atomsprengköpfe transportieren könne. Die Rakete sei beim Aufprall explodiert. Im Streit um mit künstlicher Intelligenz generierte Songs hat das Landgericht München I einer Klage der Musikverwertungsgesellschaft GEMA in weiten Teilen stattgegeben. Das US-Unternehmen Suno darf ohne Einwilligung der GEMA bestimmte Musikwerke nicht vervielfältigen oder vervielfältigen lassen, sagte die Vorsitzende Richterin. Dasselbe gelte für das Training der KI.
4: Konkret geht's um Atemlos, Daddy Cool und andere Songs. Mit diesen Liedern und mit Hilfe von KI hat das Tool neue Songs generiert. Aber die, sagt die GEMA, unterscheiden sich kaum vom Original. Stimmt nicht, sagt die Gegenseite, und die Songs würden noch nicht abgespeichert. Doch das Gericht hat nun das Urheberrecht gestärkt, auch von deutschen Künstlern. Die US-Firma kann allerdings noch Berufung einlegen.

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2: Mit Leon Dauter. Die Arbeitslosenquote im Allgäu ist im Juli leicht auf 3,1% gestiegen. Grund dafür sind vor allem junge Menschen, die sich nach dem Ende von Schule, Studium oder Ausbildung vorübergehend arbeitslos melden. Und die Oberschwabenklinik erweitert die zentrale Notaufnahme in Ravensburg, um auf steigende Patientenzahlen zu reagieren. Mit zusätzlichen Behandlungsplätzen und neuen Abläufen soll die Notfallversorgung auch künftig schnell und zuverlässig gewährleistet werden.
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3: Sonnig und schön ist es an diesem heutigen Freitag. Erneut wird es schwül heiß mit Werten zwischen 31 und 35 Grad. Später bilden sich dann Wolken, die dann auch am Nachmittag bereits einzelne Schauer oder lokale Hitzegewitter bringen können. Morgen bleibt es wechselhaft mit Regenschauern und auch lokalen Gewittern am Nachmittag. Die Höchstwerte dann 24 bis 30 Grad. Der Sonntag zeigt uns dann schon wieder seine hochsommerlich sonnige Seite. Es wird schwül heiß mit Temperaturen um die 30 Grad.
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4: Weiterhin aufgepasst auf der A7 Füssen heute Richtung Ulm bei der Ausfahrt Kempten-Leubers. Hier immer noch ein kaputtes Auto und da ist auch eine Ölspur auf der Fahrbahn. Ein bisschen mehr Zeit müsst ihr einplanen auf der A7 Füssen heute Richtung Ulm zwischen dem Grenztunnel Füssen und Nesselbang. Auch auf der A96 München Richtung Lindau zwischen Memmingen-Ost und dem Kreuz Memmingen staut sich ein Kilometer zurück, kostet euch 5 Minuten on top. Die B16 Kaufbeuren Richtung Füssen ist auch mit dabei, zwischen Kaufbeuren und Biesenhofen, hier auch dichter Verkehr. 5 Minuten dauert es länger auf der B17 Landsberg Richtung Reute zwischen Schwangau und Füssen. Dann haben wir auch noch die B31 Lindau Richtung Friedrichshafen. Zwischen Ereskirchstadt und Friedrichshafen Ost hier 5 Minuten on top wegen dichtem Verkehr. Und die B472 Marktoberdorf Richtung Peiting zwischen der B12 bei Geisenried und Bertholdshofen, hier dauert 6 Minuten länger.
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4: In der Froschenseestraße bei Füssen in der 30er-Zone wird geblitzt. Dann haben wir auch noch einen stehenden Kaufbeuren auf dem Ringweg 30er-Zone. In der Mittelheimer Straße bei Kaufbeuren wird ebenfalls geblitzt. In Sonthofen in der Freibadstraße steht auch noch ein Blitzer. Dann in Opfenbach an der Bodenseestraße wird geblitzt. Und der Abstand wird kontrolliert auf der 96 Höhe Leutkirch. Noch was anderes gesehen, was wir noch nicht auf dem Schirm haben? Gerne kostenlos melden 0800 5 70 80 90. Kommt's gut durch.
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3: Arbeitslosigkeit im Allgäu leicht gestiegen. Oberschwabenklinik reagiert auf steigende Patientenzahlen. Das Wetter? Weiter sonnig und sommerlich heiß. Bei Temperaturen von bis zu 32 Grad. Ich bin Leon Dauter. Die Arbeitslosenzahlen im Juli sind im Arbeitsagenturbezirk Allgäu leicht gestiegen. Das ist allerdings keine ungewöhnliche Entwicklung, sondern hat saisonale Gründe. Warum das so ist, erklärt Monika Ambron, Pressesprecherin von der Bundesagentur für Arbeit Kempten-Memmingen.
4: Der Anstieg kommt erwartet, das ist ein saisonales Phänomen. Im Juli melden sich viele junge Menschen nach Schulende, Studienende und vor allem auch Ausbildungsende bei uns vorübergehend arbeitslos, weil sie einfach die Zeit bis zu einem weiteren Schulbesuch, Studienaufnahme oder eben ihre ersten Arbeitsstelle überbrücken müssen.
3: Die Oberschwabenklinik baut die zentrale Notaufnahme am St. Elisabethen-Klinikum Ravensburg aus. Hintergrund sind steigende Patientenzahlen und eine zunehmende Belastung der Notfallversorgung. Im vergangenen Jahr wurden dort 46.000 Menschen behandelt. Für 2026 werden etwa 52.000 Patientenkontakte erwartet. Künftig entstehen zusätzliche Untersuchungsplätze und Beobachtungsbetten. Außerdem werden Abläufe angepasst und das Personal soll verstärkt werden. Ziel ist es, auch weiterhin eine schnelle und sichere Versorgung von Notfallpatienten zu gewährleisten. Die Partnerschaft zwischen Kaufbeuren und dem Fliegerhorst ist bei einem besonderen Behördentag weiter vertieft worden. Vertreterinnen und Vertreter der Stadt erhielten dabei Einblicke in die Arbeit der Luftwaffe und konnten selbst verschiedene Übungen ausprobieren. Unter anderem Drohnenausbildung, Erste Hilfe, Schießsimulator und Military Fitness. Oberbürgermeister Stefan Bosse sowie weitere Teilnehmer zeigten sich beeindruckt vom Programm und der Zusammenarbeit mit den Soldatinnen und Soldaten. Die Veranstaltung soll die langjährige Verbindung zwischen Stadt und Fliegerhorst weiter stärken. Rund 860 Schülerinnen und Schüler haben bei den Campustagen der Hochschule Kempten Einblicke ins Studium, Forschung und mögliche Berufsperspektiven bekommen. Erstmals kam dabei das neue Format der sogenannten X-Trails zum Einsatz. Dabei konnten die Jugendlichen Zukunftsthemen wie künstliche Intelligenz, nachhaltige Energie, Automatisierung und Mobilität der Zukunft entdecken und selbst ausprobieren. Ergänzt wurde das Angebot durch Workshops, Laborführungen und Vorlesungen aus verschiedenen Fachbereichen. Die Hochschule möchte jungen Menschen damit zeigen, an welchen wichtigen Zukunftsfragen sie mit einem Studium mitarbeiten können.
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5: Noch ist es recht sonnig, aber ab dem frühen Nachmittag kommen immer mehr Wolken zu uns und in Richtung Abend kann es dann auch schon erste lokale Wärmegewitter geben. Die Temperaturen schwülheiß 31 bis 35 Grad. Morgen am Samstag teils bewölkt, teils sonnig, erste Schauer sind sogar schon am Morgen möglich. Nachmittags ist dann mit weiteren lokalen Gewittern zu rechnen. Vorübergehend wird's weniger warm, 24 bis 30 Grad. Am Sonntag dann schon wieder oft schön und schwülheiß.
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0: 4 Minuten nach 12:30. Servus auf die Allgäuer Straßen und da mal ein bisschen Zeitverlust auf der A7 Füssen heute Richtung Ulm zwischen dem Grenztunnel Füssen und Nesselwang. 7 Minuten braucht es länger auf der A96 München Richtung Lindau zwischen Memmingen Ost und dem Kreuz Memmingen, da 2 Kilometer Stau. 7 Minuten auch obendrauf rechnen auf der B17 Landsberg Richtung Reute zwischen Schwangau und Füssen. Da haben wir auch noch die B30 mit am Start Ravensburg Richtung Biberach zwischen Bad Walze-Enzesreute und Bad Walze-Geisbeuren, da dichter Verkehr plus 5 Minuten. Zeitverlust 15 Minuten habt ihr hingegen auf der B31 Lindau Richtung Friedrichshafen zwischen Rehlings und Friedrichshafen Ost, da auch dichter Verkehr. Die B300 Memmingen Richtung Augsburg ist auch mit dabei, zwischen Babenhausen und Krumbach. Hier auch ein bisschen stockender Verkehr, 5 Minuten Zeitverlust. 6 Minuten dauert es länger auf der B472 bei Marktoberdorf Richtung Peiting, zwischen der B12 bei Geisenried und Marktoberdorf. Und zu guter Letzt gibt es auch noch die B32 Sigmaringen Richtung Ravensburg. Zwischen Frohnreute, Blitzenreute und Weingarten-Beinfurt bei der B30 auch hier dichter Verkehr plus 5 Minuten.
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0: Teure Fotos werden einmal gemacht in Füssen in der Froschenseestraße, 30er-Zone. Dann im Ringweg bei Kaufbeuren, 30er-Zone wird ebenfalls geblitzt und in der Mindelheimer Straße ebenfalls bei Kaufbeuren. Dann haben wir ein Stehen in Sonthofen in der Freibadstraße. In Opfenbach bei der Bodenseestraße wird ebenfalls geblitzt, in Bodeneck in der Ravensburger Straße. In Ravensburg selbst in der Marktoberdorfer Straße und der Abstand wird noch kontrolliert auf der A96 bei Leutkirch. Noch was anderes gesehen, Staus, Blitzer oder sonstiges, dann jederzeit gerne kostenlos durchklingeln 0800 5 70 80 90.
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3: Ich bin Dirk Zeitler. Im weltweiten Streit um seine Investorenpläne hat FIFA-Präsident Infantino Berichten zufolge einen engen Vertrauten verloren. Der hochrangige FIFA-Berater Carlos Cordero trat aus Protest gegen das Vorhaben zurück, wie der Sender Sky News unter Verweis auf eine Stellungnahme meldet. Cordero betonte demnach an den Plänen nicht beteiligt gewesen zu sein und diese entschieden abzulehnen. Die Zahl der Arbeitslosen in Deutschland ist im Juli im Vergleich zum Vormonat um 71.000 gestiegen und hat damit knapp die 3-Millionen-Marke geknackt. Das teilte die Bundesagentur für Arbeit in Nürnberg mit.
4: Der Anstieg ist unter anderem mit der Jahreszeit zu erklären. Viele Unternehmen gehen in die Sommerpause, stellen oft erst danach wieder neu ein. Gleichzeitig gehen Ausbildungen zu Ende und Schülerinnen und Schüler suchen erst noch nach ihrem Abschluss nach der passenden Stelle. Die gute Nachricht, auch wenn es rund 28.000 Arbeitslose mehr gibt als im Vorjahresmonat, spricht das IFO-Institut davon, dass sich der Arbeitsmarkt gerade etwas stabilisiert. Oliver Urbanke, Nachrichtenredaktion.
3: Im Streit um mit künstlicher Intelligenz generierte Songs hat das Landgericht München I einer Klage der Musikverwertungsgesellschaft GEMA in weiten Teilen stattgegeben. Das US-Unternehmen Suno darf ohne Einwilligung der GEMA bestimmte Musikwerke nicht vervielfältigen oder vervielfältigen lassen, sagte die Vorsitzende Richterin. Dasselbe gelte für das Training der KI.
5: Konkret geht's um Atemlos, Daddy Cool und andere Songs. Mit diesen Liedern und mit Hilfe von KI hat das Tool neue Songs generiert. Aber die, sagt die GEMA, unterscheiden sich kaum vom Original. Stimmt nicht, sagt die Gegenseite, und die Songs würden noch nicht abgespeichert. Doch das Gericht hat nun das Urheberrecht gestärkt, auch von deutschen Künstlern. Die US-Firma kann allerdings noch Berufung einlegen. Claudia Wächter, Nachrichtenredaktion.
3: Die Ölpreise sind nach Meldungen über zunehmende Schiffstransporte aus den Fördergebieten am Persischen Golf weiter gesunken. Zwar haben sich die USA und der Iran gestern erneut mit gegenseitigen Militärschlägen überzogen, Marktbeobachter wiesen aber darauf hin, dass der Schiffsverkehr durch die Straße von Hormuz in den vergangenen Tagen wieder zugenommen habe.
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6: mit Leon Dauter. Die Arbeitslosenquote im Allgäu ist im Juli leicht auf 3,1% gestiegen. Grund dafür sind vor allem junge Menschen, die sich nach dem Ende von

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1: Sonnig und schön ist es an diesem heutigen Freitag. Erneut wird es schwül heiß mit Werten zwischen 31 und 35 Grad. Später bilden sich dann Wolken, die dann auch am Nachmittag bereits einzelne Schauer oder lokale Hitzegewitter bringen können. Morgen bleibt es wechselhaft mit Regenschauern und auch lokalen Gewittern am Nachmittag. Die Höchstwerte dann 24 bis 30 Grad. Der Sonntag zeigt uns dann schon wieder seine hochsommerlich sonnige Seite. Es wird schwül heiß mit Temperaturen um die 30 Grad.
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2: Und da einmal aufgepasst auf der A7 fürs Neute Richtung Ulm zwischen der Raststätte Allgäuer Tor Ost und Bad Grönenbach. Hier Gefahr durch einen Reifen auf dem rechten Fahrstreifen. Der Standstreifen ist auch blockiert durch ein liegen gebliebenes Fahrzeug. Also hier besonders Obacht geben, dass es hier auf keinen Fall irgendwie zu Unfällen oder sonstiges kommt. Die A7 Füssen heute Richtung Ulm ist auch schon mit dabei. Zwischen Grenztunnel Füssen und Nesselwang hier dichter Verkehr. Paar Minuten oben drauf rechnen. 9 Minuten dauert es länger auf der A96 München Richtung Lindau zwischen Memmingen Ost und Kreuz Memmingen. Hier 2 Kilometer Stau. Die B16 haben auch Füssen Richtung Günzburg zwischen Kaufbeuren und Pforzen. Dichter Verkehr 6 Minuten braucht es da mehr. 5 Minuten auf der B17 Landsberg Richtung Reute zwischen Schwangau und Füssen müsst ihr drauf rechnen. Dann haben wir die B19 Kempten Richtung Oberstdorf zwischen Kempten, St. Mangenbrücke und Waltenhofen. Hier auch dichter Verkehr. Bisschen mehr los ist auch auf der B30 Ravensburg Richtung Biberach zwischen Bad Waldsee-Enzesreute und Bad Waldsee-Geisbeuren. Hier auch 5 Minuten oben drauf rechnen. 10 Minuten dauert es länger auf der B31 Lindau Richtung Stockach zwischen Langenargen-Oberdorf und Friedrichshafen Flughafen auf der B30. Da auch ein bisschen mehr Verkehr los. Und die B33 Ravensburg Richtung Konstanz ist auch noch mit dabei zwischen Ravensburg Süd bei der B30 und Ravensburg Weststadt. Da 6 Minuten plus.
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2: Im Froschenseeweg bei Füssen wird geblitzt. Richtig knuffiger Name in der 30er-Zone. Dann im Ringweg bei Kaufbeuren und ebenfalls in Kaufbeuren in der Mindelheimer Straße. In der 30er-Zone in Wiedergeltingen bei der Bahnhofstraße steht auch ein Blitzer. In Sonthofen wird in der Freibadstraße geblitzt. In Opfenbach in der Bodenseestraße steht auch einer. In Bodenegge in der Ravensburger Straße und in Weingarten in der Argonnenstraße wird geblitzt. Und der Abstand wird noch kontrolliert auf der A96 Höhe Leutkirch. Noch was anderes gesehen, Staus, Blitzer oder sonstiges, dann jederzeit gerne kostenlos melden. Geht unter der 0805 70 80 90. Ansonsten überall da, wo es geht, eine gute und vor allem sichere Fahrt euch.
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3: Arbeitslosigkeit im Allgäu leicht gestiegen. Oberschwabenklinik reagiert auf steigende Patientenzahlen. Das Wetter? Weiter sonnig und sommerlich heiß. Bei Temperaturen von bis zu 32 Grad. Ich bin Leon Dauter. Die Arbeitslosenzahlen im Juli sind im Arbeitsagenturbezirk Allgäu leicht gestiegen. Das ist allerdings keine ungewöhnliche Entwicklung, sondern hat saisonale Gründe. Warum das so ist, erklärt Monika Ambron, Pressesprecherin von der Bundesagentur für Arbeit Kempten-Memmingen.
4: Der Anstieg kommt erwartet, das ist ein saisonales Phänomen. Im Juli melden sich viele junge Menschen nach Schulende, Studienende und vor allem auch Ausbildungsende bei uns vorübergehend arbeitslos, weil sie einfach die Zeit bis zu einem weiteren Schulbesuch, Studienaufnahme oder eben ihrer ersten Arbeitsstelle überbrücken müssen.
3: Die Oberschwabenklinik baut die zentrale Notaufnahme am St. Elisabethen-Klinikum Ravensburg aus. Hintergrund sind steigende Patientenzahlen und eine zunehmende Belastung der Notfallversorgung. Im vergangenen Jahr wurden dort 46.000 Menschen behandelt. Für 2026 werden etwa 52.000 Patientenkontakte erwartet. Künftig entstehen zusätzliche Untersuchungsplätze und Beobachtungsbetten. Außerdem werden Abläufe angepasst und das Personal soll verstärkt werden. Ziel ist es, auch weiterhin eine schnelle und sichere Versorgung von Notfallpatienten zu gewährleisten. Die Partnerschaft zwischen Kaufbeuren und dem Fliegerhorst ist bei einem besonderen Behördentag weiter vertieft worden. Vertreterinnen und Vertreter der Stadt erhielten dabei Einblicke in die Arbeit der Luftwaffe und konnten selbst verschiedene Übungen ausprobieren. Unter anderem Drohnenausbildung, Erste Hilfe, Schießsimulator und Military Fitness. Oberbürgermeister Stefan Bosse sowie weitere Teilnehmer zeigten sich beeindruckt vom Programm und der Zusammenarbeit mit den Soldatinnen und Soldaten. Die Veranstaltung soll die langjährige Verbindung zwischen Stadt und Fliegerhorst weiter stärken. Rund 860 Schülerinnen und Schüler haben bei den Campustagen der Hochschule Kempten Einblicke ins Studium, Forschung und mögliche Berufsperspektiven bekommen. Erstmals kam dabei das neue Format der sogenannten X-Trails zum Einsatz. Dabei konnten die Jugendlichen Zukunftsthemen wie künstliche Intelligenz, nachhaltige Energie, Automatisierung und Mobilität der Zukunft entdecken und selbst ausprobieren. Ergänzt wurde das Angebot durch Workshops, Laborführungen und Vorlesungen aus verschiedenen Fachbereichen. Die Hochschule möchte jungen Menschen damit zeigen, an welchen wichtigen Zukunftsfragen sie mit einem Studium mitarbeiten können.
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5: Noch ist es recht sonnig, aber ab dem frühen Nachmittag kommen immer mehr Wolken zu uns und in Richtung Abend kann es dann auch schon erste lokale Wärmegewitter geben. Die Temperaturen schwülheiß 31 bis 35 Grad. Morgen am Samstag teils bewölkt, teils sonnig, erste Schauer sind sogar schon am Morgen möglich. Nachmittags ist dann mit weiteren lokalen Gewittern zu rechnen. Vorübergehend wird's weniger warm, 24 bis 30 Grad. Am Sonntag dann schon wieder oft schön und schwülheiß.
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6: Um ganz genau 4 Minuten nach 2:30. Servus auf die Allgäuer Straßen und da ist weiterhin einiges los. Wir fangen an auf der A7 Füssenreuth Richtung Ulm zwischen Dietmannsried und Bad Grönenbach. 1 Kilometer stockender Verkehr, hier ein paar Minuten drauf rechnen. Ebenso auf der A7 Füssenreuth Richtung Ulm zwischen Füssen und Nesselwang. Da haben auch die A96 mit dem Gepäck München Richtung Lindau zwischen Memmingen-Ost und dem Kreuz Memmingen hier 3 Kilometer Stau. Da sind es 13 Minuten on top. Da haben wir die B17 Landsberg Richtung Reute zwischen Schwangau und Füssen hier auch dichter Verkehr. Da verliert sie 7 Minuten obendrauf. Die B30 Ravensburg Richtung Biberach ist dabei zwischen Bad Waldsee-Enzensreuth und Bad Waldsee-Geisbeuren. Dichter Verkehr hier auch 5 Minuten plus. Und 6 Minuten verliert sie auch auf der B31 Lindau Richtung Friedrichshafen zwischen Ereskirch-Schlatt und Friedrichshafen-Ost.
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6: Teure Fotos werden einmal geschossen in Sonthofen bei der Freibadstraße. Dann in Opfenbach in der Bodenseestraße steht ebenfalls ein Blitzer. In Bodeneck in der Dreiskerzone in der Ravensburger Straße wird auch geblitzt. Dann haben wir auch noch einen stehen in der Bahnhofstraße bei Wiedergeltingen, 30er-Zone. In Kaufbeuren beim Ringweg wird geblitzt. Und einen haben wir auch noch stehen in Füssen in der Froschenseestraße. Noch was anderes gesehen, Staus, Blitzer oder sonstiges, 0800 5 70 80 90. Kommt's gut durch.
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2: Ich bin David Riemer. FIFA-Präsident Infantino hat im Streit um seine Investorenpläne offenbar einen engen Vertrauten verloren. Der hochrangige Berater Cordero trat laut mehrerer Medien aus Protest zurück. Demnach erklärte Cordero, er lehne den geplanten Verkauf von Anteilen an der Fußball-WM entschieden ab. Zuvor hatten bereits mehrere Verbände Widerstand angekündigt. Nach den öffentlichen Äußerungen hätte Infantino für seine Pläne innerhalb der FIFA derzeit wohl keine Mehrheit mehr. Gute Nachrichten für Azubis. Wer in einem Betrieb mit Tarifvertrag lernt, verdient deutlich mehr als noch vor ein paar Jahren. Im Durchschnitt sind die Ausbildungsverträge im vergangenen Jahr um fast 7% gestiegen. Stärker als die normalen Löhne. Das haben Experten der Hans-Böckler-Stiftung errechnet.
3: Für die meisten bedeutet das, schon im ersten Lehrjahr gibt's mehr als 1.000 Euro pro Monat. Also auch mehr als Studierende mit der maximalen BAföG-Förderung bekommen. Azubis sollen möglichst auf eigenen Beinen stehen, heißt das Ziel der Gewerkschafter. Aber es gibt auch große Unterschiede. Gut verdienen Azubis zum Beispiel im öffentlichen Dienst, in der Pflege, aber auch in der Baubranche. Im Friseurhandwerk dagegen gibt's deutlich weniger. Claudia Wächter, Nachrichtenredaktion.
2: In gleich drei Bundesländern sind gestern Hitzerekorde gemessen worden. Da wird viel über den Schutz vor solch extremen Temperaturen diskutiert. Die weitaus meisten Menschen in Deutschland sind der Ansicht, dass hierzulande nicht genug dafür getan werde. Im ZDF-Politbarometer halten 83% der Befragten den Hitzeschutz für unzureichend.
4: Parks und Grünanlagen, schattenspende Bäume an den Straßen, Trinkbrunnen, entsiegelte Flächen und die Öffnung kühler öffentlicher Räume wie Bibliotheken. All das kann helfen, die Gluthitze in der Stadt erträglicher zu machen. Nur klappt das nach Ansicht der meisten derzeit nicht sonderlich gut. Gerade mal jeder Zehnte hält den Hitzeschutz hierzulande für ausreichend. Gleichzeitig wächst die Sorge vor weiteren Wetterextremen in der Zukunft. Tanja Wagner, Nachrichtenredaktion.
2: Die Zahl der Arbeitslosen in Deutschland ist im Juli im Vergleich zum Vormonat um 71.000 gestiegen und hat knapp die 3-Millionen-Marke überschritten. Das teilte die Bundesagentur für Arbeit in Nürnberg mit. Die Arbeitslosenquote stieg im Vergleich zum Vormonat um 0,2 Punkte auf 6,4%. Arbeitslosigkeit und Unterbeschäftigung nehmen vor allem aus jahreszeitlichen Gründen im Juli spürbar zu. Das sagte ein Agentursprecher.
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5: Mit Leon Dauter. Die Arbeitslosenquote im Allgäu ist im Juli leicht auf 3,1% gestiegen. Grund dafür sind vor allem junge Menschen, die sich nach dem Ende von Schule, Studium oder Ausbildung vorübergehend arbeitslos melden. Und die Oberschwabenklinik erweitert die zentrale Notaufnahme in Ravensburg, um auf steigende Patientenzahlen zu reagieren. Mit zusätzlichen Behandlungsplätzen und neuen Abläufen soll die Notfallversorgung auch künftig schnell und zuverlässig gewährleistet werden.
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0: Wochenende am Samstag starten wir mit dem Sonnenwolkenmix erstmal rein. Erste Schauer gibt's dann schon in den Morgenstunden, am Nachmittag lokale Gewitter. Abends und nachts beruhigt sich das Wetter dann wieder, aber wir bekommen immerhin 24 bis 30 Grad. Dann aber von Sonntag bis Donnerstag ist es dann oft schön schwielheiß. Jeweils nachmittags und abends kann's hier und da immer mal wieder krachen. Ich meine, das ist ganz normales Sommerwetter.
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0: Ganz genau, 2:04. Servus auf die Allgäuer Straßen. Und da fangen wir an auf der A7 Füssenreute Richtung Ulm. Zwischen Füssen und Nesselwang dichter Verkehr. Paar Minuten draufrechnen. 13 Minuten dauert es länger auf der A96 München Richtung Lindau. Zwischen Memmingen-Ost und dem Kreuz Memmingen. Da 2 Kilometer Stau. Auf der B16 Kaufbeuren Richtung Füssen, zwischen Rieden am Foggensee und Füssen dichter Verkehr, da sind es 5 Minuten on top. 6 Minuten verliert es auf der B17 Landsberg Richtung Reute zwischen Schwangau und Füssen. Und ein bisschen stockt es auch auf der B31 Lindau Richtung Friedrichshafen zwischen Ereskirchschlatt und Friedrichshafen Ost.
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0: Teure Fotos werden gemacht. Einmal in der Illerstraße bei Sonthofen und auch in der Freibadstraße bei Sonthofen. Dann wird geblitzt bei der Bodenseestraße bei Opfenbach. Zudem haben wir auch noch was stehen in Biesenhofen auf der B16. In der Bahnhofstraße bei Wiedergeltingen wird in der 30er-Zone ebenfalls geblitzt. Und in der Froschenseestraße bei Füssen. Noch was anderes gesehen, Staus, Blitzer oder sonstiges. 0805 70 80 90, natürlich kostenlos.
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0: Einen wunderschönen Freitagnachmittag und erstmal einen großen Applaus für unsere Schulkiddies. Sie haben es geschafft. Endlich Sommerferien. Das heißt für viele auch Packstress. Oder vielleicht seid ihr sogar schon auf dem Aufbruch, weil die meisten fahren dann tatsächlich vielleicht auch schon heute in Richtung Urlaub. Wie ihr relativ stressfrei durchkommt und wann der ADAC mit den meisten Staus rechnet, dazu gleich mehr. Jetzt starten wir aber erstmal rein in unsere Drive-Time an diesem Freitag mit der aktuellen von Kamrad. Hug Yourself.
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0: Lost Frequencies zusammen mit Sonling und Calvin Jones. Love to go um 14:45 hier an diesem Freitagnachmittag, an eurem Freitagnachmittag hier auf Algohit. Und ja, die Koffer sind gepackt, das Auto ist voll und zum Start in die Sommerferien wollen in ganz Bayern und auch bei uns im Allgäu wieder viele gleichzeitig los. Das ist einfach so. Auf welchen Strecken drohen denn die längsten Staus? Wann ist die beste Reisezeit und worauf müsst ihr euch einstellen? Darüber sprechen wir jetzt mit Alexander Kreipel vom ADAC Südbayern. Servus, Herr Kreipel.
1: Hallo, grüß Gott.
0: Wann ist es denn zum Ferienstart am größten, das Staurisiko?
1: Für viele bayerische Urlauber wird der Start in die Sommerferien eher zäh werden. Denn zu Beginn der Schulferien in Bayern und auch Baden-Württemberg rechnen wir vor allem auf den Autobahnen in Richtung Süden mit hohem Verkehrsaufkommen und zu den Stoßzeiten dann mit längeren Staus. Erhöhtes Verkehrsaufkommen mit dichtem Reiseverkehr wird dann schon heute zu beobachten sein, weil viele Familien die Fahrt in den Urlaub direkt am Nachmittag des letzten Schultages starten. Spätestens ab morgen wird der Reiseverkehr dann auf fast allen Autobahnen Bayerns zu spüren sein.
0: Apropos morgen, wie schaut's denn da aus mit dem Ferienverkehr?
1: Das ist einer der Hauptreisetage und zugleich der erste Höhepunkt der Stauwelle zum Beginn der bayerischen Sommerferien. Besonders ab dem Nachmittag muss man sich auf den Strecken in Richtung Süden, also Richtung Kroatien, Österreich, Italien, auf mehr Verkehr und einige Staus einstellen. Zum späteren Abend hin nimmt der Verkehr dann wieder allmählich ab. Hinzu gesellen sich dann bereits die ersten Urlaubsrückkehrer, die auch in Richtung Norden für volle Autobahnen sorgen und dabei viel Geduld aufbringen müssen.
0: Na, das schaut doch nach einem ziemlichen Verkehrschaos auf den Autobahnen aus. Und wie geht's da am Sonntag weiter?
1: Auch da werden viele bayerische Familien in den Sommerurlaub aufbrechen. Zwar sind viele Familien bereits an den ersten beiden Tagen vorher in den Urlaub gestartet, aber trotzdem wird der Reiseverkehr flächendeckend auf fast allen Autobahnen Bayerns stark zu spüren sein und man muss weiterhin mit Einschränkungen rechnen. Es hat sich bereits in den letzten Wochen gezeigt, dass der Sonntag als Reisetag sehr beliebt ist.
0: In den letzten Monaten gab es außerdem auf einigen Reiserouten protestbedingte Streckensperrungen, zum Beispiel am Brenner. Und auch morgen kommt leider was auf viele Autofahrer zu.
1: Die angekündigte Vollsperrung der Fernpassstraße B179 zwischen Reutte und Nassereit ist die wohl größte Beeinträchtigung zum Ferienstart. Von 9.45 Uhr bis 12 Uhr wird eine Demonstration in diesem Bereich des Fernpasses durchgeführt und das heißt, kein Fahrzeug wird den Fernpass in dieser Zeit passieren können. Wir empfehlen, den Fernpass an diesem Tag ganz zu meiden. Diese Sperrung fällt genau in den erwarteten Höhepunkt der ersten Reisewelle und darum rechnen wir auch damit, dass auch Ausweichstrecken sehr schnell überlastet sein werden.
0: Und wie schaut's aus? Wo drohen denn zum Ferienstart noch weitere größere Behinderungen?
1: Weitere Engpässe drohen durch Baustellen am Brenner, dem bekannten Neubader Lueckbrücke, aber auch im weiteren Verlauf auf der italienischen Seite der Brenner Autobahn sowie durch Bauarbeiten auf der Tauernautobahn A10 in Österreich.
0: Also an der Stelle schon mal starke Nerven an all diejenigen, die heute oder in den nächsten Tagen in den Urlaub aufbrechen. Und denkt immer dran, auch wenn ihr mal im Stau steht, locker bleiben. Denn spätestens, wenn ihr dann am Urlaubsort angekommen seid, ist der ganze Ärger meistens ganz schnell wieder vergessen. Alexander Kreipel vom ADAC Südbayern, danke für die Infos.
1: Servus und schöne Ferien.
0: Danke, das wünschen wir auch. Und bevor wir weiter mit der Musik machen, schauen wir kurz hier drauf. Auf das Allgäu-Verkehrszentrum, da haben wir zwei Gefahrenmeldungen für euch gerade frisch reinbekommen. Einmal die A96 Lindau Richtung München zwischen Eichstätten und Aidrach. Hier Gefahr durch eine ungesicherte Unfallstelle auf dem linken Fahrstreifen. Und aufgepasst auch auf der A96 Lindau Richtung München zwischen Weißensberg und Wangen-West. Hier Gefahr durch ein kaputtes Auto auf dem Standstreifen. Na dann, passt's gut auf euch auf und kommt's gut an, wo ihr ankommen müsst. Und ihr habt's ja gerade gehört, es wird voll die nächsten Tage. Also wer nicht muss, lieber zu Hause bleiben. Yeah.

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2: Arbeitslosigkeit im Allgäu leicht gestiegen. Oberschwabenklinik reagiert auf steigende Patientenzahlen. Das Wetter? Weiter sonnig und sommerlich heiß. Bei Temperaturen von bis zu 32 Grad. Ich bin Leon Dauter. Die Arbeitslosenzahlen im Juli sind im Arbeitsagenturbezirk Allgäu leicht gestiegen. Das ist allerdings keine ungewöhnliche Entwicklung, sondern hat saisonale Gründe. Warum das so ist, erklärt Monika Ambron, Pressesprecherin von der Bundesagentur für Arbeit Kempten-Memmingen.
3: Der Anstieg kommt erwartet, das ist ein saisonales Phänomen. Im Juli melden sich viele junge Menschen nach Schulende, Studienende und vor allem auch Ausbildungsende bei uns vorübergehend arbeitslos, weil sie einfach die Zeit bis zu einem weiteren Schulbesuch, Studienaufnahme oder eben ihrer ersten Arbeitsstelle überbrücken müssen.
2: Die Oberschwabenklinik baut die zentrale Notaufnahme am St. Elisabethen-Klinikum Ravensburg aus. Hintergrund sind steigende Patientenzahlen und eine zunehmende Belastung der Notfallversorgung. Im vergangenen Jahr wurden dort 46.000 Menschen behandelt. Für 2026 werden etwa 52.000 Patientenkontakte erwartet. Künftig entstehen zusätzliche Untersuchungsplätze und Beobachtungsbetten. Außerdem werden Abläufe angepasst und das Personal soll verstärkt werden. Ziel ist es, auch weiterhin eine schnelle und sichere Versorgung von Notfallpatienten zu gewährleisten. Die Partnerschaft zwischen Kaufbeuren und dem Fliegerhorst ist bei einem besonderen Behördentag weiter vertieft worden. Vertreterinnen und Vertreter der Stadt erhielten dabei Einblicke in die Arbeit der Luftwaffe und konnten selbst verschiedene Übungen ausprobieren, unter anderem Drohnenausbildung, Erste Hilfe, Schießsimulator und Military Fitness. Oberbürgermeister Stefan Bosse sowie weitere Teilnehmer zeigten sich beeindruckt vom Programm und der Zusammenarbeit mit den Soldatinnen und Soldaten. Die Veranstaltung soll die langjährige Verbindung zwischen Stadt und Fliegerhorst weiter stärken. Rund 860 Schülerinnen und Schüler haben bei den Campustagen der Hochschule Kempten Einblicke ins Studium, Forschung und mögliche Berufsperspektiven bekommen. Erstmals kam dabei das neue Format der sogenannten X-Trails zum Einsatz. Dabei konnten die Jugendlichen Zukunftsthemen wie künstliche Intelligenz, nachhaltige Energie, Automatisierung und Mobilität der Zukunft entdecken und selbst ausprobieren. Ergänzt wurde das Angebot durch Workshops, Laborführungen und Vorlesungen aus verschiedenen Fachbereichen. Die Hochschule möchte jungen Menschen damit zeigen, an welchen wichtigen Zukunftsfragen sie mit einem Studium mitarbeiten können.
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4: Ja, aktuell ist es noch richtig schön draußen. Die ersten Wolken ziehen so langsam ins Allgäu, weil es kann im Laufe des Nachmittags immer mal wieder lokale Wärmegewitter, vor allem in Richtung Alpennähe geben, dann am Abend und nachts auch in Richtung Flachland. Dazu ist es relativ warm bei bis zu 35 Grad. Morgen, der Samstag, da schaut man erstmal bewölkt rein. Teils gibt es Sonne, aber erste Schauer schon am Morgen, dann wird es wieder besser. Am Nachmittag gibt es auch lokale Hitzegewitter. Abends und nachts beruhigt sich das Wetter dann wieder, das Ganze bei 24 bis 30 Grad. Und dann vom Sonntag bis Donnerstag haben wir Hochsommerwetter pur mit ganz viel Sonnenschein, auch ein bisschen mehr schwülheißeren Temperaturen und jeweils nachmittags und abends kann es hier und da immer mal wieder krachen.
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4: Aufgepasst, um 4 Minuten nach halb 3 einmal auf der A96 Lindau Richtung München zwischen Weißensberg und Wangen West. Hier Gefahr durch ein kaputtes Auto auf dem Standstreifen. So. Dann die A96 Lindau Richtung München zwischen Eichstätten und Aitrach. Hier läuft immer noch eine Unfallaufnahme auf dem linken Fahrstreifen. Hier kommt es auch ein bisschen zu Verkehrsbehinderungen. Also da müsst ihr ein bisschen was draufrechnen. Aktuell sind es 2 Kilometer, die sich zurückstauen. Kostet euch einen Plus von 15 Minuten. Dann die A7 Füssen-Reutte Richtung Ulm zwischen dem Grenztunnel Füssen und Esselwangen. Hier auch dichter Verkehr, dauert auch ein bisschen länger. 10 Minuten braucht es oben drauf auf der A96 München Richtung Lindau zwischen Memmingen-Ost und dem Kreuz Memmingen wegen 3 Kilometer im Stau. Dann die B19 Kleinweisertal Richtung Kempten zwischen Oberstdorf und Fischen. Hier auch dichter Verkehr plus 7 Minuten. Bisschen länger braucht es auch auf der B33 Ravensburg Richtung Konstanz zwischen Ravensburg Süd bei der B30 und Ravensburg Weststadt. Da auch dichter Verkehr. Und dann auch hier im Kreis Oberallgäu aufgepasst. B310 Hindelang Oberjoch bis Richtung Nesselwang zwischen Untergschwendt und dem Abzweig nach Granzeck. Hier aufgepasst, die Richtungsfahrbahn nach einem Unfall gesperrt. Und da haben wir auch noch die B300 Memmingen Richtung Augsburg zwischen Babenhausen und Krumbach. Dichter Verkehr plus 5 Minuten da.
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4: Es werden teure Fotos gemacht. Einmal in Sonthofen in der Freibadstraße. Auch in der Illerstraße bei Sonthofen wird geblitzt. Dann in Lindenberg in der Sedanstraße. In Opfenbach bei der Bodenseestraße steht auch ein Blitzer. Dann haben wir auch noch einen stehen in Ottobeuren in der Ludwigsstraße. In Wiesenhofen auf der B16 wird ebenfalls geblitzt. In der Bahnhofstraße bei Wiedergeltingen in der 30er-Zone. Und ebenfalls 30 erlaubt. Und da steht auch ein Blitzer in Füssen in der Froschenseestraße. Habt ihr noch was gesehen? Staus, Blitzer oder sonstiges? Na dann nix, wie her damit. Kostenlos natürlich unter der 0800 570 80 90.
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4: Einen wunderschönen Freitagnachmittag wünsche ich euch und ich meine, besser kann es ja gar nicht laufen. Das Wetter ist relativ schön, es ist warm draußen, okay, nachher kann es ein bisschen gewittern. Alle Kiddies sind jetzt endlich im Sommerferien, wohlverdienten Sommerferienurlaub angelangt und für die einen oder anderen geht es dann sogar in Urlaub. Was fehlt da eigentlich noch nur on top? Natürlich die beste Musik. Natürlich auch für diejenigen, die noch ein bisschen ranklotzen müssen und wie ihr zum Beispiel ich arbeiten müssen. Aber wir genießen es mit ganz viel guter Laune Musik. Zum Beispiel mit dieser Nummer gleich hier. Die 80er zusammen mit Nick Cashow. The Riddle habe ich gleich für euch. Und wer es ein bisschen aktueller will, natürlich gibt es die auch bei uns hier auf Allgäu-Hit, die aktuellen Nummern. Ariana Grande mit Hate That I Made You Love Me gibt's noch in der nächsten halben Stunde. Und jetzt starten wir erstmal ganz, ganz riesig rein mit Lady Gaga. Born This Way.
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0: der Freitagnachmittag um 14:45 hier auf Allgäu Hit. Und es heißt jetzt endlich wieder Sommer, Sonne, Urlaub. Mit Bayern ist heute auch das letzte Bundesland in die Sommerferien gestartet. Für viele geht's jetzt ans Meer oder an den See. Und was darf da natürlich auf gar keinen Fall fehlen? Na, natürlich die Sonnencreme. Aber mal ehrlich, wie viel müssen wir eigentlich benutzen, damit sie wirklich schützt? Meine Kollegin Pia Wegner hat die Antwort für uns.
1: Schon gewusst? Wie viel Sonnencreme braucht es eigentlich?
2: Die kurze Antwort, die meisten von uns verwenden zu wenig. Für Gesicht und Hals, da reichen 2 dicke Streifen auf Zeige- und Mittelfinger. Bei Kindern kann sich generell an dieser 2-Finger-Regel orientiert werden, also 2 Finger pro Körperpartie. Erwachsene, die brauchen für den ganzen Körper etwa eine Handvoll, also 3 bis 4 Esslöffel. Etwa alle 2 bis 3 Stunden sollten wir dann mit genau derselben Menge wieder nachcremen, spätestens aber nach 2 Badegängen. Das Nachcremen, das verlängert den Schutz zwar nicht, aber es erhält ihn. Am besten eignet sich außerdem eine wasserfeste Sonnencreme, denn beim Schwitzen kann der Sonnenschutz sonst zu stark nachlassen.
0: Na dann, wissen wir Bescheid und sind für den Urlaub bestens gerüstet.

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2: Ich bin David Riemer. Im Streit um die umstrittenen Investorenpläne der FIFA bekommt Präsident Gianni Infantino offenbar Gegenwind aus den eigenen Reihen. Sein enger Vertrauter Carlos Cordero ist aus Protest zurückgetreten, das berichten mehrere Medien.
3: Er könne bei den Investorenplänen nicht tatenlos zusehen, erklärt er. Infantino vertraute seinen Rückzug. Diese seien ein schlechtes Geschäft für die FIFA-Mitgliedsverbände und für die Zukunft des Fußballs. Für das Milliardenvorhaben des FIFA-Präsidenten bedeutet der Rückzug seines engen Vertrauten einen weiteren Rückschlag. Und da sich nach der UEFA nun auch der Fußballverband von Nord- und Mittelamerika gegen Infantinos Vorhaben gestellt hat, scheint der Plan ohnehin keine Zukunft mehr zu haben. Thomas Thonfeld, Sportredaktion.
2: Für Kanzler Merz ist es ein Gesamtkonzept, das umgesetzt werden muss. Für seine Sozialministerin sogar ein Gesamtkunstwerk, die geplante Rentenreform. Die Ostministerpräsidenten sehen das völlig anders. Sachsens Landeschef Kretschmer droht mit einem Nein im Bundesrat.
4: Ohne Veränderungen werden wir nicht zustimmen können, sagte Kretschmer dem RND. Und wenn andere Länder auch nicht zustimmen, dann gibt es diese Renten- und Pflegereform nicht. Im Kanzleramt dürfte man über diese Worte eines CDU-Ministerpräsidenten alles andere als erfreut sein. Auf seiner Seite hat Kretschmer die beiden Ostministerpräsidenten Sven Schulz aus Sachsen-Anhalt und den Thüringer Mario Vogt. Doch selbst wenn auch Brandenburg und Mecklenburg-Vorpommern sich querstellen, reicht das nicht, um Pflege- und Rentenreform im Bundesrat zu blockieren. Aus Berlin, Dirk Zeitler.
2: Nach dem Massenzustrom von Migranten in die spanische Nordafrika-Exklave Ceuta werden in Europa Forderungen nach Konsequenzen lauter. Italiens rechte Ministerpräsidentin Meloni bringt sogar den Ausschluss Spaniens aus dem Schengen-Raum ins Spiel. Die spanische Regierung setzt inzwischen wieder Militär zur Unterstützung der Grenzsicherung ein. Ein Flugzeug ist auf dem Weg von Stuttgart nach Wien von einem Blitz getroffen worden. Der Eurowings-Flieger war bereits in der Luft, als der Blitz einschlug, sagte eine Airline-Sprecherin. Vorsorglich sei die Maschine zur technischen Überprüfung nach Stuttgart umgekehrt. Die Flugsicherheit sei zu keiner Zeit beeinträchtigt gewesen, heißt es. Insgesamt waren 106 Fluggäste und die Besatzung an Bord. Die Flugreisenden wurden auf andere Flüge umgebucht.
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5: Mit Leon Dauter. Die Arbeitslosenquote im Allgäu ist im Juli leicht auf 3,1% gestiegen. Grund dafür sind vor allem junge Menschen, die sich nach dem Ende von Schule, Studium oder Ausbildung vorübergehend arbeitslos melden. Und die Oberschwabenklinik erweitert die zentrale Notaufnahme in Ravensburg, um auf steigende Patientenzahlen zu reagieren. Mit zusätzlichen Behandlungsplätzen und neuen Abläufen soll die Notfallversorgung auch künftig schnell und zuverlässig gewährleistet werden.
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6: Es ist richtig warm draußen bei bis zu 35 Grad. Es ist schwülheiß, merkt man schon. Einige Wolken kommen auch langsam ins Allgäu gezogen. Und im Laufe des Nachmittags, da kann es in Richtung Alpennähe mal ein bisschen krachen. Das Ganze am Abend dann auch in Richtung Flachland. Morgen, der Samstag, ins Wochenende starten wir mit Wolken-Sonne-Mix rein. Am Morgen und Vormittag kann es hier und da noch ein bisschen Regen. Am Nachmittag ist auch ein bisschen Gewitter mit dabei. Also lokal kann es mal krachen. Abends und nachts beruhigt sich's dann wieder. Und dann von Sonntag bis Donnerstag Hochsommerwetter pur. Ab und zu kann es immer mal wieder krachen, aber die Sonne,

0: Ölspur. Also hier Obacht geben, das ist ganz schön rutschig. Die A96 ist auch mit dabei. Lindau Richtung München zwischen den Eichstätten und Aitrach. Hier läuft weiter eine Unfallaufnahme auf dem linken Fahrstreifen. Hier kommt es auch zu Verkehrsbehinderungen. Mittlerweile staut sich schon 3 Kilometer zurück, kostet euch einen Plus von 26 Minuten. Dann ebenfalls aufgepasst im Kreis Oberallgäu bei der B310, Hindelang-Oberjoch, Nesselwang zwischen Untergschwendt und dem Abzweig nach Kranzig. In beiden Richtungen läuft auch hier eine Unfallaufnahme, die Richtungsfahrbahn ist deswegen auch gesperrt. So, dann kommen wir zu den Verzögerungen noch. Auf der A7 Füssen heute Richtung Ulm zwischen Füssen und Nesselwang dichter Verkehr, da müssen wir ein paar Minuten draufrechnen. 14 Minuten sind es obendrauf auf der A96 München Richtung Lindau zwischen Memmingen Ost und Klimmkreuz Memmingen. 3 Kilometer Stau hier. Dann haben wir noch die B30 Ravensburg Richtung Biberach zwischen Bad Waldsee-Enzesreuth und Bad Waldsee-Geisbeuren. Hier auch dichter Verkehr plus 5 Minuten. Und ein paar Minuten müsst ihr auch oben drauf rechnen auf der B33 Ravensburg Richtung Konstanz zwischen Ravensburg Süd bei der B30 und Ravensburg Weststadt.
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0: Na, wo stehen sie am Freitagnachmittag, die ganzen Blitzer bei uns im Allgäu? Einmal in der Illerstraße bei Sonthofen wird geblitzt, dann in Lindenberg in der Sedernstraße. In Opfenbach bei der Bodenseestraße steht ebenfalls ein Blitzer, in Weingarten in der Agronnenstraße, 30er-Zone. In der Talstraße bei Memmingen wird ebenfalls geblitzt, dann in Ottobeuren in der Ludwigstraße. In der Bahnhofstraße bei Wiedergeltingen in der 30er-Zone steht ebenfalls was. Da haben wir auch noch was stehen in Biedingen auf der B472 und in Füssen wird noch in der Froschenseestraße geblitzt. Das war's, noch was anderes gesehen, Staus, Blitzer oder sonstiges, 0805 70 80 90.
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0: Wunderschönen Freitagnachmittag wünsche ich euch. Und die Kiddies haben es ja endlich geschafft. Auch die auf der bayerischen Seite bei uns im Allgäu haben jetzt endlich große Sommerferien. Und ja, es war der letzte Schultag, aber vielleicht hat der ein oder andere vielleicht nicht das allerbeste Zeugnis mit nach Hause gebracht. Oder musste sogar nochmal, oder muss jetzt besser gesagt nochmal ein Jahr dranhängen. Wie auch die Eltern darauf reagieren können oder auch für die Schüler, da gibt es so ein ganz spezielles Zeugnistelefon, das ab heute wieder aktiv ist. Wie man das kontaktieren kann und was es bringt, das erklären wir gleich hier in der Drive-Timer. Jetzt starten wir erstmal rein mit der aktuellen von Bebe Rexha und Faithless. Richtig geile Nummer, New Religion.
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0: Was für eine grandiose Stimme. Basti, Back to the Future an eurem Freitagnachmittag hier auf Allgäu-Hit. Und endlich ist es geschafft. Der letzte Schultag ist jetzt auch in Bayern und bei uns im Allgäu sozusagen rum. Da freuen sich die Schülerinnen und Schüler natürlich riesig. Aber es hat heute auch Zeugnisse gegeben. Ja, ja. Und da gibt es dann immer so ein bisschen einen negativen Beigeschmack. Und wenn das Zeugnis dann nicht so gut ausfällt, wie erhofft, dann ist es natürlich blöd, vor allem für die Schüler. Aber auch Eltern fragen sich da vielleicht, wie reagiere ich da jetzt richtig? Genau für solche Fälle gibt es jedes Jahr die sogenannten Zeugnistelefone. Ja? Bei mir ist jetzt meine Kollegin Helen Martin. Hallo Helen.
1: Grüß dich.
0: Für alle, die Zeugnistelefone jetzt nicht kennen, was ist denn das überhaupt?
1: Ja, das ist ein kostenloses Beratungsangebot von den Behörden. Und in diesen Schulberatungsstellen arbeiten besonders geschulte Lehrkräfte, aber auch Schulpsychologinnen und Psychologen. Und da können sich eben Schülerinnen und Schüler melden, aber auch Eltern, wenn es Fragen oder Sorgen zum Zeugnis gibt. Also zum Beispiel schlechte Noten, vielleicht geht es ums Sitzenbleiben, die Schule wechseln oder auch einfach darum, wie Eltern und Kinder gut übers Zeugnis sprechen können.
0: Ja, das ist eigentlich ein richtig cooles Angebot, aber wo genau meldet man sich da? Also wo finde ich die Kontaktdaten?
1: Also in Bayern geht es da nach Regierungsbezirk, wobei Oberbayern nochmal ein Sonderfall ist. Da gibt es Oberbayern West, Oberbayern Ost und Stadt- und Landkreis München. Am besten einfach schulberatung.bayern.de googeln und da ist dann so eine Bayernkarte. Da einfach auf den Bezirk klicken und da steht die Telefonnummer und es gibt noch mehr Zusatzinfos.
0: Also wenn ihr Fragen, Sorgen oder was auch immer beim Zeugnis habt, ruft da doch mal an. Dann geht es vielleicht auch direkt deutlich entspannter in die Sommerferien rein, weil das wollen wir auf jeden Fall, dass ihr richtig schöne Sommerferien verbringt, egal wie das Zeugnis ausgefallen ist. Danke dir, Helen, fürs Update und schönes Wochenende. Servus.
1: Ja, gar kein Problem. Ciao.

0: Großartige Stimme. Isaac, never the same. Und ich hätte noch einen kleinen Tipp für euch für morgen am Samstag, den 1. August. Da wird nämlich die Lindauer Insel zur Bühne für die lange Kultur- und Einkaufsnacht. Mit entspanntem Shopping bis 22 Uhr, Live-Musik, DJs, Kulinarik und jeder Menge Sommerflair. Entdeckt den Kawatzen, das Kunstforum Hundertwasser und die Picasso-Ausstellung. Genießt kostenlose Führungen und ein besonderes Museumsticket für nur 15 Euro. Angesagt ist feiern, flanieren und genießen. Also, dann würde ich sagen, wir sehen uns in Lindau.
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2: Arbeitslosigkeit im Allgäu leicht gestiegen. Oberschwabenklinik reagiert auf steigende Patientenzahlen. Das Wetter? Weiter sonnig und sommerlich heiß. Bei Temperaturen von bis zu 32 Grad. Ich bin Leon Dauter. Die Arbeitslosenzahlen im Juli sind im Arbeitsagenturbezirk Allgäu leicht gestiegen. Das ist allerdings keine ungewöhnliche Entwicklung, sondern hat saisonale Gründe. Warum das so ist, erklärt Monika Ambron, Pressesprecherin von der Bundesagentur für Arbeit Kempten-Memmingen.
3: Der Anstieg kommt erwartet. Das ist ein saisonales Phänomen. Im Juli melden sich viele junge Menschen nach Schulende, Studienende und vor allem auch Ausbildungsende bei uns vorübergehend arbeitslos, weil sie einfach die Zeit bis zu einem weiteren Schulbesuch, Studienaufnahme oder eben ihrer ersten Arbeitsstelle überbrücken müssen.
2: Die Oberschwabenklinik baut die zentrale Notaufnahme am St. Elisabethen-Klinikum Ravensburg aus. Hintergrund sind steigende Patientenzahlen und eine zunehmende Belastung der Notfallversorgung. Im vergangenen Jahr wurden dort 46.000 Menschen behandelt. Für 2026 werden etwa 52.000 Patientenkontakte erwartet. Künftig entstehen zusätzliche Untersuchungsplätze und Beobachtungsbetten. Außerdem werden Abläufe angepasst und das Personal soll verstärkt werden. Ziel ist es, auch weiterhin eine schnelle und sichere Versorgung von Notfallpatienten zu gewährleisten. Die Partnerschaft zwischen Kaufbeuren und dem Fliegerhorst ist bei einem besonderen Behördentag weiter vertieft worden. Vertreterinnen und Vertreter der Stadt erhielten dabei Einblicke in die Arbeit der Luftwaffe und konnten selbst verschiedene Übungen ausprobieren. Unter anderem Drohnenausbildung, Erste Hilfe, Schießsimulator und Military Fitness. Oberbürgermeister Stefan Bosse sowie weitere Teilnehmer zeigten sich beeindruckt vom Programm und der Zusammenarbeit mit den Soldatinnen und Soldaten. Die Veranstaltung soll die langjährige Verbindung zwischen Stadt und Fliegerhorst weiter stärken. Rund 860 Schülerinnen und Schüler haben bei den Campustagen der Hochschule Kempten Einblicke in Studium, Forschung und mögliche Berufsperspektiven bekommen. Erstmals kam dabei das neue Format der sogenannten X-Trails zum Einsatz. Dabei konnten die Jugendlichen Zukunftsthemen wie künstliche Intelligenz, nachhaltige Energie, Automatisierung und Mobilität der Zukunft entdecken und selbst ausprobieren. Ergänzt wurde das Angebot durch Workshops, Laborführungen und Vorlesungen aus verschiedenen Fachbereichen. Die Hochschule möchte jungen Menschen damit zeigen, an welchen wichtigen Zukunftsfragen sie mit einem Studium mitarbeiten können.
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4: Es ist spülheiß im gesamten Allgäu. So viel steht schon mal fest bei bis zu 35 Grad. Die Sonne, sie scheint noch zumindest bei uns hier in Kempten, aber so langsam kommt auch nur ein bisschen Wind auf. Und am Abend und auch am Nachmittag kann es hier und da mal scheppern, das Ganze aber ganz harmlos. Morgen, der Samstag, dann auch richtig schön. Aber es gibt auch immer wieder Schauer und Gewitter und so geht es dann eigentlich auch weiter von Sonntag bis Donnerstag. Wir haben Sonnenschein, wir haben teils Wolken und teils Gewitter, also das klassische Sommerwetter einfach im gesamten Allgäu.
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4: Einmal tief Luft holen. Es ist einiges los bei uns im gesamten Allgäu. Fangen wir an. Auf der A96 Lindau Richtung München zwischen Weißensberg und Wangen-West. Hier hat es einen Unfall gegeben. Der Standstreifen da blockiert. Eine weitere Unfallaufnahme läuft auf der A96 Lindau Richtung München zwischen Eichstätten und Eitracht. Da gibt es auch schon deutliche Verkehrsbehinderungen. Ganze 3 Kilometer kostet es euch mehr 20 Minuten on top rechnen. Nächste Gefahrenmeldung auf der A96 München Richtung Lindau zwischen Memmingen-Ost und Memmingen-Nord. Hier ein kaputtes Auto auf dem linken Fahrstreifen. Der ist deswegen auch blockiert und aufgepasst. Hier sind auch Personen auf der Fahrbahn unterwegs. Also hier besonders Obacht geben. Dann haben wir auch durch den Unfall zwischen Eitracht und Eichstätten Gefahr durch Fahrzeugteile auf der Fahrbahn. Auch gerade frisch aufgeploppt. Also hier auch besonders Obacht geben. Zeitverlust habt ihr auf der A7 Füssen heute Richtung Ulm zwischen dem Grenztunnel Füssen und Nesselwang. Hier dichter Verkehr. 13 Minuten dauert es dann on top auf der A96 München Richtung Lindau zwischen Memmingen-Ost und dem Kreuz Memmingen. Hier 3 Kilometer Stau. Dann die B30 Ravensburg Richtung Biberach zwischen Beind und Bad Waldsee-Geisbeuren. Hier auch dichter Verkehr plus 7 Minuten. Und eine Gefahrenmeldung gibt es auch noch im Kreis Oberallgäu auf der B310 Hindelang-Oberjoch-Nesselwang zwischen Untergschwend und dem Abzweig nach Kranzeck. In beiden Richtungen läuft auch hier eine Unfallaufnahme. Da ist die Richtungsfahrbahn weiterhin gesperrt.
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4: Teure Fotos werden einmal gemacht in Füssen in der Froschenseestraße 30er-Zone. Auf der B472 bei Biedingen wird geblitzt. In der Bahnhofstraße bei Wiedergeltingen steht auch einer in der 30er-Zone. Dann werden auch in der Ludwigstraße bei Otto Beuren Fotos gemacht. Teure in der Talstraße bei Memmingen steht auch ein Blitzer. In Sonthofen wird in der Illerstraße geblitzt und in der Bodenseestraße bei Opfenbach. Noch was anderes gesehen, Staus, Blitzer oder sonstiges, dann jederzeit gerne kostenlos melden, geht unter der 0800 570 80 90. Ansonsten überall da, wo es geht, euch natürlich eine gute und vor allem sichere Fahrt.
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4: Einen wunderschönen Freitagnachmittag wünsche ich euch. Ja, es ist einiges los auf den Straßen, aber ist klar heute. Die Kiddies haben es auch auf der bayerischen Seite bei uns im Allgäu geschafft. Der letzte Schultag ist rum, das heißt, die meisten fahren in Richtung Urlaub oder fliegen auch irgendwo hin. Aber für all diejenigen, die bei uns hier im Allgäu bleiben wollen oder müssen, ja, wie wird denn das Wetter in den Sommerferien? Das klären wir gleich mit unserem Kollegen Kai Zorn aus der Wetterredaktion. Jetzt aber erstmal ganz viel gute Laune-Sound hier on Start on top. Was? Es ist zu warm, ich kann auch nicht mehr reden, aber egal. Wir starten rein mit Marquez El Temperamento aus dem Jahre 2007 und gleich gibt's einen Super 80er von Laura Bennington.

0: Lucky Again an diesem Freitagnachmittag. Ja, und das Schuljahr 2025-26 ist jetzt endlich zu Ende und die Sommerferien sind losgegangen. Es wird dann etwas ruhiger im Allgäu und im gesamten Freistaat Bayern. Der Sommer ist voll da mit viel Sonne und Hitze. Für die Ferienkinder und alle Urlauber ist das natürlich toll. Aber die Natur bräuchte auch mal hier und da ein bisschen Regen wieder. Das wäre gar nicht mal so schlecht. Wie ist denn das Wetter zum Start in die Sommerferien? Darüber reden wir jetzt mit meinem Kollegen Kai Zorn aus unserer Wetterredaktion. Servus Kai.
1: Servus.
0: Sag mal an, also heute ist es ja wieder ein Hochsommertag pur. Platzt denn am Wochenende auch so heiß?
1: Die Hitze schwächt sich vorübergehend ein bisschen ab. Am Samstag sind es 25 bis etwas über 30, am Sonntag 27 bis 33 Grad. Der Samstag bringt schwüle Luft und einige Schauer und Gewitter, die meisten in der Südhälfte. Am Sonntag ziehen sich die Schauer und Gewitter ins Berg- und Alpenvorland zurück. Ansonsten ist es ziemlich sonnig.
0: Okay, und wie schaut dann die kommende Woche aus, also die erste Sommerferienwoche?
1: Wahrscheinlich wieder heiß. Am Montag wird es knüllerheiß werden, ähnlich wie jetzt zum Ausstieg aus der Woche mit 32 bis 38 Grad und einzelnen Hitzegewittern. Und von Dienstag an bis ins erste Ferienwochenende haben wir viel, viel Sonne. Zwischendurch gibt es mal ein paar Schauer und Gewitter. Ganz so trocken wird es nicht weitergehen wie bisher, aber punktuell die Schauer und Gewitter vorherzusagen, ist natürlich recht schwierig. Die Temperaturen gehen mal ein bisschen zurück auf 25 bis etwas über 30 Grad und schwappen dann wieder auf um und über 30, teils an die 35 Grad ran. Auch die neue Woche oder die erste Ferienwoche wird wohl noch sehr heiß bleiben.
0: Na, dann können die Ferienkiddies auf jeden Fall schon mal in der ersten Ferienwoche schön an den Badesee oder auch ins Freibad gehen. Aber was sagst du denn zum groben Trend für die restlichen Sommerferien?
1: Es wird aller Voraussicht nach von den Temperaturen her ein bisschen entspannter werden. Die Werte gehen auf normale Sommerwerte zurück, alles so grob zwischen 22 und etwas über 30 Grad. Und dann die Phasen mal mit viel Sonnenschein, richtigen Biergarten, Bade und auch Bergwetter, dann allerdings auch wieder mit Einbrüchen samt Schauern und Gewittern. Das wird so hin und her gehen. Der Sommer geht definitiv weiter, dann allerdings temperaturtechnisch auf einem etwas angenehmeren Niveau.
0: Naja, also das könnte auch deutlich schlimmer sein. Also eigentlich perfektes Sommerferienwetter. Und wer es dann noch einen Tick schöner haben will, muss halt dann zumindest einen Teil der Sommerferien im Süden verbringen. Danke dir, Kai, für die Infos und gleich mal ein schönes Wochenende. Ciao.
1: Nicht zu danken. Schönes Wochenende.

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2: Ich bin David Riemer. Der Migrationsdruck auf die spanische Exklave Ceuta nimmt immer weiter zu. Medienberichten zufolge haben in den vergangenen Tagen fast 50.000 Menschen versucht, von Marokko aus in das spanische Gebiet zu gelangen. Einige Menschen haben diesen Versuch nicht überlebt.
3: Es waren chaotische Bilder, die aus Ceuta in die Welt getragen wurden. Viele der Migranten erreichten die spanische Exklave über das Meer und drängten sich an der Küste. Mindestens 19 Menschen ertranken bei dem Versuch. In anderen EU-Staaten löste der Andrang große Besorgnis aus. Italiens Ministerpräsidentin Giorgia Meloni forderte gar einen Ausschluss Spaniens aus dem Schengen-Raum. Zuspruch erhielt sie aus Schweden und Finnland. Frankreich verstärkte die Grenzkontrollen zu seinem südlichen Nachbarland. Christoph Meyer, Nachrichtenredaktion.
2: Sachsens Ministerpräsident Kretschmer droht mit einem Nein im Bundesrat zu den schwarz-roten Reformplänen bei Rente und Pflege. Das sagte der CDU-Politiker dem Redaktionsnetzwerk Deutschland. Kretschmer kritisiert vor allem die geplante Abschaffung der abschlagsfreien Rente nach 45 Beitragsjahren. Er wirft der Bundesregierung außerdem vor, zu wenig Verständnis für den Osten zu zeigen. Die Zahl der Arbeitslosen in Deutschland hat im Juli wieder die 3-Millionen-Marke geknackt. Das hat die Bundesagentur für Arbeit heute in Nürnberg mitgeteilt. Der Anstieg ist zwar üblich für die Zeit vor der Sommerpause, fällt dieses Jahr aber so hoch aus wie seit 20 Jahren nicht.
4: Unternehmen stellen oft erst ab September wieder neu ein, dann beginnt auch das neue Ausbildungsjahr. Insgesamt setzt sich am Arbeitsmarkt die schwache Entwicklung der vergangenen Monate fort, sagt Bundesagentur für Arbeit Vorstand Terzenbach. Besonders die schwache Konjunktur und weiter hohe Energiepreise machen vielen Unternehmen zu schaffen. Auch werden die Beschäftigten im Schnitt immer älter, weil weniger junge Menschen nachkommen. Im September entspannt sich die Lage dann aber voraussichtlich wieder etwas. Oliver Urbanke, Nachrichtenredaktion.
2: Zum Fußball. Der Widerstand gegen FIFA-Präsident Infantino wächst nach seinen Investorenplänen weiter. Neben dem europäischen Fußballdachverband UEFA, die mit WM-Boykott droht, und der für Nord- und Mittelamerika sowie die Karibik zuständigen CONCACAF ist nun auch der asiatische Fußballverband deutlich auf Distanz zu Infantino gegangen. Selbst innerhalb der FIFA tun sich gewaltige Gräben auf. Carlos Cordero, ein hochrangiger Berater Infantinos, trat aus Protest gegen das Vorhaben zurück.
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5: 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Das Klinikum Memmingen setzt auf mehr Sicherheit bei Geburten und führt ein neues gemeinsames Notfalltraining für verschiedene Fachbereiche ein. Dabei werden seltene, aber lebensbedrohliche Situationen simuliert, um Abläufe, Kommunikation und Zusammenarbeit im Ernstfall weiter zu verbessern. Und bei Lacrima Kempten übernimmt ab 1. August Tabea Meiler die Abteilung des Angebots für trauernde Kinder und Jugendliche. Sie folgt auf Gründerin Viviana Boy und möchte die wichtige Begleitung betroffener Familien im Allgäu weiterführen.
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6: Es zieht immer weiter zu im gesamten Allgäu. Es soll heute im Laufe des Nachmittags auch noch hier und da ein paar Wärmegewitter geben. Erst in Alpennähe, dann in Richtung Flachland. Das Ganze aber bei immerhin maximal 35 Grad. Morgen ins Wochenende am Samstag starten wir mit Wolken rein. Am Morgen gibt es auch noch ein paar letzte Schauer. Dann im Laufe des Tages wird es besser. Am Nachmittag gibt es dann wieder ein paar lokale Gewitter. In Richtung Abend und Nachts, da beruhigt sich das Wetter dann wieder. Das Ganze bei 24 bis maximal 30 Grad. Von Sonntag bis Donnerstag dann Sommerwetter Deluxe im gesamten Allgäu angesagt mit ganz viel Sonnenschein. Es bleibt auch richtig schön warm, aber es kann jeweils nachmittags und abends immer mal wieder krachen.
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6: 4:04. Servus auf die Allgäuer Straßen und einmal aufgepasst auf der A96 Lindau Richtung München zwischen Weißensberg und Wangen-West. Hier ein kaputtes Auto auf dem Standstreifen. Dann haben wir die A96 Lindau Richtung München zwischen Memmingen-Ost und Holzkirchen.

0: zwischen Leutkirch West und Eitrach 3 Kilometer Stau. 11 Minuten sind es mehr auf der A96 München Richtung Lindau zwischen Memmingen Ost und dem Kreuz Memmingen. Hier 2 Kilometer stockender Verkehr.
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0: Es wird geblitzt. Einmal in Sonthofen in der Illerstraße, hier nicht schneller als 50 fahren. Dann in der Agronenstraße bei Weingarten in der 30er-Zone. In der Talstraße bei Memmingen steht ebenfalls ein Blitzer. Dann in Wiedergeltingen in der Bahnhofstraße in der 30er-Zone wird auch geblitzt. Auf der B472 bei Biedingen und in Füssen in der Froschenseestraße, hier maximal 30 erlaubt. Noch was anderes gesehen. Staus, Blitzer oder sonstiges, jederzeit gerne kostenlos melden. 0805 70 80 90. Kommt's gut durch.
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0: Einen wunderschönen Freitagnachmittag wünsche ich euch. Und es gibt tatsächlich Grund zu feiern. Ja klar, die Schüler sind jetzt endlich in den Sommerferien angelangt. Das Wochenende steht an. Und noch was ganz Besonderes. Unser Radiosender Radio Allgäu Hit feiert 15-jähriges Bestehen. Ja? Also da sind wir mal gespannt, was morgen alles ansteht und auch am Sonntag. Wir sprechen gleich mit meinem Kollegen Thomas Häuslinger über die Details. Jetzt starten wir aber erstmal rein mit ganz viel, ja eigentlich Partybeats. Justin Bieber mit Nicki Minaj, Beauty and the Beat.
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0: die Allgäu Drive Time an diesem Freitag und so langsam rückt das Wochenende näher. Und ich weiß nicht, mein Kollege Thomas Häuslinger ist bei mir. Servus.
1: Hi, grüß dich.
0: Ist es denn jetzt erlaubt, schon mal kurz was anzusingen, oder ist es da auch so, dass es Unglück bringt, wenn man zu früh singt?
1: Ich glaube, das bringt Unglück. Bei Geburtstag sollte man ja immer erst an dem Tag singen, wenn es soweit ist.
0: Okay, dann warten wir da auf jeden Fall noch, dass wir dann morgen zusammen alle Gebühren singen können. Aber gleich mal drauf teasen müssen wir natürlich, weil es ist ja ein großes Jubiläum. Allgäu Hit feiert morgen das 15-jährige Bestehen. 50 sind wir noch nicht angekommen.
1: Ja, also das ist ein kleiner Unterschied mit 15. Da geht es ja so langsam raus. Die Mädels warten auf einen und so. Ja, also jetzt mal aus meiner Sicht. Und mit 50 sieht das Ganze dann schon ein bisschen anders aus.
0: Also sind wir froh, dass wir erst 15 werden. Ja.
1: Genau, also wir sind recht jugendlich unterwegs. Ja. Mhm. Ich glaube, wir haben uns frisch gehalten. Ja,
0: absolut.
1: Und immer wieder neu erfunden. Also von daher, glaube ich, ganz cool.
0: Du bist ja von Anfang an mit dabei, mit Gründer auch. Was war so bis jetzt dein größtes Highlight, das du in den letzten 15 Jahren erlebt hast?
1: Ja, also das größte Highlight war natürlich, dass wir endlich über Antenne senden konnten. Wir haben ja im Kabel und im Internet angefangen. Das war irgendwie auch nicht mehr tragfähig irgendwann. Und auch das Digital musste sich erst entwickeln. Aber heute ist Digital mehr gehört als UKW. Das ist super mit Streaming und DAB+. Und das freut uns natürlich brutal. Und wir haben so viele Hörer wie nie zuvor. Der Tagesmarktanteil ist so hoch wie nie zuvor. Also irgendwas müssen wir richtig machen. Und das ist doch schön.
0: Ja, absolut. Aber für all diejenigen, die sich jetzt nicht mehr dran erinnern können, weil sie erst später dazugekommen sind, wie ist denn Allgäu überhaupt entstanden? Also wann habt ihr gesagt, okay, wir wollen jetzt ein Radio hier im Allgäu gründen?
1: Ja gut, ich meine, wir waren ja bei einem Radiosender hier im Allgäu, da waren wir dann irgendwann nicht mehr, weil es uns nicht gefallen hat, und dann wollten wir erstmal nichts mit Radio machen. Das hat aber nicht lange angehalten, muss man ganz ehrlich sagen. Also bei mir war es tatsächlich relativ schnell der Fall, beim Partner hat es noch ein bisschen gedauert, aber als wir dann die Chance hatten, das zu tun, und als die Bayerische Landesmedienanstalt gesagt hat, ja, hey, da ist Monopolstellung im Allgäu, weil alles so ein bisschen ja aus einer Hand kam, haben wir die Chance am Schopf gepackt, haben ein Konzept abgegeben, der Medienrat hat grünes Licht gegeben, und wir stehen ja für volle Information aus der Region, das haben wir uns bis heute erhalten, und ich glaube, wir sind, glaube ich, schon das Allgäuer Regionalradio.
0: Na, das muss natürlich auch gebührend gefeiert werden. Wie wird denn morgen gefeiert am Samstag? Was ist denn so das Programm? Auf was können sich die Hörer und auch generell ihr unter du dich drauf freuen?
1: Ja, wir haben natürlich ein bisschen überlegt und haben gesagt, jetzt starten die Sommerferien, viele fahren weg, deswegen haben wir das jetzt in diesem Sommer gar nicht so groß aufgebaut. Wir haben jetzt gesagt, am Sonntag gibt es einen Allgäuer Frühschoppen, den gab es früher mal im Radio, auch bei uns, und das wollen wir mal so wieder aufleben lassen, einmaliges Event, mal gucken, wie es ankommt. Und die Hörer können sich freuen auf Ende des Jahres, weil da sind sie nicht im Urlaub, und dann können alle was gewinnen. Wir werden unseren Adventskalender ziemlich pimpen, und da freue ich mich, die Uschi hat da ein bisschen entwickelt, und das ist cool. Und da darf ich aber noch nicht zu viel verraten.
0: An der Stelle auch einmal unsere Marketing-Uschi, weil wir haben ja zwei Uschis.
1: Ja, natürlich.
0: Genau.
1: Ja.
0: Dann sind wir schon mal sehr gespannt, auf was wir uns noch freuen dürfen, dann in Richtung Advent. Aber jetzt freuen wir uns erstmal am Sonntag auf den Frühschoppen. Hast du schon das Bier kaltgestellt?
1: Ja, natürlich. Und die Weißwurst ist auch da. Also es kann alles hier losgehen, und es ist vorbereitet. Und jeder kann ja draußen mitmachen. Ja, einfach auch ein bisschen Weißwurstfrühstück mit den Freunden oder mit der Familie. Und das ist, glaube ich, das, was es früher auch ausgemacht hat. Und ich finde es cool. Es ist eine Sendung, die top ins Allgäu passt, weil Brauchtum, Tradition und so weiter. Also ich finde es cool.
0: Ja, da sind wir schon mal gespannt. Und an der Stelle dürfen wir noch nicht gratulieren. Dann sagen wir, oh, zopft es.
1: Genau. Auf eine freundliche Jubiläumsfeier.
0: Sehr schön.

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2: Klinikum Memmingen verbessert Notfallversorgung im Kreissaal. Neue Leitung für Lacrima Kempten. Das Wetter? Weiterhin viel Sonne und heiß, bei Höchstwerten von 32 Grad. Ich bin Leon Dauter. Das Klinikum Memmingen führt ein neues Notfalltraining für den Kreissaal ein. Dabei üben Mitarbeitende aus Geburtshilfe, Gynäkologie, Anästhesie und Kinderklinik gemeinsam den Ernstfall. Beim sogenannten Prompt-Training werden seltene, aber lebensbedrohliche Situationen rund um eine Geburt simuliert, etwa schwere Blutungen oder Komplikationen beim Geburtsvorgang. Neben medizinischen Abläufen steht vor allem die Kommunikation und Teamarbeit unter Zeitdruck im Mittelpunkt. Ziel ist es, die Zusammenarbeit zu verbessern und die Sicherheit für Mutter und Kind weiter zu erhöhen. Bei Lacrima Kempten gibt es einen Wechsel an der Spitze. Ab dem morgigen 1. August übernimmt Tabea Meiler die Leitung des Johanniterangebots für trauernde Kinder und Jugendliche. Sie folgt auf Viviana Boy, die das Projekt seit der Gründung im Jahr 2024 aufgebaut und geprägt hat. Meiler bringt Erfahrung als Ergotherapeutin, Kinderpflegerin und Trauerbegleiterin mit und möchte Kindern und Familien weiterhin einen geschützten Raum für ihre Trauer bieten. Lacrima Kempten begleitet aktuell 26 Kinder, 7 Jugendliche und zahlreiche Angehörige, unterstützt von mehr als 20 Ehrenamtlichen. Die Arbeitslosenzahlen im Arbeitsagenturbezirk Kempten-Memmingen sind im Juli gestiegen. Rund 320 Menschen mehr als noch im Juni waren ohne Beschäftigung. Dadurch erhöhte sich die Arbeitslosenquote auf 3,1%. Der Anstieg betrifft vor allem junge Menschen, die sich nach Schulabschluss, Studium oder Ausbildung vorübergehend arbeitslos melden. Trotzdem bleibt die Lage am Arbeitsmarkt weiter positiv. Die Region zählt weiterhin zu den Gebieten mit der niedrigsten Arbeitslosigkeit in Bayern und ganz Deutschland. Gleichzeitig melden Unternehmen mehr offene Stellen und auch auf dem Ausbildungsmarkt gibt es weiterhin zahlreiche Möglichkeiten. Die EV Lindau Islanders haben ihr Trainerteam für die kommende Saison komplettiert. Patrick Matzenmüller übernimmt künftig die Rolle des Co-Trainers an der Seite von Headcoach Markus Sakic und wird zusätzlich als Torwarttrainer arbeiten. Der 46-Jährige bringt viel Erfahrung als ehemaliger Goalie sowie aus seiner bisherigen Arbeit im Nachwuchsbereich der Islanders mit. Parallel haben die Lindauer wegen der hohen Nachfrage den Dauerkartenvorverkauf für die neue Saison bis zum 16. August verlängert.
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3: Einige Wolken sind mittlerweile im Allgäu angelangt. Es wird auch noch im Laufe des Nachmittags lokal ein paar Wärmegewitter geben. Das Ganze bei aktuellen Höchstwerten um die, wie viel haben wir, 35 Grad. In Kempten sind es noch 29 aktuell. Der Samstag, dann morgen teils bewölkt. Wir starten erstmal mit ein paar Schauern rein, aber im Laufe des Nachmittags wird es dann so auch gar noch ein paar lokale Gewitter geben. Davor gibt es auch ein bisschen Sonnenschein. Abends und nachts beruhigt sich das Wetter dann wieder. Das Ganze bei Höchstwerten um die 30 Grad. Und von Sonntag bis Donnerstag haben wir dann richtig schönes Wetter Deluxe mit ganz viel Sonnenschein. Es bleibt auch richtig warm. Es kann aber jeweils nachmittags und abends immer mal wieder ein bisschen krachen.
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3: Mit der A96 Lindau Richtung München. Hier einmal aufgepasst zwischen Weißensberg und Wangen-West. Hier ein kaputtes Fahrzeug auf dem Standstreifen. Die Polizei ist mittlerweile vor Ort und regelt das Ganze. Dann auch einmal aufgepasst auf der A96 Lindau Richtung München zwischen Memmingen-Ost und Holzgünz. Hier Reifenteile auf der Fahrbahn, also auch hier Obacht geben. Dann weiter auf der A7 Füssenreute Richtung Ulm. Zwischen Füssen und Nesselwang dichter Verkehr plus 5 Minuten da. 13 Minuten dauert es länger jeweils auf der A96 Lindau Richtung München. Zwischen Memmingen Ost und Holzgünz hier 5 Kilometer Stau. Und auf der A96 München Richtung Lindau zwischen Memmingen Ost und dem Kreuz Memmingen. Da sind es 3 Kilometer Stau. Dann haben wir auch noch die B33 Ravensburg Richtung Konstanz. Zwischen Ravensburg Süd bei der B30 und Ravensburg West statt dichter Verkehr. Hier auch ein paar Minuten oben drauf rechnen. Und 1 Kilometer staut sich zurück auf der A96 Lindau Richtung München. Zwischen der Ausfahrt Neu-Ravensburg und Wangen West.
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3: Der Marinus hat uns gerade einen reingemeldet. In Friedrichshafen steht der in der Eckener Straße. Danke dafür. Dann wird auch noch geblitzt in der Talstraße bei Memmingen. In der 30er-Zone in der Bahnhofstraße bei Wiedergeltingen steht ebenfalls noch ein Blitzer. Auf der B472 bei Bietigen wird geblitzt. Und in der 30er-Zone bei Füssen in der Forschenseestraße. Noch was anderes gesehen? Staus, Blitzer oder sonstiges? Dann macht's wieder Marinus. Einfach kostenlos melden. 0805 70 80 90. Kommt's gut durch.
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3: Einen wunderschönen Freitagnachmittag wünsche ich euch. Und ja, so langsam zieht es ein bisschen zu, aber das Wochenende, es beschert uns ja doch relativ schönes Wetter. Und passend dazu steht morgen auch wieder der CSD in Kempten an. Was euch da alles erwartet, das klären wir gleich. Aber davor gibt's ganz viel gute Laune-Musik, zum Beispiel mit diesem Mann hier. Aus dem Jahre 1982, der Kommissar von Falco. Und wer was Aktuelleres will, natürlich auch mit am Start. Shabuzi zusammen mit Miles Smith, Blink Twice gibt's auch noch in der nächsten halben Stunde. Und jetzt gibt's erstmal eine richtig coole Dame, die hat's einfach drauf. Miley Cyrus, Midnight Sky.

0: BTS Butter an diesem Freitagnachmittag hier auf Allgäu Hit. Und morgen ist es wieder soweit. Da findet in Kempten zum zweiten Mal der Christopher Street Day statt. Nach der gelungenen Premiere im vergangenen Jahr werden wieder zahlreiche Menschen erwartet, die gemeinsam für Vielfalt, Akzeptanz, Gleichberechtigung und gesellschaftlichen Zusammenhalt auf die Straße gehen. Überschattet wird die Veranstaltung allerdings vom tödlichen Anschlag am Rande des CSD in Berlin vor wenigen Tagen. Deshalb spielt auch beim Kempner CSD das Thema Sicherheit eine besondere große Rolle. Nathalie Schietele vom Vorstand von Allgäu Pride.
1: Wir sind in Gedanken bei Berlin. Der Anschlag beim CSD Berlin hat uns alle erschüttert und unser Mitgefühl geht den Opfern, ihren Angehörigen und allen Verletzten. Zum CSD in Kempten sind wir im engen Austausch mit den örtlichen Behörden und wir bemühen uns um größtmögliche Sicherheit. Im Moment fühlen wir uns sehr gut und fühlen uns auch gut abgesichert und wir freuen uns auf den CSD in Kempten.
0: Damit steht einem CSD bei bestem Wetter eigentlich nichts mehr im Weg. Und die Besucherinnen und Besucher dürfen sich auf ein abwechslungsreiches Programm freuen.
1: Am Samstag erwartet euch eine Demo, die um 14 Uhr an der Hochschule in Kempten startet und dann am Ende am St. Mangplatz mit einer Kundgebung endet. Nach dieser Kundgebung geht es ab 16 Uhr dann zum Queer the Streets im Lollipop in Kempten und parallel wird auch im Kulturquartier, also im KQA, eine Veranstaltung stattfinden, sodass sich die Menschen frei bewegen können zwischen den zwei Locations. Und ja, wir freuen uns auf euer Kommen.
0: Und auch im Allgäu ist ein Umdenken rund um den CSD und die Themen Vielfalt und Akzeptanz immer stärker spürbar.
1: Wir haben sehr, sehr viel positives Feedback bekommen zum ersten CSD in Kempten, der trotz Regenwetter mit sehr großem Erfolg gestartet ist. Und ja, wir merken schon, dass sehr, sehr viele Leute unterstützen und dass auch unsere Präsenz auf Social Media wächst und wir einfach sehr viel Zuspruch auch bekommen, was uns natürlich sehr, sehr freut und wir uns dadurch natürlich auch noch motivierter fühlen, weiterzumachen.
0: Und Handlungsbedarf gibt es aktuell eigentlich kaum.
1: Im Moment haben wir durch die enge Zusammenarbeit mit den örtlichen Behörden ein sehr gutes Gefühl. Wir haben eine erhöhte Polizeipräsenz. Wir haben von der Stadt noch mehr Sicherheitsvorkehrungen bekommen. Sprich, der Kundgebungsplatz ist noch mal besser abgesichert, auch das Queer the Streets ist besser abgesichert, sodass wir gerade mit einem sehr guten Gefühl auf Samstag blicken.
0: Der Christopher Street Day in Kempten, dem steht also in diesem Jahr ganz im Zeichen von Vielfalt, Akzeptanz und Zusammenhalt. Nach der Premiere im vergangenen Jahr geht der CSD morgen zum zweiten Mal durch die Kemptner Innenstadt. Los geht's um 13 Uhr mit dem Treffpunkt an der Hochschule Kempten. Der Demozug startet dann um 14 Uhr und endet mit einer Kundgebung am St. Mangplatz. Na dann, schon mal viel Spaß dabei. 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
2: Ich bin David Riemer. Der Migrationsdruck auf die spanische Exklave Ceuta wächst weiter. Jetzt fordert auch EU-Kommissionspräsidentin von der Leyen ein hartes Vorgehen. Niemand dürfe ohne die geltenden Regeln in die Europäische Union kommen, schrieb sie auf der Plattform X.
3: Heftige Reaktionen gibt es in der EU. Die Frage, ob Spanien nun aus dem grenzenlosen Schengen-Raum ausgeschlossen werden könne, ist klar zu beantworten. Nein, das ist rechtlich nicht vorgesehen. Aber verstärkte Grenzkontrollen wird es geben. Unter anderem in Frankreich an der spanischen Grenze und auch in Italien. Und Bundesinnenminister Dobrindt begründet jetzt die Verlängerung von Grenzkontrollen in Deutschland ebenfalls mit Spanien. Kommissionspräsidentin von der Leyen nannte die Bilder aus Spanien inakzeptabel. Aus Brüssel, Edith Ebeling.
2: Für den Kanzler ist es ein Gesamtkonzept, das umgesetzt werden muss. Für seine Sozialministerin sogar ein Gesamtkunstwerk, die geplante Rentenreform. Die Ostministerpräsidenten sehen das völlig anders. Sachsens Landeschef Kretschmer droht mit einem Nein im Bundesrat.
4: Ohne Veränderungen werden wir nicht zustimmen können, sagte Kretschmer dem RND. Und wenn andere Länder auch nicht zustimmen, dann gibt es diese Renten- und Pflegereform nicht. Im Kanzleramt dürfte man über diese Worte eines CDU-Ministerpräsidenten alles andere als erfreut sein. Auf seiner Seite hat Kretschmer die beiden Ostministerpräsidenten Sven Schulz aus Sachsen-Anhalt und den Thüringer Mario Vogt. Doch selbst wenn auch Brandenburg und Mecklenburg-Vorpommern sich querstellen, reicht das nicht, um Pflege- und Rentenreform im Bundesrat zu blockieren. Aus Berlin, Dirk Zeitler.
2: Die Hamas hat sich erstmals zu der von US-Präsident Trump verkündeten Einigung über ihre Entwaffnung geäußert. Einen Durchbruch bei den Verhandlungen bestätigte sie aber nicht, sondern stellte Bedingungen. Demnach müsse Israel zunächst alle Vereinbarungen der ersten Phase des Friedensplans erfüllen, darunter das Ende der Militäreinsätze. Israel äußerte sich zu Trumps Ankündigungen bislang nicht offiziell. Zum Fußball. FIFA-Präsident Infantino hat im Streit um seine Investorenpläne offenbar einen engen Vertrauten verloren. Der hochrangige Berater Cordero trat laut mehrerer Medienberichte aus Protest zurück. Demnach erklärte Cordero, er lehne den geplanten Verkauf von Anteilen an der Fußball-WM entschieden ab. Zuvor hatten bereits mehrere Verbände Widerstand angekündigt.
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5: 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Das Klinikum Memmingen setzt auf mehr Sicherheit bei Geburten und führt ein neues gemeinsames Notfalltraining für verschiedene Fachbereiche ein. Dabei werden seltene, aber lebensbedrohliche Situationen simuliert, um Abläufe, Kommunikation und Zusammenarbeit im Ernstfall weiter zu verbessern. Und bei Lacrima Kempten übernimmt ab 1. August Tabea Meiler die Abteilung des Angebots für trauernde Kinder und Jugendliche. Sie folgt auf Gründerin Viviana Boy und möchte die wichtige Begleitung betroffener Familien im Allgäu weiterführen.
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6: Es ist schwül, heiß im gesamten Allgäu. Gewitterwolken gibt es auch schon. Und es kann im Laufe des Nachmittags und auch im Laufe des Abends immer mal wieder scheppern. Das Ganze bei 31 bis 35 Grad. Morgen, der Samstag, startet dann auch erstmal mit einigen Wolken rein. Es kann auch erstmal ein bisschen regnen. Dann baut sich das Wetter wieder auf. Dann gibt es Sonnenschein. Am Nachmittag wieder Gewitter. Und abends und Nacht beruhigt sich dann das Wetter langsam wieder. Das Ganze bei maximal 30 Grad. Dann von Sonntag bis Donnerstag Sommerwetter Deluxe XXL mit schwülheißen Temperaturen und nachmittags und abends kann immer mal wieder was runterkommen.
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6: Um ganz genau 4:05, Servus auf die Allgäuer Straßen. Da immer aufgepasst auf der A7 Ulm Richtung Füssenreute zwischen Nesselwang und dem Reinhardshof-Tunnel. Hier ein kaputtes Auto, deswegen der Standstreifen dicht. Weiter auf der A7 Füssenreute Richtung Ulm zwischen dem Grenztunnel Füssen und Nesselwang dichter Verkehr plus 4 Minuten. 4 Minuten verliert es auch auf der A96 Lindau Richtung München zwischen der Ausfahrt Neu-Ravensburg und Wangen West. Hier 1 Kilometer Stau. 2 Kilometer stockender Verkehr gibt es auf der A96 Lindau Richtung München zwischen zwischen Memmingen Ost und Holzgünz. 10 Minuten braucht es länger auf der A96 München Richtung Lindau zwischen Memmingen Ost und dem Kreuz Memmingen. Da staut sich's auch ein bisschen zurück. Dann haben wir die 12 Bregenzer Straße zwischen Lindau und Kemptner Straße. Hier auch dichter Verkehr plus 6 Minuten. Länger braucht es auch auf der B16 Sebastianstraße zwischen Rieden am Wockensee und der Augsburger Straße. Da auch dichter Verkehr. Bisschen stocken tut es auch auf der B19 Kempten Richtung Oberstdorf zwischen Sonthofen Süd und Fischen. Dann ist auch einiges los auf der B31 Lindau Richtung

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1: Es wird einmal geblitzt in Füssen in der Froschenseestraße 30er-Zone auf der B472 bei Biedingen, in der 30er-Zone in der Bahnhofstraße bei Wiedergeltingen und einen haben wir noch stehen in Friedrichshafen in der Ecknerstraße. Noch was anderes gesehen, Staus, Blitzer oder sonstiges, jederzeit gerne kostenlos melden. 0800 570 80 90. Kommt's gut durch.
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1: Hallihallo. Wir haben es ja vorhin schon mal kurz gesagt. Wir feiern morgen 15-jähriges Jubiläum. Deswegen gibt es auch am Sonntag einen Frühschoppen. Haben wir ja vorhin alle schon mit meinem Kollegen Thomas Häuslinger bequatscht. Aber es gibt tatsächlich noch ein Jubiläum zu feiern. Zwar jetzt nicht 15 Jahre, aber immerhin 100 Tage. Und zwar als Oberallgäuer Landrat ist Christian Wilhelm mittlerweile so lange im Dienst. Wie es für ihn bis jetzt gelaufen ist und was er alles schon erlebt hat, das hat er uns heute schon im Kaffeeklatsch erzählt. Und wir gucken gleich nochmal ein bisschen zurück nach heute Vormittag.
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0: Es geht ganz entspannt mit Flowrider und Whistle durch diesen Freitagnachmittag. Und ja, neuer Schreibtisch, 28 Gemeinden und jede Menge Arbeit. Christian Wilhelm ist jetzt genau 100 Tage als Oberallgäuer Landrat im Dienst. Über den Sprung vom Bürgermeister von Sonthofen zum Kreischef hat er heute im Kaffeeklatsch erzählt. Und groß war die Umstellung eigentlich nicht. Nur die Themenfelder sind umfangreicher geworden.
1: Ja, es ist tatsächlich ähnlich. Also das weiß man auch im Vorfeld, dass natürlich durch den Wechsel ins Landratsamt deutlich mehr Aufgaben da sind und natürlich jetzt andere Aufgaben da sind, die man erst reinwachsen muss. Das ist so die große Neuerung erstmal. Es hilft aber natürlich, jetzt vorher als Bürgermeister tätig gewesen zu sein. Man war zumindest im Kreistag auch. Das heißt, ein paar Themen hat man da schon gekannt, aber es hilft einfach, diese Praxisnähe vor Ort mitzunehmen. Man kümmert sich hier um andere Dinge, die sehr stark lokal verortet sind. Wenn man als Landrat ist man natürlich für die Vernetzung von 156.000 Leuten zuständig und ich sehe das als die Kernaufgabe, bürgernah zu sein. Das ist ein Teil des Programms und auch in Sonthofen natürlich ganz gut gelungen. Gelingt, glaube ich, auch jetzt in den ersten 100 Tagen als Landrat auch gut. Viel Kommunikation, viel Vertrauensgewinn. Also es ist eine spannende Zeit für mich selber auch.
0: Also, er hat sich schon richtig gut eingegroovt sozusagen auf dem Landratsposten. Kennenlernen, strukturieren und Weichen stellen, das war bisher im Mittelpunkt gestanden. Und natürlich auch repräsentieren.
1: Ein schöner Tag war natürlich, als wir zur Vergabe der WM der Nordischen Kombination gefahren sind nach Belgrad. Hohe Präsenz, wahnsinnig wichtiger Termin, weil man seine Region vertritt. Deswegen darf auch der Landrat da an der Stelle mit. Da haben wir alles gar nicht so mitverfolgen können. Gab es da eine Abstimmung, die auch dann für uns Oberstdorf geendet hat. Aber es gab dann halt einen Präsidenten, der gesagt hat, na, ich verkündige das nicht. Also es ist eigentlich irgendwie völlig für uns abstrus gewesen. Damals wusste man noch gar nicht, dass die Abstimmung wirklich offiziell und in welcher Höhe ausgefallen ist. Mittlerweile wissen wir es ja. Das war natürlich ein schöner Moment, dann ist im Nachgang. Aber der schöne Moment ist einem auch wieder genommen worden, weil man natürlich im gerade am Ende einer Riesendiskussion, das hat es noch nie gegeben, auf einmal da stand und wir verkünden nicht, wohin die Reise geht und das war schon verrückt, aber trotzdem ein sehr schönes Erlebnis.
0: Die ersten 100 Tage im neuen Amt als Oberallgäuer Landrat waren mitunter bereits sehr turbulent. Welches Thema er besonders in den Fokus seiner Arbeit richten möchte und wo er neue Energie schöpft, das ganze Interview mit Christian Wilhelm könnt ihr natürlich jederzeit nachhören auf unserer Homepage allgäuhit.de. Mehr Fitness für alle. In Kempten und im Oberallgäu startet das neue Präventionsprojekt Sport vor Ort der Gesundheitsregion Plus. Wie und wo wir dieses kostenfreie Angebot nutzen können, das berichtet Hilde John, Koordinatorin Aktivitäten im Bereich Prävention von Kempten, am kommenden Montag im Kaffeeklatsch, wie immer zwischen 9 und 10 Uhr bei meiner Kollegin Marion Daltrozzo.

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2: Klinikum Memmingen verbessert Notfallversorgung im Kreissaal. Neue Leitung für Lacrima Kempten. Das Wetter? Weiterhin viel Sonne und heiß. Bei Höchstwerten von 32 Grad. Ich bin Leon Dauter. Das Klinikum Memmingen führt ein neues Notfalltraining für den Kreissaal ein. Dabei üben Mitarbeitende aus Geburtshilfe, Gynäkologie, Anästhesie und Kinderklinik gemeinsam den Ernstfall. Beim sogenannten Prompt-Training werden seltene, aber lebensbedrohliche Situationen rund um eine Geburt simuliert, etwa schwere Blutungen oder Komplikationen beim Geburtsvorgang. Neben medizinischen Abläufen steht vor allem die Kommunikation und Teamarbeit unter Zeitdruck im Mittelpunkt. Ziel ist es, die Zusammenarbeit zu verbessern und die Sicherheit für Mutter und Kind weiter zu erhöhen. Bei Lacrima Kempten gibt es einen Wechsel an der Spitze. Ab dem morgigen 1. August übernimmt Tabea Meiler die Leitung des Johanniterangebots für trauernde Kinder und Jugendliche. Sie folgt auf Viviana Boy, die das Projekt seit der Gründung im Jahr 2024 aufgebaut und geprägt hat. Meiler bringt Erfahrung als Ergotherapeutin, Kinderpflegerin und Trauerbegleiterin mit und möchte Kindern und Familien weiterhin einen geschützten Raum für ihre Trauer bieten. Lacrima Kempten begleitet aktuell 26 Kinder, 7 Jugendliche und zahlreiche Angehörige, unterstützt von mehr als 20 Ehrenamtlichen. Die Arbeitslosenzahlen im Arbeitsagenturbezirk Kempten-Memmingen sind im Juli gestiegen. Rund 320 Menschen mehr als noch im Juni waren ohne Beschäftigung. Dadurch erhöhte sich die Arbeitslosenquote auf 3,1%. Der Anstieg betrifft vor allem junge Menschen, die sich nach Schulabschluss, Studium oder Ausbildung vorübergehend arbeitslos melden. Trotzdem bleibt die Lage am Arbeitsmarkt weiter positiv. Die Region zählt weiterhin zu den Gebieten mit der niedrigsten Arbeitslosigkeit in Bayern und ganz Deutschland. Gleichzeitig melden Unternehmen mehr offene Stellen und auch auf dem Ausbildungsmarkt gibt es weiterhin zahlreiche Möglichkeiten. Die EV Lindau Islanders haben ihr Trainerteam für die kommende Saison komplettiert. Patrick Matzenmüller übernimmt künftig die Rolle des Co-Trainers an der Seite von Headcoach Marco Sakic und wird zusätzlich als Torwarttrainer arbeiten. Der 46-Jährige bringt viel Erfahrung als ehemaliger Goalie sowie aus seiner bisherigen Arbeit im Nachwuchsbereich der Islanders mit. Parallel haben die Lindauer wegen der hohen Nachfrage den Dauerkartenvorverkauf für die neue Saison bis zum 16. August verlängert.
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3: Es ist ziemlich schwarz, zumindest hier im Kempten. Es ist auch ein ziemlicher Wind aufgekommen und es kann hier und da im gesamten Allgäu immer mal wieder ein bisschen gewittern. Es ist schwülwarm draußen bei bis zu 35 Grad. Morgen, der Samstag, dann auch teils bewölkt. Wir starten am Morgen und Vormittag erstmal mit Regenschauern rein, dann wird es ein bisschen besser. Am Nachmittag gibt es dann lokale Gewitter, abends und nachts beruhigt sich das Wetter dann wieder. Das Ganze bei 24 bis maximal 30 Grad. Von Sonntag bis Donnerstag ist es dann richtig schön, schwül, heiß und jeweils nachmittags und abends kann es hier und da immer mal wieder ein bisschen krachen.
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3: Auf die Sekunde, 4 Minuten nach 5:30. Servus auf die Allgäuer Straßen. Und da fangen wir an auf der A7 Füssenreuth Richtung Ulm. Zwischen dem Grenztunnel Füssen und Nesselwang dichter Verkehr plus 2 Minuten rechnen. Aufgepasst auf der A7 Ulm Richtung Füssenreuth zwischen Nesselwang und dem Reinhardshof-Tunnel. Hier ein kaputtes Auto, der Standstreifen deswegen dicht. 8 Minuten braucht es länger auf der A96 München Richtung Lindau zwischen Memmingen-Ost und dem Kreuz Memmingen, hier 2 Kilometer Stau. Auf der B17 Reute Richtung Landsberg zwischen der Grenze Füssen und der Einmündung Füssen, hier auch ein bisschen mehr Zeit einplanen, 5 Minuten wegen dichtem Verkehr. Stocken tut's auch auf der B31 Lindau Richtung Friedrichshafen zwischen Langenangen-Oberdorf und Friedrichshafen-Ost plus 9 Minuten hier. Und da haben wir auch noch die B310 Hindelang-Oberjoch Richtung Nesselwang zwischen... Na, die ist jetzt weg. Da hat sich der Verkehr wieder beruhigt, also hier läuft's wieder normal.
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3: In Wiedergeltingen in der Bahnhofstraße wird in der 30er-Zone geblitzt. Dann auf der B472 bei Biedingen in Füssen in der Froschenseestraße 30er-Zone wird geblitzt. Auf der B19 Höhe Immenstadt. Und in Friedrichshafen in der Ecknerstraße. Noch was anderes gesehen? Staus, Blitzer oder sonstiges? Na, dann immer her damit. Kostenlos natürlich 0805 70 80 90. Überall da, wo es geht, euch eine gute und vor allem sichere Fahrt.
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3: Und seid ihr schon angekommen im Wochenende? Die meisten haben ja am Freitag eh immer einen verkürzten Arbeitstag. Und diejenigen, die noch ein bisschen ranklotzen müssen, wir sind auf jeden Fall bei euch mit ganz viel guter Laune-Musik. Hier zum Beispiel, die haben wir gleich für euch. Richtig coole Nummer, Scrum Rooms. Und wer es ein bisschen aktueller will, na, bitteschön, auch alles mit dem Gepäck. Erstes mit Touch Me gibt's auch noch in der nächsten halben Stunde, aber jetzt starten wir erstmal rein mit den weißen Schlüsseln. Hier ist Dominik Feig. Genießt diesen Freitagnachmittag und habt einen wunderschönen Ferienstart, auch alle Kiddies. Ich hoffe, ihr seid richtig schön entspannt und genießt schon mal die freie Zeit.
4: Ein

0: bekommt man gleich Lust, um feiern zu gehen mit der aktuellen von Jason Derulo, Sexy on Me, an diesem Freitagnachmittag. Und bei uns wird es mal wieder ein bisschen sportlich auf Allgäu Hit. Wir schauen erstmal zum Eishockey. Die EV Lindau Islanders haben ihr Trainerteam komplettiert und dabei auf eine echte Wunschlösung gesetzt. Patrick Matzenmüller wird neuer Co-Trainer an der Seite von Headcoach Marco Sakic und übernimmt zusätzlich das Torwarttraining. Der 46-Jährige kennt den Verein bestens, stand selbst für die Islanders zwischen dem Pfosten und arbeitete zuletzt bereits erfolgreich im Nachwuchsbereich mit Sakic zusammen. Passend dazu haben die Islanders wegen der großen Nachfrage den Dauerkartenvorverkauf für ihre Jubiläumssaison einmalig bis zum 16. August verlängert. Dann schauen wir auch zum Motorsport. Die Abt-Familie aus dem Allgäu steht ja seit Jahrzehnten für erfolgreichen Motorsport und jetzt macht die nächste Generation auf sich aufmerksam. Die erst 17-jährige Emily Abt hat beim Tourenwagen Junior Cup in Oschersleben mit Platz 5 ihr bislang bestes Ergebnis eingefahren. Trainiert wird sie von ihrem Vater Christian Abt, unterstützt unter anderem vom ehemaligen DTM-Piloten Peter Terting aus Börwang. Nach den Sommerferien auf Mallorca geht's Anfang September am Salzburgring weiter und dann möchte das Nachwuchstalent an den starken Auftritt anknüpfen. Aber auch fußballtechnisch ist einiges geboten. Mein Kollege Leon Dauter aus der Sportredaktion ist da. Servus Leon.
1: Hi, servus.
0: Was steht denn an am kommenden Wochenende oder auch schon heute fußballtechnisch bei uns im Allgäu?
1: Genau, also heute fangen wir an, vor allem in der Landesliga, da ist der VfB Durach. Der hat ein Heimspiel heute Abend gegen Jetzendorf, wird auf jeden Fall keine einfache Nummer. Jetzendorf letzte Woche erst Kempten geschlagen, am ersten Spieltag auch schon, ich glaube 7-0 oder so gewonnen, also sie sind auf jeden Fall sehr gut in Form. Ja, und der FC Kempten ist heute Abend auch vertreten, die sind zu Gast beim Tabellenletzten aus Neuburg. Die sind aufgestiegen, haben jetzt einen ziemlich schweren Start in die Liga gehabt, zwei deutliche Niederlagen kassiert, aber darf man natürlich nicht unterschätzen, weil am Ende, wenn du die unterschätzt, dann bist du da die Mannschaft, die das Spiel als erstes beim Neuling und beim sozusagen schlechten Neuling verliert. Und Sonthofen, da geht es dann morgen weiter, so der Fußball-Samstag sozusagen. Sonthofen ist zu Gast beim TSV Rhein. Und sozusagen das größte Spiel haben wir dann im FC Memmingen. Da wartet gleich die erste englische Woche in der Regionalliga-Saison. Nämlich nach dem 1-0 Auftaktsieg in Landsberg ist dann morgen um 14 Uhr die Heimpremiere, also vor heimischer Kulisse gegen die Spielvereinigung Ansbach. Und am Dienstag folgt dann ein absolutes Pokal-Highlight. In der zweiten Runde vom Pokal geht es nämlich gegen den Drittligisten aus Ingolstadt. Da ist der Vorverkauf auch schon gestartet und dann die Woche drauf ist dann sogar der Regionalliga-Kracher gegen den TSV 1860 München. Da läuft der Vorverkauf schon auf Hochtouren, sind schon mehr als 3500 Tickets verkauft.
0: Ja, das ist echt der Wahnsinn. Glaubst du, dass Memmingen gegen so eine doch große Mannschaft aus München überhaupt Chancen dann mal hat?
1: Ich denke mal schon, weil München musste ja auch gut umstrukturieren. Die haben ja mittlerweile dann auch einen angepassten Regionalliga-Kader. Natürlich ist da dann schon ein bisschen so Prestige dabei, großer Name, großer Verein, aber die hatten jetzt auch einen schweren Sommer hinter sich, deswegen ist eigentlich alles auf Null gesetzt und man wird es auf jeden Fall den Memmingen auf jeden Fall gönnen.
0: Na dann, sind wir schon mal gespannt. Auf jeden Fall jetzt erstmal dieses Wochenende ist ziemlich vollgepackt, fußballtechnisch. Dann dir, Leon, vielen lieben Dank fürs Update und gleich mal ein schönes Wochenende.
1: Ja, danke gleichfalls.
0: Ciao.

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2: Ich bin David Riemer. Der Migrationsdruck auf die spanische Exklave Ceuta nimmt immer weiter zu. Medienberichten zufolge haben in den vergangenen Tagen fast 50.000 Menschen versucht, von Marokko aus in das spanische Gebiet zu gelangen. Einige Menschen haben diesen Versuch nicht überlebt.
3: Es waren chaotische Bilder, die aus Ceuta in die Welt getragen wurden. Viele der Migranten erreichten die spanische Exklave über das Meer und drängten sich an der Küste. Mindestens 19 Menschen ertranken bei dem Versuch. In anderen EU-Staaten löste der Andrang große Besorgnis aus. Italiens Ministerpräsidentin Giorgia Meloni forderte gar einen Ausschluss Spaniens aus dem Schengen-Raum. Zuspruch erhielt sie aus Schweden und Finnland. Frankreich verstärkte die Grenzkontrollen zu seinem südlichen Nachbarland. Christoph Meyer, Nachrichtenredaktion.
2: Sachsens Ministerpräsident Kretschmer droht mit einem Nein im Bundesrat zu den schwarz-roten Reformplänen bei Rente und Pflege. Das sagte der CDU-Politiker dem Redaktionsnetzwerk Deutschland. Kretschmer kritisiert vor allem die geplante Abschaffung der abschlagsfreien Rente nach 45 Beitragsjahren. Er wirft der Bundesregierung außerdem vor, zu wenig Verständnis für den Osten zu zeigen. Die Zahl der Arbeitslosen in Deutschland hat im Juli wieder die 3-Millionen-Marke geknackt. Das hat die Bundesagentur für Arbeit heute in Nürnberg mitgeteilt. Der Anstieg ist zwar üblich für die Zeit vor der Sommerpause, fällt dieses Jahr aber so hoch aus wie seit 20 Jahren nicht.
4: Unternehmen stellen oft erst ab September wieder neu ein, dann beginnt auch das neue Ausbildungsjahr. Insgesamt setzt sich am Arbeitsmarkt die schwache Entwicklung der vergangenen Monate fort, sagt Bundesagentur für Arbeit Vorstand Terzenbach. Besonders die schwache Konjunktur und weiter hohe Energiepreise machen vielen Unternehmen zu schaffen. Auch werden die Beschäftigten im Schnitt immer älter, weil weniger junge Menschen nachkommen. Im September entspannt sich die Lage dann aber voraussichtlich wieder etwas. Oliver Urbanke, Nachrichtenredaktion.
2: Zum Fußball. Der Widerstand gegen FIFA-Präsident Infantino wächst nach seinen Investorenplänen weiter. Neben dem europäischen Fußballdachverband UEFA, die mit WM-Boykott droht, und der für Nord- und Mittelamerika sowie die Karibik zuständigen CONCACAF ist nun auch der asiatische Fußballverband deutlich auf Distanz zu Infantino gegangen. Selbst innerhalb der FIFA tun sich gewaltige Gräben auf. Carlos Cordero, ein hochrangiger Berater Infantinos, trat aus Protest gegen das Vorhaben zurück.
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5: Mit Leon Dauter. Das Klinikum Memmingen setzt auf mehr Sicherheit bei Geburten und führt ein neues gemeinsames Notfalltraining für verschiedene Fachbereiche ein. Dabei werden seltene, aber lebensbedrohliche Situationen simuliert, um Abläufe, Kommunikation und Zusammenarbeit im Ernstfall weiter zu verbessern. Und bei Lacrima Kempten übernimmt ab 1. August Tabea Meiler die Abteilung des Angebots für trauernde Kinder und Jugendliche. Sie folgt auf Gründerin Viviana Boy und möchte die wichtige Begleitung betroffener Familien im Allgäu weiterführen.
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6: Es ist schwül im gesamten Allgäu, so viel steht schon mal fest. Es ist auch bewölkt und hier und da kann es auch mal krachen. So schaut's den Nachmittag weiterhin überaus. Das Ganze bei Höchstwerten so um die 33 Grad. Morgen der Samstag, da starten wir erstmal teils bewölkt rein. Am Morgen und Vormittag gibt's auch den ein oder anderen Schauer. Dann gibt's Sonnenschein und dann am Nachmittag lokale Gewitter. Abends und nachts beruhigt sich das Wetter dann wieder. Und untertags haben wir 24 bis maximal 30 Grad. Von Sonntag bis Donnerstag, da haben wir dann richtig schönes Sommerwetter, spülheiß wird's. Aber jeweils am Nachmittag und Abend kann's lokal ab und zu mal gewittern.
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6: Mit der A7 fürs heute Richtung Ulm, zwischen dem Grenztunnel Füssen und Nesselwang dichter Verkehr, paar Minuten hier drauf rechnen. Aufgepasst einmal auf der A7 Ulm Richtung Füssen heute zwischen Nesselwang und dem Reinertshoftunnel, hier ein kaputtes Auto, der Standstreifen deswegen dicht. 7 Minuten on top auf der A96 München Richtung Lindau zwischen Memmingen Ost und dem Kreuz Memmingen, da 2 Kilometer Stau. Dann haben wir auch noch die B31 Lindau Richtung Friedrichshafen. Zwischen Eresgerstadt und Eresgerch dichter Verkehr hier auch ein paar Minuten obendrauf. Dann die B472 bei Marktoberdorf Richtung Peiting. Zwischen der B12 bei Geisenried und Marktoberdorf dichter Verkehr plus 5 Minuten. Und 5 Minuten dauert es auch länger auf der B19 Kempten Richtung Oberstdorf zwischen Sonthofen Süd und Fischen.
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6: Teure Fotos werden einmal gefertigt auf der B19 Höhe Immenstadt, in Füssen in der Froschenseestraße 30er-Zone, auf der B472 bei Biedingen. Auf der B12 Höhe Biesenhofen wird ebenfalls geblitzt und dann haben wir auch noch was stehen, einmal im Marktdorf in der Jahnstraße. Noch was anderes gesehen, Staus, Blitz oder sonstiges, jederzeit gerne kostenlos melden, geht unter 0800 570 80 90, kommt's gut durch.
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0: Jochstraße, was wir beachten sollten. Wir sprechen gleich mit der Allgäuer Polizei. Davor gibt es jetzt aber erstmal gleich Glock Glock mit Fastboy und Born Again. Und los geht's mit der aktuellen von Taylor Swift. I knew it, I knew you.
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0: Was für eine schöne Nummer von Hertz. Wonderful Life. Und Wonderful Life, das erleben auch die Allgäuer Kids, ja. Die sind seit heute in den Schulferien. Für viele Familien heißt das, die Koffer sind schon gepackt und sie sind schon auf dem Weg in den Süden. Oder es geht dann eben morgen, übermorgen oder überübermorgen los. Doch gerade für alle, die mit dem Auto in Richtung Italien unterwegs sind, gibt's da so einen Haken, ja. Morgen werden gleich zwei wichtige Verbindungen gesperrt. Die Fernbahnstraße B179 und diesmal auch die Hantenjochstraße. Grund sind erneut angemeldete Demonstrationen. Die Sperrung geht morgen um 9.45 Uhr am Vormittag los und dauert bis 12 Uhr mittags an. Eine ähnliche Aktion gab es ja bereits Ende Juni. Damals blieb das große Verkehrschaos aus. Ob das zum Ferienstart jetzt diesmal genauso entspannt bleibt, ist die große Frage. Pressesprecher der Allgäuer Polizei Johannes Stoll.
1: Vorhersehen können wir es leider nicht, was passiert. Nur eines ist klar, dass die Ferienzeit in Bayern beginnt, aber auch in Baden-Württemberg und so natürlich wir es gewohnt sind, dass an diesem Wochenende viel Verkehr in Richtung Süden ist. Deswegen gehen wir auch davon aus, dass es eben zu Stauungen kommen könnte.
0: Nichtsdestotrotz haben wir bereits zwei Sperrungen, einmal an der Brennerautobahn und auch auf der Fernbahnstraße, gut überstanden. Viele Reisende hatten ihre Fahrzeiten angepasst oder sind gleich an einem anderen Tag gestartet. Genau das erhofft sich die Polizei auch diesmal, aber...
1: Wenn Sie natürlich zu dieser Zeit fahren müssen, raten wir Ihnen, tanken Sie Ihr Auto voll, laden Sie Ihr Auto voll, dass Sie auch bei dieser Hitze Ihre Klimaanlage einschalten können und nehmen Sie genug Verpflegung mit, genügend Getränke, damit Sie gerüstet sind.
0: Wobei, man muss ja dazu auch ganz ehrlich mal sagen, einfach mit laufendem Motor stehen bleiben und die Klimaanlage laufen lassen, darf man ja eigentlich nicht.
1: Ja, ich denke, wenn es Temperaturen über 30 Grad hat, dann ist es durchaus verhältnismäßig, so sagt man in der Amtssprache, dass man einfach das Auto laufen lässt und die Klimaanlage anschaltet, weil sonst wird es einfach zu heiß und zu gefährlich. Und deswegen ist es in solchen Fällen kein Problem, das Auto laufen zu lassen.
0: Auch bei den letzten Sperrungen hatte die Polizei schon einen Plan B. Also soll es zum extremen Rückstaus kommen, könnten kurzfristig Umfahrungen im Ostallgäu freigegeben werden, die eigentlich nicht genutzt werden dürfen. Das gilt natürlich auch für morgen, für den morgigen Samstag. Generell ist die Polizei auch schon bereits sehr gut vorbereitet.
1: Wir haben jetzt das natürlich medial begleitet, indem wir das der Öffentlichkeit bekannt gemacht, damit die Bevölkerung einfach informiert ist. Aber das andere wird natürlich das Verhalten am Einsatztag selber sein. Da ist natürlich die Polizeiinspektion Füssen, die Verkehrspolizei in Kempten, die sind da unmittelbar betroffen davon. Die sind natürlich mit Kräften vor Ort und behalten das im Auge und werden gegebenenfalls Maßnahmen ergreifen, wenn es notwendig ist. Aber ich betone, wir werden nur Maßnahmen ergreifen, wenn es notwendig ist.
0: Also morgen kann es am Fernpass noch mal ein bisschen spannend werden. Mit der Demonstration am Samstag wollen die Menschen übrigens vor Ort auf die massive Verkehrsbelastung durch den Durchgangsverkehr aufmerksam machen. Na dann, solltet ihr morgen dort unterwegs sein, schon mal Gutes durchhalten und immer gerne Allgäu hören, weil wir halten euch natürlich immer auf dem Laufenden, wie es gerade abläuft.

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2: Klinikum Memmingen verbessert Notfallversorgung im Kreissaal. Neue Leitung für Lacrima Kempten. Das Wetter? Weiterhin viel Sonne und heiß. Bei Höchstwerten von 32 Grad. Ich bin Leon Dauter. Das Klinikum Memmingen führt ein neues Notfalltraining für den Kreissaal ein. Dabei üben Mitarbeitende aus Geburtshilfe, Gynäkologie, Anästhesie und Kinderklinik gemeinsam den Ernstfall. Beim sogenannten Prompt-Training werden seltene, aber lebensbedrohliche Situationen rund um eine Geburt simuliert, etwa schwere Blutungen oder Komplikationen beim Geburtsvorgang. Neben medizinischen Abläufen steht vor allem die Kommunikation und Teamarbeit unter Zeitdruck im Mittelpunkt. Ziel ist es, die Zusammenarbeit zu verbessern und die Sicherheit für Mutter und Kind weiter zu erhöhen. Bei Lacrima Kempten gibt es einen Wechsel an der Spitze. Ab dem morgigen 1. August übernimmt Tabea Meiler die Leitung des Johanniterangebots für trauernde Kinder und Jugendliche. Sie folgt auf Viviana Boy, die das Projekt seit der Gründung im Jahr 2024 aufgebaut und geprägt hat. Meiler bringt Erfahrung als Ergotherapeutin, Kinderpflegerin und Trauerbegleiterin mit und möchte Kindern und Familien weiterhin einen geschützten Raum für ihre Trauer bieten. Lacrima Kempten begleitet aktuell 26 Kinder, 7 Jugendliche und zahlreiche Angehörige, unterstützt von mehr als 20 Ehrenamtlichen. Die Arbeitslosenzahlen im Arbeitsagenturbezirk Kempten-Memmingen sind im Juli gestiegen. Rund 320 Menschen mehr als noch im Juni waren ohne Beschäftigung. Dadurch erhöhte sich die Arbeitslosenquote auf 3,1%. Der Anstieg betrifft vor allem junge Menschen, die sich nach Schulabschluss, Studium oder Ausbildung vorübergehend arbeitslos melden. Trotzdem bleibt die Lage am Arbeitsmarkt weiter positiv. Die Region zählt weiterhin zu den Gebieten mit der niedrigsten Arbeitslosigkeit in Bayern und ganz Deutschland. Gleichzeitig melden Unternehmen mehr offene Stellen und auch auf dem Ausbildungsmarkt gibt es weiterhin zahlreiche Möglichkeiten. Die EV Lindau Islanders haben ihr Trainerteam für die kommende Saison komplettiert. Patrick Matzenmüller übernimmt künftig die Rolle des Co-Trainers an der Seite von Headcoach Markus Hakic und wird zusätzlich als Torwarttrainer arbeiten. Der 46-Jährige bringt viel Erfahrung als ehemaliger Goalie sowie aus seiner bisherigen Arbeit im Nachwuchsbereich der Islanders mit. Parallel haben die Lindauer wegen der hohen Nachfrage den Dauerkartenvorverkauf für die neue Saison bis zum 16. August verlängert.
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3: Es ist schwül draußen, teils hat es auch schon ein bisschen gewittert, aber es druckt noch so ein bisschen rum im gesamten Allgäu und es bleibt auch den Abend über bewölkt, aber meist trocken dann. Also zumindest sagen das so die Wettervorhersagen. Es kann natürlich überall mal ein bisschen gewittern, das ist einfach so im Sommer. Das Ganze bei Höchstwerten aktuell so um die 30 Grad noch. Morgen der Samstag dann auch erstmal teils bewölkt, teils sonnig, aber erst gibt es am Morgen noch ein paar Schauer, dann gibt es wieder Sonne, dann am Nachmittag wieder ein paar Gewitter. Abends und nachts beruhigt sich das Ganze dann wieder, das Ganze bei Höchstwerten um die 30 Grad. Von Sonntag bis Donnerstag geht es dann so weiter. Es bleibt schön, sonnig, schwül, heiß. Jeweils nachmittags und abends gibt es halt immer lokales Schauer- und Gewitterrisiko.
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3: Auf die Sekunde. 6:54. Servus auf die Allgäuer Straßen. Und da ist immer noch ein bisschen was los, aber es wird langsam ein bisschen weniger. A7 Ulm Richtung Füssenreuth zwischen Nesselang und Reinhardshoftunnel. Defektes Auto, Standstreifen hier dicht. Dann A7 Füssenreuth Richtung Ulm zwischen Füssen und Nesselwang, hier dichter Verkehr, ein paar Minuten oben drauf rechnen. Ebenfalls ein bisschen länger dauert es auf der A96 München Richtung Lindau zwischen Memmingen Nord und dem Kreuz Memmingen. 8 Minuten oben drauf braucht es auf der B16 Kaufbeuren Richtung Füssen zwischen Rieden am Foggensee und Füssen. Und 5 Minuten wegen dichtem Verkehr braucht es auch noch länger auf der B17 Landsberg Richtung Reute zwischen Schwangau und Füssen.
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3: Einmal Fuß vom Gas auf der B472 bei Biedingen, auf der B16 Höhe Rieden am Foggensee. In Füssen wird noch immer in der Froschenseestraße in der 30er-Zone geblitzt, dann auf der B19 Höhe Immenstadt. Und das war's auch schon wieder. Solltet ihr noch was anderes gesehen haben, was wir vielleicht noch nicht auf dem Schirm haben, dann einfach gerne kostenlos durchklingeln. Geht unter 0805 70 80 90. Kommt's gut durch.
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3: Einen wunderschönen Freitag, Frühabend euch. Ich hoffe, ihr genießt ihn und habt auch schon die ersten Pläne geschmiedet, vielleicht fürs Wochenende oder auch mit den Kiddies zum Ferienstart. Ich hätte da so einen kleinen Tipp für euch. Wie wäre es denn, wenn ihr einfach mal in der Big Box Allgäu vorbeischaut? Da ist nämlich gerade aktuell die Ausstellung Körperwelten vor Ort mit dem Titel Zyklus des Lebens. Meine Kollegin Marion Daltrotzow war schon drin, ich auch, und wir schweifen gleich mal ein bisschen da rein in die Ausstellung, um euch vielleicht ein bisschen Lust zu machen, da mal vorbeizuschauen. Jetzt starten wir erstmal rein mit aktuellen von Kygo, Khalid und Griffin. Save my life.

0: der Freitag für euch hoffentlich schon Feierabend hier auf Allgäu Hit. Und meine Kollegin Marion Daltrotz ist nochmal bei mir kurz vorbeigeschneit.
1: Grüß dich, Niklas.
0: Hallihallo, weil wir reden über eine richtig coole Sache, nämlich die Körperweltenausstellung. Kempten sorgt ja seit Wochen für Gesprächsstoff tatsächlich.
1: Mhm. Man redet wirklich in der Familie, bei Freunden. Man kommt immer wieder auf dieses Thema, auf
0: diese
1: Ausstellung.
0: Sind ja auch diese großen Plakate draußen überall. Also man kriegt es auf jeden Fall mit, dass die gerade da sind. Jetzt wird sie zusätzlich von eher einer traurigen Nachricht leider überschattet. Ihr Erfinder Dr. Gunther von Hagens ist im Alter von 81 Jahren gestorben. Seine Ausstellung mit echt menschlichen Körpern und Organen fasziniert aber weiterhin viele Besuchende, sowohl bei uns im Allgäu, aber natürlich auch weltweit.
1: Woanders. Definitiv.
0: Marion, du warst ja selbst auch schon vor Ort und hast dir das Ganze angeschaut. Wie ist denn dein Eindruck?
1: Also ich muss wirklich sagen, man geht mit einer gewissen Anspannung da rein, zumindest war es bei mir so. Ich habe mich natürlich vorher auch so ein bisschen gefragt, ob das vielleicht schockierend oder eventuell auch unangenehm wird, aber tatsächlich war ich vor allem beeindruckt. Okay. Beeindruckt trifft es, glaube ich, richtig gut. Die Ausstellung ist sehr ruhig, es ist respektvoll gestaltet. Es geht nicht darum zu provozieren, sondern den menschlichen Körper verständlich zu zeigen. Mhm. Nach ein paar Minuten schaut man deshalb gar nicht mehr auf den Menschen als Ganzes, sondern interessiert sich dafür, wie Muskeln, Nerven oder auch Organe eigentlich aufgebaut sind. Das ist der Blick unter die Haut.
0: Mhm, absolut, also kann ich nur bestätigen, ich habe es mir auch schon angeschaut. Aber jetzt würde es mich tatsächlich interessieren, gab es etwas, das dich so ganz besonders fasziniert hat und dir noch ein bisschen so in Erinnerung geblieben ist?
1: Ja, vor allem die Ganzkörperplastinate. Mhm. Da sieht man die Muskeln, man sieht die Sehnen, die Blutgefäße, unglaublich detailliert und viel plastischer als in jedem Anatomiebuch. Besonders spannend fand ich auch die Gegenüberstellung von gesunden Organen auf der linken Seite und von Organen, die durch Krankheiten verändert wurden. Da wird einem, ich fasse mich da wirklich an die Nase, erst selbst bewusst, welchen Einfluss der eigene Lebensstil tatsächlich auf den Körper hat. Beeindruckend fand ich außerdem, wie filigran, also sowas von, ich finde da noch kein Wort dafür, wie filigran unser Gefäßsystem oder das Nervennetz aufgebaut sind. Das sieht man wirklich selten so.
0: Ja, absolut. Du hast ja gerade gesagt, es ist tatsächlich so, man lebt jeden Tag eigentlich so vor sich hin vergisst dann eigentlich, wie unser Körper aufgebaut ist und dass wir eigentlich richtig behutsam mit ihm umgehen sollten.
1: Eigentlich schon. Man hat nur einen Körper und man hat nur ein Organ, für das das zuständig ist. Also
0: echt krass.
1: Das ist wirklich krass.
0: Absolut. Viele fragen sich ja auch vor dem Besuch, ob die Ausstellung vielleicht zu heftig ist. Wie hast du das miterlebt?
1: Natürlich gibt es Momente, in denen man zu kurz innehält, weil einem bewusst wird, das waren einmal alles echte Menschen. Also das könnte der Nachbar gewesen sein. Mhm. Aber gerade weil alle ausgestellten Personen zu Lebzeiten ja ausdrücklich zugestimmt haben, wirkt die Ausstellung auf mich sehr würdevoll. Also ich habe persönlich überhaupt nie das Gefühl gehabt, dass dort Sensationen gezeigt werden. Stattdessen nimmt man unglaublich viel Wissen mit und bekommt ein ganz neues Verständnis und Feeling dafür, wie komplex und gleichzeitig auch wie verletzlich, wie zerbrechlich eigentlich unser Körper ist.
0: Ja, da kann ich mich nur anschließen, das habe ich auch so miterlebt. Danke dir, Marion, für das ganze Update.
1: Sehr, sehr gerne.
0: Und wer noch hin will, die Körperweltenausstellung ist noch bis zum 11. Oktober bei uns hier in Kempten zu sehen, in der Big Box Allgäu.
1: Tschüss.

0: und mit den richtigen Dance Beats zusammen mit dem Münchner DJ Glockenbach und Ella Henderson Lifeline sind wir schon wieder am Ende unserer Allgäu Hit Drive Time an diesem Freitag angelangt. Das heißt, jetzt machen wir es nochmal alle zusammen und 3, 2, 1. Hoch die Hände, Wochenende, yes! Also ich hoffe, dass es zumindest jetzt alle schon geschafft haben, vielleicht auch schon seit längerem, und für all diejenigen, die noch ein bisschen ranklotzen müssen, bevor dann das Wochenende ansteht, einfach gutes Durchhalten, weiterhin Allgäu-Hit hören, weil auch nach 19 Uhr gibt's natürlich alles Wichtige aus eurer Region weltweit und die beste Musik auf die Ohren. Und es geht natürlich dann auch morgen am Wochenende weiter. Ab 8 Uhr der Allgäu Samstag live mit meiner Kollegin Marion Daltrozzo bis 13 Uhr. Und dann am Sonntag die große Premiere, weil Radio Allgäu Hit feiert ja sein 15-jähriges Bestehen, und da gibt es tatsächlich eine einmalige Ausgabe vom Frühshoppen. Es wird richtig, richtig cool zusammen mit Richie. Na dann, es ist auf jeden Fall ein vollgepacktes Wochenende, und Montag früh geht es dann natürlich wieder weiter mit meiner Kollegin Marion Daltrozzo und dem Allgäu-Wecker ab 6 Uhr, und wir hören uns dann wieder ab 14 Uhr in der Drive Time. Ich bin Niklas Bitzenauer, wir hören uns. Bis dann, macht's es gut, servus.
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2: Ich bin David Riemer. Die chaotische Lage in der spanischen Exklave Ceuta in Nordafrika besorgt nun auch die Bundesregierung. Dort sind innerhalb weniger Tage zehntausende Migranten angekommen. Außenminister Wadephul verlangt jetzt, die EU-Außengrenze zu schützen, um illegale Migration in Schach zu halten.
3: Wadephul spricht von Kontrollverlust in der Exklave und auch Bundeskanzler Merz verlangt, Spanien müsse die Lage schnell wieder in den Griff bekommen. Dahinter steckt offenbar die Sorge vor neuen Schleuserrouten, davor, dass viele Migranten, die Ceuta erreicht haben, am Ende in der EU Asyl beantragen, vielleicht auch nach Deutschland weiterziehen. Auch deshalb will der Bundesinnenminister hier die Grenzkontrollen verlängern. Claudia Wächter, Nachrichtenredaktion.
2: Die Hamas hat sich erstmals zu der von US-Präsident Trump verkündeten Einigung über ihre Entwaffnung geäußert. Einen Durchbruch bei den Verhandlungen bestätigte sie allerdings nicht, sondern stellte Bedingungen. Demnach müsse Israel zunächst alle Vereinbarungen der ersten Phase des Friedensplans erfüllen, darunter das Ende der Militäreinsätze. Israel äußerte sich zu Trumps Ankündigungen bislang nicht offiziell. Ganz Deutschland hat jetzt gleichzeitig Sommerferien und auf den Autobahnen sorgt das für lange Staus. Der ADAC zählte am Nachmittag bundesweit 24 Staus mit jeweils mehr als 10 Kilometern Länge. Besonders betroffen waren unter anderem die A1 Richtung dänische Grenze, die A9 zwischen München und Nürnberg sowie die A8 Richtung Österreich und Italien. Zum Fußball. Der Druck auf FIFA-Präsident Infantino wächst. Nach der Boykottdrohung der UEFA und massiver Kritik weiterer Verbände verliert er jetzt auch noch seinen hochrangigen Berater Carlos Cordero. Möglicherweise wackeln dadurch Infantinos milliardenschwere Investorenpläne.
4: Der erhoffte Milliardendeal des FIFA-Präsidenten wird immer unwahrscheinlicher. Nachdem sich nun bereits 3 Kontinentalverbände kritisch bzw. klar gegen seine Pläne ausgesprochen haben, scheinen die unter den FIFA-Mitgliedsverbänden kaum noch mehrheitsfähig. Und die drastische Kritik seines zurückgetretenen ehemaligen Vertrauten Cordero zeigt ja, dass auch Infantino selbst nicht mehr unumstritten ist. Thomas Thonfeld, Sportredaktion.
2: Der britische Premierminister Burnham hat sich inzwischen für die Ablösung von FIFA-Präsident Infantino ausgesprochen.
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5: Mit Leon Dauter. Das Klinikum Memmingen setzt auf mehr Sicherheit bei Geburten und führt ein neues gemeinsames Notfalltraining für verschiedene Fachbereiche ein. Dabei werden seltene, aber lebensbedrohliche Situationen simuliert, um Abläufe, Kommunikation und Zusammenarbeit im Ernstfall weiter zu verbessern. Und bei Lacrima Kempten übernimmt ab 1. August Tabea Meiler die Abteilung des Angebots für trauernde Kinder und Jugendliche. Sie folgt auf Gründerin Viviana Boy und möchte die wichtige Begleitung betroffener Familien im Allgäu weiterführen.
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6: Einige Wolken hängen am Allgäuer Himmel und hier und da kann es lokal auch immer mal wieder krachen. Das Ganze bei 20 bis maximal 25 Grad. Die Nacht, die ist eigentlich dann meist ruhig und trocken. Morgen der Samstag, der ist dann erstmal teils bewölkt, teils sonnig. Am Morgen kann es schon erste Schauer geben und am Nachmittag drohen auch lokale Gewitter. Abends und nachts beruhigt sich das Wetter dann wieder. Vorübergehend bleibt es aber richtig warm bei 24 bis 30 Grad. Und dann ab dem Sonntag, ja, bis zum Donnerstag bleibt es richtig schön hochsommerlich im gesamten Allgäu, auch schwülheiß, jeweils am Nachmittag und abends kann es hier und da immer mal wieder ein Gewitter geben, aber einfach der Klassiker, ganz normales Sommerwetter.
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7: Die A7 Richtung Ulm zwischen Grenztunnel Füssen und Nesselwang. Dichter Verkehr, 4 Minuten Zeitverlust. Die A7 Richtung Füssenreuthe zwischen Nesselwang und Reinerzhoftunnel. Defekter Personenwagen, Standstreifen blockiert. Die B16 Richtung Füssen zwischen Rieden am Forkensee und Füssen. Dichter Verkehr, 11 Minuten Zeitverlust. Die B310 Richtung Forkensee in Füssen zwischen Füssen und der Einmündung Füssen. Dichter Verkehr, 4 Minuten Zeitverlust. Ich wünsche eine gute und sichere Fahrt.
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2: Klinikum Memmingen verbessert Notfallversorgung im Kreissaal. Neue Leitung für Lacrima Kempten. Das Wetter? Weiterhin viel Sonne und heiß. Bei Höchstwerten von 32 Grad. Ich bin Leon Dauter. Das Klinikum Memmingen führt ein neues Notfalltraining für den Kreissaal ein. Dabei üben Mitarbeitende aus Geburtshilfe, Gynäkologie, Anästhesie und Kinderklinik gemeinsam den Ernstfall. Beim sogenannten Prompt-Training werden seltene, aber lebensbedrohliche Situationen rund um eine Geburt simuliert, etwa schwere Blutungen oder Komplikationen beim Geburtsvorgang. Neben medizinischen Abläufen steht vor allem die Kommunikation und Teamarbeit unter Zeitdruck im Mittelpunkt. Ziel ist es, die Zusammenarbeit zu verbessern und die Sicherheit für Mutter und Kind weiter zu erhöhen. Bei Lacrima Kempten gibt es einen Wechsel an der Spitze. Ab dem morgigen 1. August übernimmt Tabea Meiler die Leitung des Johanniterangebots für trauernde Kinder und Jugendliche. Sie folgt auf Viviana Boy, die das Projekt seit der Gründung im Jahr 2024 aufgebaut und geprägt hat. Meiler bringt Erfahrung als Ergotherapeutin, Kinderpflegerin und Trauerbegleiterin mit und möchte Kindern und Familien weiterhin einen geschützten Raum für ihre Trauer bieten. Lacrima Kempten begleitet aktuell 26 Kinder, 7 Jugendliche und zahlreiche Angehörige, unterstützt von mehr als 20 Ehrenamtlichen. Die Arbeitslosenzahlen im Arbeitsagenturbezirk Kempten-Memmingen sind im Juli gestiegen. Rund 320 Menschen mehr als noch im Juni waren ohne Beschäftigung. Dadurch erhöhte sich die Arbeitslosenquote auf 3,1%. Der Anstieg betrifft vor allem junge Menschen, die sich nach Schulabschluss, Studium oder Ausbildung vorübergehend arbeitslos melden. Trotzdem bleibt die Lage am Arbeitsmarkt weiter positiv. Die Region zählt weiterhin zu den Gebieten mit der niedrigsten Arbeitslosigkeit in Bayern und ganz Deutschland. Gleichzeitig melden Unternehmen mehr offene Stellen und auch auf dem Ausbildungsmarkt gibt es weiterhin zahlreiche Möglichkeiten. Die EV Lindau Islanders haben ihr Trainerteam für die kommende Saison komplettiert. Patrick Matzenmüller übernimmt künftig die Rolle des Co-Trainers an der Seite von Headcoach Markus Sakic und wird zusätzlich als Torwarttrainer arbeiten. Der 46-Jährige bringt viel Erfahrung als ehemaliger Goalie sowie aus seiner bisherigen Arbeit im Nachwuchsbereich der Islanders mit. Parallel haben die Lindauer wegen der hohen Nachfrage den Dauerkartenvorverkauf für die neue Saison bis zum 16. August verlängert.
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3: Die Temperaturen liegen aktuell bei maximal so um die 25 Grad. Dazu ist es teils bewölkt und es kann hier und da auch mal scheppern im gesamten Allgäu. Die Nacht, die ist dann meist ruhig und trocken. Morgen, der Samstag, ist dann so ein bisschen durchwachsen. Also es gibt auch sonnige Abschnitte, aber morgen gibt es auch ein paar Schauer und am Nachmittag bilden sich lokale Schauer und Gewitter. Abends und nachts beruhigt sich das Wetter dann wieder, aber es bleibt auf jeden Fall hochsommerlich warm bei bis zu 30 Grad. Dann von Sonntag bis Donnerstag geht's auch so wunderschön weiter. Die Sonne zeigt sich häufig, es bleibt auch richtig warm. Nur nachmittags und abends können dann jeweils ein paar lokale Schauer mit dabei sein oder auch Gewitter.
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4: Die A7 Richtung Ulm zwischen Grenztunnel Füssen und Nesselwang dichter Verkehr. 2 Minuten Zeitverlust. Ich wünsche euch eine gute Fahrt.
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1: Ich bin David Riemer. Von der spanischen Exklave Ceuta in Nordafrika gibt es nach Angaben der EU-Kommission keine weiteren Bewegungen Richtung europäisches Festland. Das sagte eine Sprecherin angesichts der vielen Migranten, die in den vergangenen Tagen nach Ceuta gelangt waren. Ceuta gehört zwar zu Spanien und damit zur Europäischen Union, aber nicht zum Schengen-Raum. Der Hackervorfall mit einem KI-Modell von OpenAI war offenbar kein Einzelfall. Jetzt räumt auch der Konkurrent Anthropic einen ähnlichen Zwischenfall ein. Bei internen Tests ist eines der KI-Modelle unerlaubt in Computersysteme eingedrungen. Bemerkt wurde das allerdings erst Wochen später.
2: Künstliche Intelligenz, die sich selbstständig macht und zum heimlichen Hacker wird, kann gemeingefährlich werden. Erst im Nachhinein wurden die Einbrüche in Firmensysteme bekannt. Die Vorfälle passierten in einer Testumgebung, die darauf abzielte, die Hackerfähigkeiten der KI zu testen. Dass die Software jeweils ins Internet gelangte und dort selbstständig wilderte, war ein Unfall. Die Vorfälle unterstreichen zentrale Schwachstellen und dürften die Debatte über internationale Sicherheitsstandards für KI anheizen. Aus den USA, Tina Eck.
1: Im Gazakrieg gibt es vorsichtig Hoffnung auf Bewegung. US-Präsident Trump spricht von einer Einigung über die Entwaffnung der Hamas. Aus Israel und von der Hamas kommen allerdings schon wieder Zweifel, ob der Plan überhaupt umgesetzt wird.
3: Auf dem Papier klingt der Plan nach einem großen Schritt. Die Hamas soll ihre schweren Waffen abgeben. Gleichzeitig soll sich die israelische Armee Stück für Stück aus dem Gazastreifen zurückziehen. Genau darüber gibt es aber Streit. Israel will seine Soldaten erst dann abziehen, wenn die Hamas tatsächlich entwaffnet ist. Die Hamas wiederum knüpft ihre Zustimmung an ein Ende der israelischen Militäreinsätze. Auch Bundesaußenminister Wadephul nennt die Pläne zwar hoffnungsvoll, sagt aber, entscheidend ist, dass die Hamas ihre Waffen am Ende wirklich abgibt. Zoe Tassovali, Nachrichtenredaktion.
1: Zum Fußball. Der Widerstand gegen FIFA-Präsident Infantino wächst nach der Vorstellung seiner Investorenpläne weiter. Neben der UEFA gehen weitere Fußballdachverbände auf Distanz zu Infantino. Inzwischen ist auch ein hochrangiger FIFA-Berater aus Protest zurückgetreten. Er nannte die Pläne ein schlechtes Geschäft für den Fußball und seine Zukunft. Die FIFA verteidigte ihr Vorhaben dagegen und erklärte, niemand verkaufe den Fußball.
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4: Mit Leon Dauter. Die Stadt Bregenz hat gemeinsam mit dem Verein Vergiss mich nicht Sternenkinderfotografie 3 sogenannte Sternenbänkle als Ort der Erinnerung und des Austauschs eingerichtet. Sie sollen Familien, die ein Kind verloren haben, Unterstützung bieten und das Thema Sternenkinder sichtbarer machen. Und ein 37-jähriger Mann ist in Kempten offenbar Opfer einer Erpressung geworden und konnte sich mit einem handgeschriebenen Hilfszettel in eine Bank retten. Eine aufmerksame Bankmitarbeiterin alarmierte daraufhin die Polizei, die den mutmaßlichen Täter noch vor Ort festnehmen konnte. Die Kriminalpolizei Kempten ermittelt nun und sucht Zeugen.
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5: Einige Wolken hängen am Allgäuer Himmel und hier und da kann es lokal auch immer mal wieder krachen. Das Ganze bei 20 bis maximal 25 Grad. Die Nacht, die ist eigentlich dann meist ruhig und trocken. Morgen der Samstag, der ist dann erstmal teils bewölkt, teils sonnig. Am Morgen kann es schon erste Schauer geben und am Nachmittag drohen auch lokale Gewitter. Abends und nachts beruhigt sich das Wetter dann wieder. Vorübergehend bleibt es aber richtig warm bei 24 bis 30 Grad. Und dann ab dem Sonntag, ja, bis zum Donnerstag bleibt's richtig schön hochsommerlich im gesamten Allgäu, auch schwülheiß. Jeweils am Nachmittag und abends kann's hier und da immer mal wieder ein Gewitter geben, aber einfach der Klassiker, ganz normales Sommerwetter.
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6: Die A7 Richtung Ulm zwischen Grenztunnel Füssen und Nesselwang. Dichter Verkehr, Zeitverlust 3 Minuten. Ich wünsche eine gute und sichere Fahrt.
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1: Die Temperaturen liegen aktuell bei maximal so um die 25 Grad. Dazu ist es teils bewölkt und es kann hier und da auch mal scheppern im gesamten Allgäu. Die Nacht, die ist dann meist ruhig und trocken. Morgen, der Samstag, ist dann so ein bisschen durchwachsen. Also es gibt auch sonnige Abschnitte, aber morgen gibt es auch ein paar Schauer und am Nachmittag bilden sich lokale Schauer und Gewitter. Abends und nachts beruhigt sich das Wetter dann wieder. Aber es bleibt auf jeden Fall hochsommerlich warm bei bis zu 30 Grad. Dann, von Sonntag bis Donnerstag geht's auch so wunderschön weiter. Die Sonne zeigt sich häufig, es bleibt auch richtig warm. Nur nachmittags und abends können dann jeweils ein paar lokale Schauer mit dabei sein oder auch Gewitter.
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2: Die B308 Richtung Hindelang-Oberjoch zwischen Bad Oberdorf und Oberjoch. Unfall. Fahrbahn auf einen Fahrstreifen verengt. Ich wünsche euch eine gute Fahrt.
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1: Ich bin David Riemer. Die Krise in der spanischen Exklave Ceuta spitzt sich weiter zu. Mindestens 57 Migranten sind nach Angaben eines spanischen Fernsehsenders ums Leben gekommen. Sie wollten von Marokko aus nach Ceuta gelangen.
2: Viele Menschen versuchten, durch das Meer nach Ceuta zu schwimmen. Andere kletterten über die meterhohen Grenzzäune. Unter ihnen sind auch viele Frauen, Kinder und Jugendliche. Laut den spanischen Behörden ist zwar ein Großteil inzwischen freiwillig nach Marokko zurückgekehrt. Die EU-Kommission macht trotzdem jetzt eine klare Ansage. Von Ceuta aus geht es derzeit nicht weiter auf das europäische Festland. Die spanische Exklave gehört zwar zur EU, liegt aber außerhalb des Schengen-Raums. Zoe Tassovali, Nachrichtenredaktion.
1: US-Präsident Trump hat weitere Angriffe auf den Iran angekündigt. Bei einer Kabinettssitzung sagte er, man werde den Iran sehr hart treffen. Einen Zeitrahmen nannte er nicht. Nach seiner Einschätzung verfügt der Iran zwar noch über militärische Kapazitäten, bald aber nicht mehr. Frustriert äußerte sich Trump über diplomatische Bemühungen. Er warf dem Iran vor, Absprachen nicht einzuhalten und Gesprächsinhalte falsch darzustellen. Mit dem Widerstand mehrerer Ministerpräsidenten geraten die Rentenpläne der Bundesregierung weiter unter Druck. Die drei ostdeutschen CDU-Regierungschefs lehnen die Abschaffung der abschlagsfreien Rente nach 45 Versicherungsjahren ab. Sachsens Ministerpräsident Kretschmer droht deshalb mit einem Nein im Bundesrat. Die Bundesregierung hält trotzdem an ihrem Reformpaket fest. Zum Fußball. Der Druck auf FIFA-Präsident Infantino wächst. Nach der Boykottdrohung der UEFA und massiver Kritik weiterer Verbände verliert er jetzt auch noch seinen hochrangigen Berater Cordero. Möglicherweise wackeln damit Infantinos milliardenschwere Investorenpläne.
3: Der erhoffte Milliardendeal des FIFA-Präsidenten wird immer unwahrscheinlicher. Nachdem sich nun bereits drei Kontinentalverbände kritisch bzw. klar gegen seine Pläne ausgesprochen haben, scheinen die unter den FIFA-Mitgliedsverbänden kaum noch mehrheitsfähig. Und die drastische Kritik seines zurückgetretenen ehemaligen Vertrauten Cordero zeigt ja, dass auch Infantino selbst nicht mehr unumstritten ist. Thomas Thonfeld, Sportredaktion.
1: Der britische Premierminister Burnham hat sich inzwischen für die Ablösung von FIFA-Präsident Infantino ausgesprochen.
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4: Mit Leon Dauter. 37 Schülerinnen und Schüler der Musikschule Memmingen sind für ihre erfolgreichen Leistungsprüfungen im Rathaus ausgezeichnet worden. Die jungen Musiker überzeugten mit ihrem Können an verschiedenen Instrumenten und erhielten dafür Urkunden sowie Glückwünsche von Oberbürgermeister Jan Rothenbacher und Musikschulleiterin Konstanze Kraus. Und die Stadt Bregenz hat gemeinsam mit dem Verein Vergissmichnicht Sternenkinderfotografie drei sogenannte Sternenbänkle als Orte der Erinnerung und des Austauschs eingerichtet. Sie sollen Familien, die ein Kind verloren haben, Unterstützung bieten und das Thema Sternenkinder sichtbarer machen.
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5: Einige Wolken hängen am Allgäuer Himmel und hier und da kann es lokal auch immer mal wieder krachen. Das Ganze bei 20 bis maximal 25 Grad. Die Nacht, die ist eigentlich dann meist ruhig und trocken. Morgen der Samstag, der ist dann erstmal teils bewölkt, teils sonnig. Am Morgen kann es schon erste Schauer geben und am Nachmittag drohen auch lokale Gewitter. Abends und nachts beruhigt sich das Wetter dann wieder. Vorübergehend bleibt es aber richtig warm bei 24 bis 30 Grad. Und dann ab dem Sonntag, ja, bis zum Donnerstag bleibt es richtig schön hochsommerlich im gesamten Allgäu, auch schwülheiß. Jeweils am Nachmittag und abends kann es hier und da immer mal wieder ein Gewitter geben, aber einfach der Klassiker, ganz normales Sommerwetter.
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6: Die A96, Lindau Richtung München und München Richtung Lindau, zwischen Mindelheim und Buchloe West. Vorsicht, Personen auf der Fahrbahn. Die A96, Lindau Richtung München, zwischen Holzgünz und Erkheim, Standstreifen blockiert, defekter Lastwagen, Vorsicht, Reifenteile auf der Fahrbahn. Ich wünsche eine gute und sichere Fahrt.
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2: Die Temperaturen liegen aktuell bei maximal so um die 25 Grad. Dazu ist es teils bewölkt und es kann hier und da auch mal scheppern im gesamten Allgäu. Die Nacht, die ist dann meist ruhig und trocken. Morgen, der Samstag, ist dann so ein bisschen durchwachsen. Also es gibt auch sonnige Abschnitte, aber morgen gibt es auch ein paar Schauer und am Nachmittag bilden sich lokale Schauer und Gewitter. Abends und nachts beruhigt sich das Wetter dann wieder. Aber es bleibt auf jeden Fall hochsommerlich warm bei bis zu 30 Grad. Dann von Sonntag bis Donnerstag geht's auch so wunderschön weiter. Die Sonne zeigt sich häufig, es bleibt auch richtig warm. Nur nachmittags und abends können dann jeweils ein paar lokale Schauer mit dabei sein oder auch Gewitter.
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3: Normaler Verkehr im Sendegebiet. Ich wünsche euch eine gute Fahrt.

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1: Ich bin Uli Reitinger. Der Andrang zehntausender Menschen auf die Nordafrika-Exklave Ceuta hat Europa in Alarmbereitschaft versetzt. 60.000 Migranten sind in den vergangenen Tagen irregulär in die Exklave gelangt, sagt der örtliche Regionalpräsident. Nach Angaben der EU-Kommission gibt es bislang allerdings keine Weiterbewegungen in Richtung des europäischen Kontinents. Frankreich hat die Grenzkontrollen zu Spanien trotzdem verstärkt. Im Gaza-Krieg gibt es vorsichtige Hoffnung auf Bewegung. US-Präsident Trump spricht von einer Einigung über die Entwaffnung der Hamas. Aus Israel und von der Hamas selbst kommen allerdings schon wieder Zweifel, ob die Pläne überhaupt umgesetzt werden.
2: Auf dem Papier klingt der Plan nach einem großen Schritt. Die Hamas soll ihre schweren Waffen abgeben. Gleichzeitig soll sich die israelische Armee Stück für Stück aus dem Gazastreifen zurückziehen. Genau darüber gibt es aber Streit. Israel will seine Soldaten erst dann abziehen, wenn die Hamas tatsächlich entwaffnet ist. Die Hamas wiederum knüpft ihre Zustimmung an ein Ende der israelischen Militäreinsätze. Zoe Tassovali, Nachrichtenredaktion.
1: Für den Kanzler ist es ein Gesamtkonzept, das umgesetzt werden muss. Für seine Sozialministerin sogar ein Gesamtkunstwerk, die geplante Rentenreform. Die Ostministerpräsidenten sehen das allerdings völlig anders. Sachsens Landeschef Michael Kretschmer droht mit einem Nein im Bundesrat.
3: Ohne Veränderungen werden wir nicht zustimmen können, sagte Kretschmer dem RND. Und wenn andere Länder auch nicht zustimmen, dann gibt es diese Renten- und Pflegereform nicht. Im Kanzleramt dürfte man über diese Worte eines CDU-Ministerpräsidenten alles andere als erfreut sein. Auf seiner Seite hat Kretschmer die beiden Ostministerpräsidenten Sven Schulz aus Sachsen-Anhalt und den Thüringer Mario Vogt. Doch selbst wenn auch Brandenburg und Mecklenburg-Vorpommern sich querstellen, reicht das nicht, um Pflege- und Rentenreform im Bundesrat zu blockieren. Aus Berlin, Dirk Zeitler.
1: Der Widerstand gegen FIFA-Präsident Infantino wächst nach der Vorstellung seiner Investorenpläne weiter. Neben der UEFA gehen auch die Kontinentalverbände für Nord- und Mittelamerika und Asien auf Distanz zu ihm. Außerdem ist ein hochrangiger FIFA-Berater Infantinos aus Protest zurückgetreten. Die FIFA verteidigte ihr Vorhaben dagegen und erklärte, niemand verkaufe den Fußball.
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4: Mit Leon Dauter. Die Stadt Bregenz hat gemeinsam mit dem Verein Vergiss mich nicht, Sternenkinderfotografie, drei sogenannte Sternenbänkle als Ort der Erinnerung und des Austauschs eingerichtet. Sie sollen Familien, die ein Kind verloren haben, Unterstützung bieten und das Thema Sternenkinder sichtbarer machen. Und ein 37-jähriger Mann ist in Kempten offenbar Opfer einer Erpressung geworden und konnte sich mit einem handgeschriebenen Hilfszettel in eine Bank retten. Eine aufmerksame Bankmitarbeiterin alarmierte daraufhin die Polizei, die den mutmaßlichen Täter noch vor Ort festnehmen konnte. Die Kriminalpolizei Kempten ermittelt nun und sucht Zeugen.
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5: Einige Wolken hängen am Allgäuer Himmel und hier und da kann es lokal auch immer mal wieder krachen. Das Ganze bei 20 bis maximal 25 Grad. Die Nacht, die ist eigentlich dann meist ruhig und trocken. Morgen der Samstag, der ist dann erstmal teils bewölkt, teils sonnig. Am Morgen kann es schon erste Schauer geben und am Nachmittag drohen auch lokale Gewitter. Abends und nachts beruhigt sich das Wetter dann wieder. Vorübergehend bleibt es aber richtig warm bei 24 bis 30 Grad. Und dann ab dem Sonntag, ja, bis zum Donnerstag bleibt es richtig schön hochsommerlich im gesamten Allgäu, auch schwülheiß. Jeweils am Nachmittag und abends kann es hier und da immer mal wieder ein Gewitter geben, aber einfach der Klassiker, ganz normales Sommerwetter.
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6: Die A96 Richtung München, zwischen Buchloe Ost und Landsberg am Lech West. Gefahr durch defekten PKW, Standstreifen blockiert. Die B19, die B308, Kempten Richtung Oberstdorf, zwischen Immenstadt Nord und Rauenzell. Gefahr durch defekten PKW. Ich wünsche eine gute und sichere Fahrt.
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1: Die Temperaturen liegen aktuell bei maximal so um die 25 Grad. Dazu ist es teils bewölkt und es kann hier und da auch mal scheppern im gesamten Allgäu. Die Nacht, die ist dann meist ruhig und trocken. Morgen, der Samstag, ist dann so ein bisschen durchwachsen. Also es gibt auch sonnige Abschnitte, aber morgen gibt es auch ein paar Schauer und am Nachmittag bilden sich lokale Schauer und Gewitter. Abends und nachts beruhigt sich das Wetter dann wieder, aber es bleibt auf jeden Fall hochsommerlich warm bei bis zu 30 Grad. Dann, von Sonntag bis Donnerstag geht's auch so wunderschön weiter. Die Sonne zeigt sich häufig, es bleibt auch richtig warm. Nur nachmittags und abends können dann jeweils ein paar lokale Schauer mit dabei sein oder auch Gewitter.
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2: Die A96 Richtung München zwischen Holzgünz und Erkheim, rechter Fahrstreifen gesperrt. Defekter Lastwagen, bis ungefähr Mitternacht. Ich wünsche euch eine gute Fahrt.

0: 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Es ist 23 Uhr.
1: Ich bin Uli Reitinger. Beim Ansturm von Migranten auf die spanische Nordafrika-Exklave Ceuta sind mindestens 57 Menschen ums Leben gekommen. Das berichtet das spanische Fernsehen. Die Menschen wollten schwimmend nach Ceuta und damit nach Europa gelangen.
2: Andere kletterten über die meterhohen Grenzzäune. Unter ihnen sind auch viele Frauen, Kinder und Jugendliche. Laut den spanischen Behörden ist zwar ein Großteil inzwischen freiwillig nach Marokko zurückgekehrt. Die EU-Kommission macht trotzdem jetzt eine klare Ansage. Von Ceuta aus geht es derzeit nicht weiter auf das europäische Festland. Die spanische Exklave gehört zwar zur EU, liegt aber außerhalb des Schengen-Raums. Zoe Tassovali, Nachrichtenredaktion.
1: Mit dem Widerstand mehrerer Ministerpräsidenten geraten die Rentenpläne der Bundesregierung weiter unter Druck. Die drei ostdeutschen CDU-Regierungschefs Kretschmer, Schulze und Vogt lehnen die Abschaffung der abschlagsfreien Rente nach 45 Versicherungsjahren ab. Sachsens Ministerpräsident Kretschmer droht deshalb mit einem Nein im Bundesrat. Unterstützung bekommt er von Mecklenburg-Vorpommerns SPD-Ministerpräsidentin Schwesig. Die Bundesregierung hält trotzdem an ihrem Reformpaket fest. Bei einem schweren Unwetter in Rathen in der sächsischen Schweiz ist ein Mann ums Leben gekommen. Er wurde laut Polizei von einem umgestürzten Baum erschlagen. Drei Menschen wurden schwer verletzt. Das Unglück ereignete sich in einem Zugangsweg zur Felsenbühne, heißt es von der Rettungsleitstelle Dresden. Die Felsenbühne ist eines der größten Freilichttheater Sachsens. Der Druck auf FIFA-Präsident Gianni Infantino wächst. Nach der Boykottdrohung der UEFA und massiver Kritik weiterer Verbände verliert er jetzt auch noch seinen hochrangigen Berater Carlos Cordero. Wackeln damit Infantinos milliardenschwere Investorenpläne?
3: Der erhoffte Milliardendeal des FIFA-Präsidenten wird immer unwahrscheinlicher, nachdem sich nun bereits drei Kontinentalverbände kritisch bzw. klar gegen seine Pläne ausgesprochen haben, scheinen die unter den FIFA-Mitgliedsverbänden kaum noch mehrheitsfähig. Und die drastische Kritik seines zurückgetretenen ehemaligen Vertrauten Cordero zeigt ja, dass auch Infantino selbst nicht mehr unumstritten ist. Der britische Premierminister Burnham hat sich ja schon dafür ausgesprochen, Infantino an der Spitze der FIFA abzulösen. Thomas Thonfeld, Sportredaktion.
1: Die FIFA hatte diese Woche ihren Plan bekannt gegeben, mit dem Verkauf eines Teils ihrer kommerziellen Rechte, etwa an der Weltmeisterschaft, eine Milliardensumme einspielen zu wollen.
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4: Mit Leon Dauter. 37 Schülerinnen und Schüler der Musikschule Memmingen sind für ihre erfolgreichen Leistungsprüfungen im Rathaus ausgezeichnet worden. Die jungen Musiker überzeugten mit ihrem Können an verschiedenen Instrumenten und erhielten dafür Urkunden sowie Glückwünsche von Oberbürgermeister Jan Rothenbacher und Musikschulleiterin Konstanze Kraus. Und die Stadt Bregenz hat gemeinsam mit dem Verein Vergissmichnicht Sternenkinderfotografie drei sogenannte Sternenbänkle als Orte der Erinnerung und des Austauschs eingerichtet. Sie sollen Familien, die ein Kind verloren haben, Unterstützung bieten und das Thema Sternenkinder sichtbarer machen.
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5: Einige Wolken hängen am Allgäuer Himmel und hier und da kann es lokal auch immer mal wieder krachen. Das Ganze bei 20 bis maximal 25 Grad. Die Nacht, die ist eigentlich dann meist ruhig und trocken. Morgen der Samstag, der ist dann erstmal teils bewölkt, teils sonnig. Am Morgen kann es schon erste Schauer geben und am Nachmittag drohen auch lokale Gewitter. Abends und nachts beruhigt sich das Wetter dann wieder. Vorübergehend bleibt es aber richtig warm bei 24 bis 30 Grad. Und dann ab dem Sonntag, ja, bis zum Donnerstag bleibt's richtig schön hochsommerlich im gesamten Allgäu, auch schwülheiß, jeweils am Nachmittag und abends kann's hier und da immer mal wieder ein Gewitter geben, aber einfach der Klassiker, ganz normales Sommerwetter.
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6: Die A96 Richtung München zwischen Holzgünz und Erkheim, rechter Fahrstreifen gesperrt, defekter Lastwagen, bis ungefähr Mitternacht. Ich wünsche eine gute und sichere Fahrt.
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1: Die Temperaturen liegen aktuell bei maximal so um die 25 Grad. Dazu ist es teils bewölkt und es kann hier und da auch mal scheppern im gesamten Allgäu. Die Nacht, die ist dann meist ruhig und trocken. Morgen, der Samstag, ist dann so ein bisschen durchwachsen. Also es gibt auch sonnige Abschnitte, aber morgen gibt es auch ein paar Schauer und am Nachmittag bilden sich lokale Schauer und Gewitter. Abends und nachts beruhigt sich das Wetter dann wieder, aber es bleibt auf jeden Fall hochsommerlich warm bei bis zu 30 Grad. Dann von Sonntag bis Donnerstag geht's auch so wunderschön weiter. Die Sonne zeigt sich häufig, es bleibt auch richtig warm. Nur nachmittags und abends können dann jeweils ein paar lokale Schauer mit dabei sein oder auch Gewitter.
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2: Die A96 Richtung München zwischen Holzgünz und Erkheim rechter Fahrstreifen gesperrt. Defekter Lastwagen bis ungefähr Mitternacht. Ich wünsche euch eine gute Fahrt.

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1: Ich bin Uli Reitinger. Die Migrationskrise in der spanischen Nordafrika-Exklave Ceuta ist nach Angaben der spanischen Regierung nach dem Andrang von mindestens 50.000 Menschen nun praktisch überwunden. Nahezu alle, die in Ceuta angekommen waren, seien inzwischen wieder nach Marokko zurückgekehrt, schrieb der Außenminister Spaniens auf X. Experten der EU-Mitgliedstaaten wollen sich an diesem Samstag über die Entwicklungen austauschen. Der Hackervorfall mit einem KI-Modell von OpenAI war offenbar kein Einzelfall. Jetzt räumt auch der Konkurrent Anthropic einen ähnlichen Zwischenfall ein. Bei internen Tests ist eines der KI-Modelle unerlaubt in Computersysteme eingedrungen. Bemerkt wurde das allerdings erst Wochen später.
2: Künstliche Intelligenz, die sich selbstständig macht und zum heimlichen Hacker wird, kann gemeingefährlich werden. Erst im Nachhinein wurden die Einbrüche in Firmensysteme bekannt. Die Vorfälle passierten in einer Testumgebung, die darauf abzielte, die Hackerfähigkeiten der KI zu testen. Dass die Software jeweils ins Internet gelangte und dort selbstständig wilderte, war ein Unfall. Die Vorfälle unterstreichen zentrale Schwachstellen und dürften die Debatte über internationale Sicherheitsstandards für KI anheizen. Aus den USA, Tina Eck.
1: Die Zahl der Arbeitslosen in Deutschland hat im Juli wieder die 3-Millionen-Marke geknackt. Der Anstieg ist zwar üblich für die Zeit vor der Sommerpause, fällt dieses Jahr aber so hoch aus wie seit 20 Jahren nicht.
3: Unternehmen stellen oft erst ab September wieder neu ein, dann beginnt auch das neue Ausbildungsjahr. Insgesamt setzt sich am Arbeitsmarkt die schwache Entwicklung der vergangenen Monate fort, sagt Bundesagentur für Arbeit Vorstand Terzenbach. Besonders die schwache Konjunktur und weiter hohe Energiepreise machen vielen Unternehmen zu schaffen. Im September entspannt sich die Lage dann aber voraussichtlich wieder etwas. Oliver Urbanke, Nachrichtenredaktion.
1: Bei einem schweren Unwetter in Rathen in der sächsischen Schweiz ist ein 28 Jahre alter Mann ums Leben gekommen. Er wurde laut Polizei von einem umgestürzten Baum erschlagen. Mehr als 10 Menschen wurden verletzt, 3 von ihnen schwer. 40 Menschen wurden evakuiert. Das Unglück ereignete sich in einem Zugangsweg zur Felsenbühne, heißt es von der Rettungsleitstelle Dresden. Die Felsenbühne ist eines der größten Freilichttheater Sachsens.
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4: Einige Wolken hängen am Allgäuer Himmel und die bringen auch ein bisschen Regen mit, vor allem in Richtung Samstagmorgen und Vormittag. Das Ganze bei aktuellen Höchstwerten so um die 20 Grad. Ansonsten der heutige Samstag so ein Mischmasch aus Sonne und Wolken. Es gibt am Nachmittag dann auch ein paar lokale Hitzegewitter vielleicht hier und da. Am Abends und Nachts beruhigt sich das Ganze aber wieder. Und wir bekommen auch warme 24 bis maximal 30 Grad. Dann ab morgen, vom Sonntag bis zum Donnerstag, geht's dann mit hochsommerlichem Wetter weiter. Die Sonne zeigt sich häufig, es bleibt auch schwül heiß. Nur nachmittags und abends können sich jeweils immer ein paar lokale Gewitter bilden.
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5: Die A96 Lindau Richtung München, zwischen Holzgünz und Erkheim rechter Fahrstreifen gesperrt. Defekter LKW, bis heute circa 0 Uhr. Und noch die B12 Kempten Richtung Buchlohe, zwischen Germaringen und Jengen defekter PKW. Ich wünsche eine gute Fahrt.
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1: Ich bin Uli Reitinger. Der Andrang von mehr als 50.000 Menschen auf die spanische Nordafrika-Exklave Ceuta hat Europa in Alarmbereitschaft versetzt. Nach EU-Angaben gab es aber keine Weiterbewegungen Richtung Europa. Außerdem sind laut Spaniens Außenminister fast alle Migranten mittlerweile nach Marokko zurückgekehrt. Trotzdem hat Frankreich die Grenzkontrollen zu Spanien verstärkt. Italien führt bei Reisenden mit dem Flugzeug oder Schiff Grenzkontrollen durch. Für den Kanzler ist es ein Gesamtkonzept, das umgesetzt werden muss, für seine Sozialministerin sogar ein Gesamtkunstwerk. Die Rede ist von der geplanten Rentenreform. Die Ostministerpräsidenten sehen das völlig anders. Sachsens Landeschef Michael Kretschmer zum Beispiel droht mit einem Nein im Bundesrat.
2: Ohne Veränderungen werden wir nicht zustimmen können, sagte Kretschmer dem RND. Und wenn andere Länder auch nicht zustimmen, dann gibt es diese Renten- und Pflegereform nicht. Auf seiner Seite hat Kretschmer die beiden Ostministerpräsidenten Sven Schulz aus Sachsen-Anhalt und den Thüringer Mario Vogt. Doch selbst wenn auch Brandenburg und Mecklenburg-Vorpommern sich querstellen, reicht das nicht, um Pflege- und Rentenreform im Bundesrat zu blockieren. Aus Berlin, Dirk Zeitler.
1: Das Gebiet rund um Neapel ist von einem starken Erdbeben erschüttert worden. Es gibt Berichte über Schäden und leicht Verletzte. Viele Menschen liefen verängstigt auf die Straße. Bei der Feuerwehr gingen mehrere Meldungen über Stromausfälle und steckengebliebene Aufzüge ein. Italienische Medien berichten, es habe sich um das stärkste Beben in der Region seit rund 40 Jahren gehandelt. Im Streit um die umstrittenen Investorenpläne der FIFA bekommt Präsident Gianni Infantino Gegenwind aus den eigenen Reihen. Sein enger Vertrauter Carlos Cordero ist aus Protest zurückgetreten.
3: Er könne bei den Investorenplänen nicht tatenlos zusehen, erklärte Infantino Vertraute seinen Rückzug. Diese seien ein schlechtes Geschäft für die FIFA-Mitgliedsverbände und für die Zukunft des Fußballs. Für das Milliardenvorhaben des FIFA-Präsidenten bedeutet der Rückzug seines engen Vertrauten einen weiteren Rückschlag. Nachdem sich nun bereits 3 Kontinentalverbände kritisch bzw. klar gegen seine Pläne ausgesprochen haben, scheinen die unter den FIFA-Mitgliedsverbänden kaum noch mehrheitsfähig. Thomas Thonfeld, Sportredakteur.
1: Die FIFA hatte diese Woche ihren Plan bekannt gegeben, mit dem Verkauf eines Teils ihrer kommerziellen Rechte, zum Beispiel an den Weltmeisterschaften, eine Milliardensumme einspielen zu wollen.
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4: Einige Wolken hängen am Allgäuer Himmel und die bringen auch ein bisschen Regen mit, vor allem in Richtung Samstagmorgen und Vormittag. Das Ganze bei aktuellen Höchstwerten so um die 20 Grad. Ansonsten der heutige Samstag so ein Mischmasch aus Sonne und Wolken. Es gibt am Nachmittag dann auch ein paar lokale Hitzegewitter vielleicht hier und da. Am Abends und nachts beruhigt sich das Ganze aber wieder. Und wir bekommen auch warme 24 bis maximal 30 Grad. Dann ab morgen, vom Sonntag bis zum Donnerstag, geht's dann mit hochsommerlichem Wetter weiter. Die Sonne zeigt sich häufig, es bleibt auch schwül heiß. Nur nachmittags und abends können sich jeweils immer ein paar lokale Gewitter bilden.
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5: Normaler Verkehr im Sendegebiet. Ich wünsche euch eine gute Fahrt.
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1: Ich bin Uli Reitinger. Nur 58,7% der Fernzüge der Deutschen Bahn sind im ersten Halbjahr pünktlich unterwegs gewesen. Das ist kein guter Wert, da müssen wir auch nichts beschönigen, sagte Bahnchefin Evelyn Paller der Welt am Sonntag. Allerdings hätten in 3/4 der Fälle die Verspätungen unter 15 Minuten gelegen. Auch wenn sie noch nicht zufrieden sei, dürfe man die Deutsche Bahn nicht immer schlechter reden, als sie ist, betonte Paller. Beim Ansturm von Migranten auf die spanische Nordafrika-Exklave Ceuta sind mindestens 57 Menschen ums Leben gekommen. Das berichtet das spanische Fernsehen.